0: Ich bin Katrin Müller. Beim bundesweiten Warntag werden am Vormittag um 11 Uhr wieder Alarmsysteme für den Kriegs- und Katastrophenfall getestet. Um diese Zeit sollen Handys schrillen und Sirenen heulen. Eine Dreiviertelstunde später folgt die Entwarnung. Der Warntag findet einmal jährlich statt, um zu testen, ob die Behörden die Menschen in Deutschland im Notfall erreichen können. Nach einer Serie von Sabotageangriffen auf das Stromnetz in mehreren Bundesländern kommt der tatverdächtige 48-Jährige in Haft. Es wurde Haftbefehl gegen den Mann erlassen. Die Staatsanwaltschaft wirft ihm unter anderem das Herbeiführen einer Sprengstoffexplosion, die Störung öffentlicher Betriebe und die Zerstörung wichtiger Arbeitsmittel vor.
1: Der Verdächtige soll an mehreren Orten in Nordrhein-Westfalen, Brandenburg und Sachsen versucht haben, Stromleitungen in der Nähe von Kohlekraftwerken zu sabotieren. In einigen Fällen ist ihm das gelungen. Mit selbstgebauten Raketen soll er einen Draht über Hochspannungsleitungen geschossen haben. Mindestens zweimal kam es dadurch zu Kurzschlüssen und einzelne Blöcke von Kraftwerken wurden lahmgelegt. Der 48-Jährige soll Bekennerschreiben in seinem Namen verfasst haben. Sein Motiv: Umweltschutz, der Kampf gegen fossile Energieträger wie eben Kohlekraftwerke. Tine Klimach, Nachrichtenredaktion.
0: Fahnen auf Halbmast nicht nur in Norwegen. Mit einem Trauerzug durch Oslo ist Norwegens verstorbener König Harald V. an seine letzte Ruhestätte geleitet worden. Der Abschied des vom Volk geliebten Monarchen verlief tränenreich.
2: Zehntausende Zuschauer verfolgten den Trauerzug vom Schloss zur Domkirche in Oslo. Andächtige Stille herrschte, als der Sarg von König Harald von einem Auto im Schritttempo durch die Stadt gezogen wurde. Hinter ihm gingen neben der Königsfamilie ein großer Teil des europäischen Hochadels. In der Kirche wurde es emotional. Sowohl Königin Mette Marit als auch Kronprinzessin Ingrid Alexandra verdrückten Tränen. Aus Oslo, Julia Weschenbach.
0: Zum Fußball. Der VfB Stuttgart hat zum Auftakt der Champions League einen Heimsieg gefeiert. Dank eines Dreierpacks von Ermedin Demirovic gewann Stuttgart gegen Norwegens Meister Viking Stavanger mit 3:1. Der Stürmer erzielte seine Treffer schon vor der Pause in der 20., 26. und 32. Minute.

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1: Ich bin Katrin Müller. RWE-Chef Markus Kreber fordert nach einer Serie von Sabotageangriffen auf das Stromnetz in mehreren Bundesländern einen besseren Schutz kritischer Infrastruktur. Wir müssen aus den Erfahrungen auch die Lehren ziehen, und zwar schnell, so Kreber. Die Bedrohungslage der Gesellschaft und der lebensnotwendigen kritischen Infrastruktur durch hybride Angriffe könne nicht mehr mit Regeln und bürokratischen Prozessen aus Friedenszeiten bewältigt werden. Nach der Serie von Sabotageangriffen auf das Stromnetz hatte die Polizei einen verdächtigen 48-Jährigen festgenommen. Heute Vormittag gibt es wieder einen deutschlandweiten Probealarm. Dabei soll getestet werden, ob Handys, Apps und Sirenen wie vorgesehen funktionieren. Und es geht um die richtige Vorbereitung für mögliche Katastrophen.
2: Selbst ohne eine Warn-App und auch wenn das Smartphone auf stumm geschaltet ist, ertönt ein schriller Ton, sobald der Alarm ausgelöst wird und alles funktioniert. Neu ist beim Warntag diesmal, dass über Cell Broadcasting auch eine Endwarnung gesendet werden soll. Über dieses System können alle eingeschalteten und halbwegs modernen Handys erreicht werden, wenn nötig auch nur in bestimmten Funkzellen. In den vergangenen Jahren hat nicht alles reibungslos funktioniert. Beim Probealarm heute soll es besser laufen. Jan-Henna Reitz zur Nachrichtenredaktion.
1: Apple hat am Abend unserer Zeit wieder neue Produkte vorgestellt. Der Konzern steigt ins Geschäft mit aufklappbaren Smartphones ein. Es gibt ein neues aufklappbares iPhone Duo und noch so einige andere Neuheiten.
3: Das neue iPhone Duo ist ungefähr so groß wie ein Reisepass, auf und zugeklappt, und es hat Displays innen und außen. Mit knapp 2.300 Euro ist es das bisher teuerste iPhone-Modell. Auch das neue iPhone 18 Pro ist jetzt auf dem Markt. Es macht bessere Bilder, die nicht manipuliert werden können. In Zeiten von KI-Fakes besonders wichtig. Auch das iPhone 18 Pro ist deutlich teurer als das Vorgängermodell. Die iPhone 18 Standard-Version kommt erst im Frühjahr auf den Markt. Aus den USA, Tina Eck.
1: Zum Fußball. Der VfB Stuttgart ist erfolgreich in die Champions-League-Saison gestartet. Die Schwaben setzen sich gegen den norwegischen Verein Viking Stavanger mit 3:1 durch. Alle drei Treffer für Stuttgart erzielte Ermedin Demirovic.

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1: Moin, Mellendorf meldet 13 Grad, dazu ist es trocken und bewölkt. In Warmsen am Dorfplatz sind es 12 Grad und klar. Im Laufe des Vormittags setzt sich an den meisten Orten ein Mix aus Wolken und heiteren Abschnitten durch. Dazu weht nur schwacher Wind. Später am Tag bleibt es überwiegend trocken und angenehm. In der kommenden Nacht lockert es häufig auf, die Tiefstwerte liegen dann zwischen 8 und 11 Grad. Morgen beginnt noch aufgelockert, am Nachmittag ziehen aber gebietsweise dichtere Wolken auf und örtlich kann etwas Regen dabei sein. Am Samstag wird es wieder angenehmer und etwas wärmer, am Sonntag dann vielerorts grauer mit Höchstwerten zwischen 15 und 18 Grad.
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3: Ich bin Katrin Müller. Beim bundesweiten Warntag werden am Vormittag um 11 Uhr wieder Alarmsysteme für den Kriegs- und Katastrophenfall getestet. Um diese Zeit sollen Handys schrillen und Sirenen heulen. Eine Dreiviertelstunde später folgt die Entwarnung. Der Warntag findet einmal jährlich statt, um zu testen, ob die Behörden die Menschen in Deutschland im Notfall erreichen können. Was vor der Wahl galt, gilt in diesem Punkt auch nach der Wahl. CDU, SPD, Grüne und Linke lehnen eine Zusammenarbeit mit der AfD in Sachsen-Anhalt weiterhin ab. Vertreter der vier Parteien haben Gesprächsangebote über eine Regierungsbildung ausgeschlagen.
4: Nach wie vor ist also offen, wie es politisch in Sachsen-Anhalt weitergeht. Wenn es keine Überläufer von anderen Fraktionen gibt, könnte die AfD wohl nur auf das BSW als möglichen Partner hoffen. Man sei grundsätzlich bereit, mit allen Parteien zu sprechen, sagte BSW-Spitzenkandidat Thomas Schulze zuletzt. Und er kritisierte die anderen Parteien, dass sie nicht dazu bereit sind. Die AfD gewann 39 der insgesamt 83 Mandate. Damit fehlen ihr für eine absolute Mehrheit 3 Stimmen. Tine Klimach, Nachrichtenredaktion.
3: Mit dem kommenden Jahr gibt's den Perso für alle, die wollen, auch digital. Am 2. Januar soll die DU-App für Smartphones scharf geschaltet werden. Bundesdigitalminister Carsten Wildberger hat sie in Berlin vorgestellt.
5: Grün-blau ist die App gehalten, mit einem schwarz-rot-goldenen Streifen an der Seite. Damit können sich deutsche Bürger quasi ihren Personalausweis-Zwilling aufs Handy laden. Perspektivisch dann auch andere Papiere, wie etwa den Führerschein. Der große Vorteil, es wird einfacher, sich online auszuweisen, ohne komplizierte Identverfahren. Direkt am 2. Januar geht es los mit 40 Anbietern, wie der Post, verschiedenen Banken und einigen Strom- und Telefonanbietern oder auch Hochschulen, Kommunen und Bundesländern. Tanja Wagner, Nachrichtenredaktion.
3: Zum Fußball. Der VfB Stuttgart hat zum Auftakt der Champions League einen Heimsieg gefeiert. Dank eines Dreierpacks von Ermedin Demirovic gewann Stuttgart gegen Norwegens Meister Viking Stavanger mit 3:1. Der Stürmer erzielte seine Treffer schon vor der Pause in der 20., 26. und 32. Minute.
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1: Ein Blick auf den Verkehr. Auf der A2 Hannover Richtung Dortmund ist auf Höhe der Raststätte Garbsen Nord die Tank- und Rastanlage überfüllt. Die Schwerverkehrsspur ist blockiert und Schwertransporte können die Rastanlage nicht mehr anfahren. Hier kommen die 8 aktuellsten Blitzer für die Steinhuder Meerregion. Auf der B6 in Hannover-Stöcken und auf der B214 in Wietzenpennig-Seel wird geblitzt. Dazu in Hannover-Bodfeld im Heidkampe und in Hannover-Herrenhausen auf der Haltenhoffstraße. In Langenhagen-Brink steht ein Blitzer auf dem Sündelweg Ecke Hindenburgstraße. Weiter geht es in Neustadt auf der Hannoverschen Straße Ecke Brüder-Grimm-Weg und in Uetze Hägewiesen auf der Weißdornallee Ecke Kreuzdornring. Außerdem wird in Scherenbostel auf der Langenhagener Straße kontrolliert. Weitere aktuelle Blitzer in der Region gibt es auch jederzeit online und in unserer Meerradio-App. Gute Fahrt!
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1: Moin, Mellendorf meldet 13 Grad, dazu ist es trocken und bewölkt. In Warmsen am Dorfplatz sind es 12 Grad und klar. Im Laufe des Vormittags setzt sich an den meisten Orten ein Mix aus Wolken und heiteren Abschnitten durch, dazu weht nur schwacher Wind. Später am Tag bleibt es überwiegend trocken und angenehm. In der kommenden Nacht lockert es häufig auf, die Tiefstwerte liegen dann zwischen 8 und 11 Grad. Morgen beginnt noch aufgelockert, am Nachmittag ziehen aber gebietsweise dichtere Wolken auf und örtlich kann etwas Regen dabei sein. Am Samstag wird es wieder angenehmer und etwas wärmer, am Sonntag dann vielerorts grauer, mit Höchstwerten zwischen 15 und 18 Grad.
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3: Ich bin Katrin Müller. Beim bundesweiten Warntag werden am Vormittag um 11 Uhr wieder Alarmsysteme für den Kriegs- und Katastrophenfall getestet. Um diese Zeit sollen Handys schrillen und Sirenen heulen. Eine Dreiviertelstunde später folgt die Entwarnung. Der Warntag findet einmal jährlich statt, um zu testen, ob die Behörden die Menschen in Deutschland im Notfall erreichen können. Was vor der Wahl galt, gilt in diesem Punkt auch nach der Wahl. CDU, SPD, Grüne und Linke lehnen eine Zusammenarbeit mit der AfD in Sachsen-Anhalt weiterhin ab. Vertreter der vier Parteien haben Gesprächsangebote über eine Regierungsbildung ausgeschlagen.
4: Nach wie vor ist also offen, wie es politisch in Sachsen-Anhalt weitergeht. Wenn es keine Überläufer von anderen Fraktionen gibt, könnte die AfD wohl nur auf das BSW als möglichen Partner hoffen. Man sei grundsätzlich bereit, mit allen Parteien zu sprechen, sagte BSW-Spitzenkandidat Thomas Schulze zuletzt. Und er kritisierte die anderen Parteien, dass sie nicht dazu bereit sind. Die AfD gewann 39 der insgesamt 83 Mandate. Damit fehlen ihr für eine absolute Mehrheit 3 Stimmen. Tine Klimach, Nachrichtenredaktion.
3: Mit dem kommenden Jahr gibt's den Perso für alle, die wollen, auch digital. Am 2. Januar soll die DU-App für Smartphones scharf geschaltet werden. Bundesdigitalminister Carsten Wildberger hat sie in Berlin vorgestellt.
5: Grün-blau ist die App gehalten, mit einem schwarz-rot-goldenen Streifen an der Seite. Damit können sich deutsche Bürger quasi ihren Personalausweis-Zwilling aufs Handy laden. Perspektivisch dann auch andere Papiere wie etwa den Führerschein. Der große Vorteil, es wird einfacher, sich online auszuweisen, ohne komplizierte Identverfahren. Direkt am 2. Januar geht es los mit 40 Anbietern, wie der Post, verschiedenen Banken und einigen Strom- und Telefonanbietern oder auch Hochschulen, Kommunen und Bundesländern. Tanja Wagner, Nachrichtenredaktion.
3: Zum Fußball. Der VfB Stuttgart hat zum Auftakt der Champions League einen Heimsieg gefeiert. Dank eines Dreierpacks von Ermedin Demirovic gewann Stuttgart gegen Norwegens Meister Viking Stavanger mit 3:1. Der Stürmer erzielte seine Treffer schon vor der Pause in der 20., 26. und 32. Minute.
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1: Ein Blick auf den Verkehr. Auf der A2 Hannover Richtung Dortmund ist auf Höhe der Raststätte Garbsen Nord die Tank- und Rastanlage überfüllt. Die Schwerverkehrsspur ist blockiert und Schwertransporte können die Rastanlage nicht mehr anfahren. Hier kommen die 8 aktuellsten Blitzer für die Steinhuder Meerregion. Auf der B6 in Hannover-Stöcken und auf der B214 in Wietzenpennig-Seel wird geblitzt. Dazu in Hannover-Bodfeld im Heidkampe und in Hannover-Herrenhausen auf der Haltenhoffstraße. In Langenhagen-Brink steht ein Blitzer auf dem Süntelweg Ecke Hindenburgstraße. Weiter geht es in Neustadt auf der Hannoverschen Straße Ecke Brüder-Grimm-Weg und in Uetze Hägewiesen auf der Weißdornallee Ecke Kreuzdornring. Außerdem wird in Scherenbostel auf der Langenhagener Straße kontrolliert. Weitere aktuelle Blitzer in der Region gibt es auch jederzeit online und in unserer Meerradio-App. Gute Fahrt!
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1: Guten Morgen aus der Meerradio-Wetterredaktion. Momentan messen wir in Großmunzel bei der Kita, Linzburg und Rethem jeweils 13 Grad. Dazu ist es verbreitet bewölkt. Im Laufe des Vormittags setzt sich dann fast überall freundliches Wetter durch. Später am Tag gibt es aufgelockerte Abschnitte bei nur leichtem Wind. Rund ums Steinhuder Meer klingt der Abend oft trocken und stellenweise sogar klar aus. Die Nacht verläuft frisch mit Tiefstwerten zwischen 8 und 11 Grad. Morgen startet der Tag noch freundlich. Ab Mittag ziehen aber häufiger Wolken auf und stellenweise fällt etwas Regen. Am Freitag bleibt es damit etwas wechselhafter, bei Höchstwerten zwischen 18 und 20 Grad. Am Samstag wird es wieder angenehmer, am Sonntag wird es eher grau und etwas kühler.
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2: Ich bin David Riemer. Heute Vormittag gibt es wieder einen deutschlandweiten Probealarm. Dabei soll getestet werden, ob Handys, Apps und Sirenen wie vorgesehen funktionieren.
3: Selbst ohne eine Warn-App und auch wenn das Smartphone auf stumm geschaltet ist, ertönt ein schriller Ton, sobald der Alarm ausgelöst wird und alles funktioniert. Neu ist beim Warntag diesmal, dass über Cell Broadcasting auch eine Endwarnung gesendet werden soll. Über dieses System können alle eingeschalteten und halbwegs modernen Handys erreicht werden, wenn nötig auch nur in bestimmten Funkzellen. In den vergangenen Jahren hat nicht alles reibungslos funktioniert. Beim Probealarm heute soll es besser laufen. Jan-Henner Reitzer, Nachrichtenredaktion.
2: Der vergangene Monat ist der weltweit wärmste August seit Beginn der Aufzeichnungen gewesen. Mit einer globalen durchschnittlichen Lufttemperatur von rund 17 Grad Celsius war er außerdem der wärmste jemals gemessene Monat. Gleichauf mit dem Juli 2013 teilte der Klimawandeldienst des EU-Programms Copernicus mit. Im August erreichten zudem die Weltmeere einen Wärmerekord. Die Meeresoberflächentemperatur lag im Monatsschnitt bei rund 21 Grad. Damit wurde der bisherige Höchstwert für August aus dem Jahr 2023 übertroffen. Apple hat am Abend unserer Zeit wieder neue Produkte vorgestellt. Der Konzern steigt ins Geschäft mit aufklappbaren Smartphones ein. Es gibt ein neues aufklappbares iPhone Duo und noch einige andere Neuheiten.
4: Das neue iPhone Duo ist ungefähr so groß wie ein Reisepass, auf und zugeklappt, und es hat Displays innen und außen. Mit knapp 2.300 Euro ist es das bisher teuerste iPhone-Modell. Auch das neue iPhone 18 Pro ist jetzt auf dem Markt. Es macht bessere Bilder, die nicht manipuliert werden können. In Zeiten von KI-Fakes besonders wichtig. Auch das iPhone 18 Pro ist deutlich teurer als das Vorgängermodell. Die iPhone 18 Standard-Version kommt erst im Frühjahr auf den Markt. Aus den USA, Tina Eck.
2: Zum Fußball. Der VfB Stuttgart hat zum Auftakt der Champions League einen Heimsieg gefeiert. Dank eines Dreierpacks von Ermedin Demirovic gewann der VfB gegen Norwegens Meister Viking Stavanger mit 3:1. Heute Abend trifft RB Leipzig auf den italienischen Club Como und der FC Bayern München spielt gegen den norwegischen Club Bodo Glimt.
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1: Vorsicht auf der B188 Wolfsburg Richtung Burgdorf zwischen dem Kreisverkehr Hänigsen und der Rählingser Straße und Höptingsen. Dort liegt ein totes Wildschwein auf der Fahrbahn. Werfen wir einen Blick auf die 8 aktuellsten Blitzer rund ums Steinhuder Meer. In Hannover-Bodfeld wird im Heidkampe geblitzt. Dazu steht ein Blitzer in Hannover-Herrenhausen auf der Haltenhoffstraße. In Hannover-Dören wird auf der Brückstraße kontrolliert, Ecke am Lindenhofe. Weiter geht es in Langenhagen-Brink auf dem Sündelweg, Ecke Hindenburgstraße, und in Neustadt auf der Hannoverschen Straße, Ecke Brüder-Grimm-Weg. Auf der B214 wird in Wietzen-Pennigsel geblitzt und in der Wedemark wird kontrolliert, in Scherenbostel auf der Langenhagener Straße und in Geilhof auf der Kaltenweider Straße. Alle weiteren Meldungen findet ihr wie immer auch auf der Meerradio-Website und in unserer App. Kommt gut durch.
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5: Na, ich bin doch schon wieder begeistert. Schon wieder Donnerstag. Wir starten den Anflug ab in Richtung Wochenende. Jetzt aber erstmal rein in den Donnerstag mit einer schönen starken Tasse Kaffee. Ich bin's, René Oliver. Schönen guten

0: es nicht. Eine fiese Erkältung, man hustet, man schnupft, man ist völlig dicht. Das Nervige ist ja immer, ne? Erst ist die Nase zu und dann kommt ja wirklich das absolut Allerschlimmste, der Geschmackssinn. Welche ist er aber? Warum ist denn das eigentlich so? Kollege David Himmelreich, der liefert die Antwort.
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2: Wenn jemand bei einer Erkältung nicht mehr richtig schmecken kann, dann liegt das an einem bestimmten Übeltäter, dem Schnupfen. Denn unsere Nase ist für unser Geschmacksempfinden extrem wichtig. Der Geschmackssinn setzt sich nämlich aus Riechen und Schmecken zusammen. Beide Eindrücke zusammen bilden dann im Gehirn unser vielfältiges Geschmackserlebnis. Mit den Geschmacksknospen der Zunge können wir lediglich die 5 groben Geschmacksrichtungen süß, salzig, sauer, bitter und Umami wahrnehmen. Unsere Nase hingegen verfügt über weit ausgeprägtere Rezeptoren, die komplexe Duftstoffe an unser Gehirn weiterleiten kann. Schwillt nun die Nasenschleimhaut bei einem starken Schnupfen an, werden die Rezeptoren in ihrer Arbeit stark beeinträchtigt und wir können nicht mehr richtig schmecken. Was da hilft, ist Nasenspray. Das sollten wir aber nicht länger als eine Woche benutzen. Außerdem ätherische Öle, Tigerbalm oder für die Hartgesottenen an einer Zwiebel riechen.
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1: Moin aus der Meerradio-Wetterredaktion. Buchholz an der Aller und Duishorn melden 12 Grad. In Seelze beim Rathaus sind es 13, dazu ist es verbreitet bewölkt. Im Laufe des Vormittags lockert es weiter auf und am Nachmittag gibt es fast überall sonnige Abschnitte bei milden 17 bis 19 Grad. Am Abend wird es vielerorts trocken, in der Nacht dann oft klar und frisch. Morgen beginnt der Tag aufgelockert, später ziehen aber dichtere Wolken auf und besonders am Nachmittag sind stellenweise Schauer dabei. Dazu liegen die Werte bei 18 bis 20 Grad. Am Samstag zeigt sich das Wetter wieder aufgelockerter, mit längeren Auflockerungen. Am Sonntag bleibt es eher grau.
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3: Ich bin David Riemer. Heute Vormittag gibt es wieder einen deutschlandweiten Probealarm. Dabei soll getestet werden, ob Handys, Apps und Sirenen wie vorgesehen funktionieren.
4: Selbst ohne eine Warn-App und auch wenn das Smartphone auf stumm geschaltet ist, ertönt ein schriller Ton, sobald der Alarm ausgelöst wird und alles funktioniert. Neu ist beim Warntag diesmal, dass über Cell Broadcasting auch eine Endwarnung gesendet werden soll. Über dieses System können alle eingeschalteten und halbwegs modernen Handys erreicht werden, wenn nötig auch nur in bestimmten Funkzellen. In den vergangenen Jahren hat nicht alles reibungslos funktioniert. Beim Probealarm heute soll es besser laufen. Jan-Henner Reitzer, Nachrichtenredaktion.
3: Der vergangene Monat ist der weltweit wärmste August seit Beginn der Aufzeichnungen gewesen. Mit einer globalen durchschnittlichen Lufttemperatur von rund 17 Grad Celsius war er außerdem der wärmste jemals gemessene Monat. Gleichauf mit dem Juli 2013 teilte der Klimawandeldienst des EU-Programms Copernicus mit. Im August erreichten zudem die Weltmeere einen Wärmerekord. Die Meeresoberflächentemperatur lag im Monatsschnitt bei rund 21 Grad. Damit wurde der bisherige Höchstwert für August aus dem Jahr 2023 übertroffen. Apple hat am Abend unserer Zeit wieder neue Produkte vorgestellt. Der Konzern steigt ins Geschäft mit aufklappbaren Smartphones ein. Es gibt ein neues aufklappbares iPhone Duo und noch einige andere Neuheiten.
5: Das neue iPhone Duo ist ungefähr so groß wie ein Reisepass, auf und zugeklappt, und es hat Displays innen und außen. Mit knapp 2.300 Euro ist es das bisher teuerste iPhone-Modell. Auch das neue iPhone 18 Pro ist jetzt auf dem Markt. Es macht bessere Bilder, die nicht manipuliert werden können. In Zeiten von KI-Fakes besonders wichtig. Auch das iPhone 18 Pro ist deutlich teurer als das Vorgängermodell. Die iPhone 18 Standard-Version kommt erst im Frühjahr auf den Markt. Aus den USA, Tina Eck.
3: Zum Fußball. Der VfB Stuttgart hat zum Auftakt der Champions League einen Heimsieg gefeiert. Dank eines Dreierpacks von Ermedin Demirovic gewann der VfB gegen Norwegens Meister Viking Stavanger mit 3:1. Heute Abend trifft RB Leipzig auf den italienischen Club Como und der FC Bayern München spielt gegen den norwegischen Club Bodo Glimt.
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1: Vorsicht auf der A2, Dortmund Richtung Hannover, zwischen Lauenau und Bad Nenndorf, dort steht ein defektes Fahrzeug. Vorsicht auf der B188, Wolfsburg Richtung Burgdorf, zwischen dem Kreisverkehr Hänigsen, der Rählingser Straße und Höptingsen, dort liegt ein totes Wildschwein auf der Fahrbahn. In Lehrte ist die L385, die Altener Straße, auf Höhe Köthenwaldstraße nach einem Unfall in beiden Richtungen gesperrt. Die Umleitung führt über Südring und Westring.
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1: Frisch gemeldet, das sind die 8 aktuellsten Blitzer in der Region. In Hannover-Bodfeld wird am Im-Heidkampe geblitzt, dazu in Hannover-Herrenhausen auf der Haltenhoffstraße. In Langenhagen-Langenfort steht ein Blitzer auf der Konrad-Adenauer-Straße, Ecke Schönefelder Straße. Weiter geht es in Neustadt auf der Hannoverschen Straße, Ecke Brüder-Grimm-Weg und auf der B214 in Wietzen-Pennigsel. Und in der Wedemark wird geblitzt, in Scherenbostel auf der Langenhagener Straße und in Geilhof auf der Kaltenweider Straße. Außerdem in Uetze, Hägewiesen auf der Weißdornallee, Ecke Kreuzdornring. Weitere aktuelle Blitzer in der Region gibt es auch jederzeit online und in unserer Meerradio-App. Gute Fahrt!
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0: sterben. Kollege Ronny Thorau sortiert für uns die Filmstarts der Woche.
1: Bist du glücklich mit Audrey?
2: Ja.
3: Dieser Mann hat nur Gutes von seiner Frau zu berichten.
2: Ja, Audrey liebt mich, wie ich bin.
3: Einziger Haken, seine Frau ist eine Silikon-Sexpuppe, die allerdings irgendwann plötzlich die Augen aufmacht.
4: Guten Morgen, mein Schatz.
3: Frühstück bei Audrey ist eine sehr unterhaltsame französische Komödie, die sich um Fragen wie Einsamkeit und die Illusion von perfekten Partnern dreht. Im Zeitalter von KI-Ersatzpartnern hat das ja eine ganz neue Aktualität.
4: Hast du deshalb eine Puppe, damit sie dich nicht verlässt?
3: Nicht wirklich perfekte Partnerinnen sind die zwei zauberhaften Schwestern, denn wer sich in sie verliebt, den trifft ein tödlicher Fluch.
5: Ist das real? Stimmt er jetzt?
6: Wir sind Hexen und der Fluch ist real.
3: Die Fortsetzung der kultigen Hexenkomödie aus den 90ern, wieder mit Sandra Bullock und Nicole Kidman, wirkt etwas weichgezeichneter, optisch und bei der Geschichte.
6: Die Liebe ist unser Untergang. Was, wenn ihr einfach aus allem immer viel zu viel Drama gemacht habt?
3: Aber es gibt viele gute, auch neue Nebendarsteller und ganz viel Nostalgie.
7: Keine Magie ist stärker als das Band zwischen Schwestern.
3: Was richtig Herzerwärmendes für die Herbsttage verspricht Finding Emily.
8: Gestern habe ich ein Mädchen namens Emily kennengelernt. Es war, als hätte die Zeit still gestanden.
3: Ein junger Musiker verliebt sich in eine Emily, hat dann aber nur ihre unvollständige Telefonnummer.
8: Sie kommt nicht an.
9: Da fehlt doch eine Ziffer.
8: Oh mein Gott. Das ist nicht lustig.
3: Er kennt zwar ihre Uni und ihren Vornamen, nur ist Emily als Vorname so beliebt, dass die Suche länger dauern kann. Aber wenigstens hilft ihm eine falsche Emily.
10: Dieser Kerl ist das lang ersehnte Fallbeispiel. Ich helfe dir dabei.
3: In der Romantikkomödie Finding Emily läuft durchaus einiges vorhersehbar ab. Aber die Story hat auch ein paar nette, moderne Einfälle. Die Darsteller sprühen vor Charme und der Soundtrack, der reißt richtig mit.
8: Ich schicke eine E-Mail an jede Emily an der Universität und stelle eine Frage, die nur sie beantworten kann.
11: Jetzt reden wir mal über diesen E-Mail-Typen.
12: Ist er ein Lustmolch oder ein Sittenstolch?

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1: Moin, Wölpinghausen an der Windmühle. Everloh und Sehnde melden jeweils 13 Grad, dazu ist es verbreitet bewölkt. Im Laufe des Vormittags lockert es weiter auf, später zeigt sich der Tag oft aufgelockert und trocken bei 11 bis 19 Grad. In der Nacht wird es meist klar oder nur leicht bewölkt und stellenweise frisch. Morgen beginnt der Tag noch freundlich, ab Mittag ziehen aber häufiger Wolken auf und örtlich kann etwas Regen dabei sein. Am Samstag setzt sich wieder angenehmeres Wetter durch, dazu wird es spürbar milder mit 14 bis 21 Grad. Am Sonntag zeigt sich der Himmel dann eher grau und es wird etwas kühler. Am Deister und im Weserbergland bleibt es etwas frischer.
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2: Ich bin David Riemer. Beim bundesweiten Warntag werden am Vormittag um 11 Uhr wieder Alarmsysteme für den Kriegs- und Katastrophenfall getestet. Um diese Zeit sollen Handys schrillen und Sirenen heulen. Eine Dreiviertelstunde später folgt die Entwarnung. Der Warntag findet einmal jährlich statt, um zu testen, ob die Behörden die Menschen in Deutschland im Notfall erreichen können. 27% der Besitzer von Diesel- und Benzinfahrzeugen in Deutschland wollen sich als nächstes ein Elektroauto anschaffen. In keinem anderen Land wollen so viele Autofahrer umsteigen. Das hat eine Studie ergeben, für die Daten aus 30 europäischen Ländern sowie den USA, Indien und Australien ausgewertet wurden.
3: Ausschlaggebend für die Bereitschaft, auf E-Autos umzuschwenken, sind Fortschritte bei der Reichweite und Ladegeschwindigkeit, aber auch die hohen Spritpreise. Was vielen ebenso wichtig ist, das ist ein besseres Ladenetz. Mit mehr als 210.000 öffentlichen Stationen hat Deutschland das größte Schnellladenetz aller untersuchten europäischen Länder. Zum Vergleich, die Ladeleistung übertrifft den zweitplatzierten Frankreich um 48%. Immer mehr wollen auf E- oder Hybrid umsteigen, aber nach wie vor hängt das auch von den Autopreisen und unkomplizierten Lademöglichkeiten ab, heißt es in der Studie. Tine Klimach, Nachrichtenredaktion.
2: Der vergangene Monat war der weltweit wärmste August seit Beginn der Aufzeichnungen. Mit einer globalen durchschnittlichen Lufttemperatur von fast 17 Grad Celsius war er daneben auch der wärmste jemals gemessene Monat, gleichauf mit dem Juli 2023. Das teilte der Klimawandeldienst Copernicus mit.
4: Der Sommer 2026 war geprägt von extremer Hitze, Trockenheit und teils riesigen Waldbränden. Der August stellte alle bisherigen Rekorde in der weltweiten Klimageschichte ein. Die globalen Temperaturen lagen 1,65 Grad über dem vorindustriellen Niveau. Auch die Weltmeere erwärmten sich auf mehr als 21 Grad im Schnitt und damit so stark wie noch nie. Ein besorgniserregender Rekord infolge des Klimawandels, der laut Copernicus weltweit Auswirkungen auf Gesellschaften, Volkswirtschaften und Ökosysteme hat. Diana Kramer, Nachrichtenredaktion.
2: Zum Tennis. Alexander Zverev steht bei den US Open im Halbfinale. Der Hamburger bezwang den Niederländer Van de Zandschulp klar in drei Sätzen. Für den French Open-Sieger war es der 23. Sieg dieser Saison bei einem Grand-Slam-Turnier. Damit überholte Zverev den bisherigen deutschen Rekord von Boris Becker.
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1: Vorsicht auf der A2 Dortmund Richtung Hannover zwischen Lauenau und Bad Nenndorf. Dort steht ein defektes Fahrzeug. In Lehrte ist die Altener Straße auf Höhe der Köthenwaldstraße nach einem Unfall in beiden Richtungen gesperrt. Die Umleitung führt über den Südring und den Westring. Werfen wir einen Blick auf die 8 aktuellsten Blitzer rund ums Steinhuder Meer. Auf der B214 in Wietzen-Pennig-Seel wird geblitzt. In Hannover-Bodfeld steht ein Blitzer im Heidkampe. Dazu in Hannover-Großbuchholz am Sperberweg. In Hannover-Dören wird auf der Brückstraße kontrolliert, Ecke am Lindenhofe. Außerdem steht ein Blitzer in Hannover-Herrenhausen auf der Haltenhoffstraße. In Langenhagen-Langenfort wird auf der Konrad-Adenauer-Straße geblitzt, Ecke Schönefelder Straße. Und in der Wedemark wird geblitzt, auf der Langenhagener Straße in Scherenbostel und auf der Kaltenweider Straße in Geilhof. Alle weiteren Meldungen findet ihr wie immer auch auf der Meerradio-Website und in unserer App. Kommt gut durch.
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5: Klein, aber offenbar ziemlich gefräßig. Am Flughafen Hannover sind seit Juli inzwischen 11 Japankäfer in speziellen Fallen gelandet. Die ersten Funde überhaupt in Niedersachsen. Vermutlich sind sie mit Frachtfliegern aus Norditalien mitgereist. Der Schädling kann in Landwirtschaft, Obstbau und auch in Gärten ordentlich Schaden anrichten. Und genau deshalb wird rund um den Flughafen weiter genau kontrolliert, um am Ende natürlich eine Ausbreitung von diesem doch sehr gefräßigen Tierchen zu verhindern.

0: bisschen Farbe für den Balkon und Futter für Bienen und Schmetterlinge gleich mit. Hier ist mehr Radio Donnerstag. Schönen Start wünsche ich euch in den Tag. Ja, in Hannover gibt es nächste Woche wieder kostenloses Saatgut, das direkt im Herbst in die Erde kann. Kollege Tom Schneider weiß, wo ihr es bekommt.
1: Vom 14. bis 18. September läuft in Hannover die Saatgut-Aktionswoche. In dieser Zeit wird die Mischung Blühende Gärten kostenlos verteilt. Darin stecken Samen regionaler Wildpflanzen, zum Beispiel Wegwarte, Flockenblumen und Lichtnelken. Eine Tüte reicht für etwa 1 bis 2 Quadratmeter und funktioniert nicht nur im Garten, sondern auch im Balkonkasten. Pro Person gibt's eine Tüte. Abholen könnt ihr die unter anderem im neuen Rathaus, in den Bürgerämtern und Stadtbibliotheken, bei der Region Hannover und im Östra Service Center. Auch einige Geschäftsstellen der Sparkasse sowie Quartierstreffs von Hannover und KSG machen mit. Am besten kommt das Saatgut übrigens gleich im September oder Oktober in die Erde.
0: Ja, die Mischung, die wurde speziell für Hannover entwickelt und soll Insekten mehr Nahrung und Lebensraum bieten. Wie genau ausgesät wird, steht direkt auf der Tüte. Da gibt es nämlich einen QR-Code mit einer Anzeige.

0: Aufgabe: Königskerze, Oregano, Küchenschelle und Minze. Das gute alte deutsche Gartenbuffet für Insekten, vor allem für die Wildbienen. Hier ist mehr Radio Donnerstag. Ein großes Problem rund um Steinhuder Meer ist aber Insektensterben, sagt auch Christine Kurziol, die Leitung der NABU-Geschäftsstelle Weserbergland. Vor allem Schottergärten sind ihr ein Dorn im Auge.
1: Schottergärten sind für mich die absolute tote Vorgärten. Da finde ich es auch immer ein bisschen traurig, wenn man in so ein Zuhause kommen muss, wo nichts mehr lebt. Das sind einfach Kiesgärten, wo alles zugeschüttet ist. Steingärten sind auch, wie der Name schon sagt, mit schönen Steinen dekoriert. Aber dort gibt es dann kleine Bodendecker und Zwergsträucher, kleine Mispeln, Schneeheiden oder immergrüne Steinkraut, Grasnelken, Thymian, wo einfach auch ganz, ganz viele Insekten ihre Freude dran haben.
0: Also es gehen auch Steine im Garten, aber halt in schön. Fast alle Insektenarten rund um Steinhuder Meer sind bedroht. Es werden immer weniger, aber es gibt auch gute Nachrichten. Wo andere gehen, kommen nämlich neue hinterher.
1: Holzbiene und Segelfalter sind das bei den Schmetterlingen, die jetzt einfach weiter nach Norden vordringen, ihren Ursprung einfach so im Mittelmeerraum haben. Und wir haben jetzt bei dem Insektenzählsommer einfach eine Vielzahl an Holzbienen noch dazu bekommen, die wir vorher so nicht hatten.
0: Ja, und das ist auch die Folge des Klimawandels. Das gilt auch nicht nur für Insekten.
1: Von Süden nach Norden gibt es eine große Verschiebung hin und dass wir immer mehr Tierarten bei uns haben, die sonst nicht heimisch waren. Wir kennen das ja auch aus der Vogelwelt, dass wir plötzlich Tiere hier haben, die wir vorher bei uns im Weserbergland auch nicht hatten.
0: Ja, mehr Infos zum Thema Natur- und Insektenschutz gibt es für euch online zum Nachlesen. nabu-weserbergland.de

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1: Einen schönen guten Morgen. Momentan messen wir in Schaumburg, Bekedorf am Bahnhof und Uetze 13 Grad. Dazu ist es verbreitet bewölkt. Im Laufe des Vormittags lockert es weiter auf und am Nachmittag wird es verbreitet angenehm mit viel Sonne. Am Abend bleibt es oft klar oder nur gering bewölkt. Dazu weht schwacher Wind. Morgen beginnt der Tag teils noch aufgelockert, später ziehen häufiger Wolken auf und am Nachmittag sind stellenweise Schauer dabei. Die Frühwerte liegen bei 8 bis 11 Grad, die höchsten Werte meist bei 17 bis 20 Grad. Am Samstag wird es wieder angenehmer und etwas wärmer. Am Sonntag bleibt es verbreitet eher grau, am Deister und im Weserbergland etwas kühler.
2: Nachrichten. Ich bin David Riemer. Beim bundesweiten Warntag werden am Vormittag um 11 Uhr wieder Alarmsysteme für den Kriegs- und Katastrophenfall getestet. Um diese Zeit sollen Handys schrillen und Sirenen heulen. Eine Dreiviertelstunde später folgt die Entwarnung. Der Warntag findet einmal jährlich statt, um zu testen, ob die Behörden die Menschen in Deutschland im Notfall erreichen können. 27% der Besitzer von Diesel- und Benzinfahrzeugen in Deutschland wollen sich als nächstes ein Elektroauto anschaffen. In keinem anderen Land wollen so viele Autofahrer umsteigen. Das hat eine Studie ergeben, für die Daten aus 30 europäischen Ländern sowie den USA, Indien und Australien ausgewertet wurden.
3: Ausschlaggebend für die Bereitschaft, auf E-Autos umzuschwenken, sind Fortschritte bei der Reichweite und Ladegeschwindigkeit, aber auch die hohen Spritpreise. Was vielen ebenso wichtig ist, das ist ein besseres Ladenetz. Mit mehr als 210.000 öffentlichen Stationen hat Deutschland das größte Schnellladenetz aller untersuchten europäischen Länder. Zum Vergleich, die Ladeleistung übertrifft den zweitplatzierten Frankreich um 48%. Immer mehr wollen auf E- oder Hybrid umsteigen, aber nach wie vor hängt das auch von den Autopreisen und unkomplizierten Lademöglichkeiten ab, heißt es in der Studie. Tine Klimach, Nachrichtenredaktion.
2: Der vergangene Monat war der weltweit wärmste August seit Beginn der Aufzeichnungen. Mit einer globalen durchschnittlichen Lufttemperatur von fast 17 Grad Celsius war er daneben auch der wärmste jemals gemessene Monat, gleichauf mit dem Juli 2023. Das teilte der Klimawandeldienst Copernicus mit.
4: Der Sommer 2026 war geprägt von extremer Hitze, Trockenheit und teils riesigen Waldbränden. Der August stellte alle bisherigen Rekorde in der weltweiten Klimageschichte ein. Die globalen Temperaturen lagen 1,65 Grad über dem vorindustriellen Niveau. Auch die Weltmeere erwärmten sich auf mehr als 21 Grad im Schnitt und damit so stark wie noch nie. Ein besorgniserregender Rekord infolge des Klimawandels, der laut Copernicus weltweit Auswirkungen auf Gesellschaften, Volkswirtschaften und Ökosysteme hat. Diana Kramer, Nachrichtenredaktion.
2: Zum Tennis. Alexander Zverev steht bei den US Open im Halbfinale. Der Hamburger bezwang den Niederländer Van de Zandschulp klar in 3 Sätzen. Für den French Open-Sieger war es der 23. Sieg dieser Saison bei einem Grand-Slam-Turnier. Damit überholte Zverev den bisherigen deutschen Rekord von Boris Becker.
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1: Vorsicht auf der A2 Hannover Richtung Dortmund. Zwischen Bad Nenndorf und Lauenau, dort ist der rechte Fahrstreifen wegen eines defekten LKW gesperrt. In Lehrte ist die L385 Altener Straße auf Höhe der Köthenwaldstraße nach einem Unfall in beiden Richtungen gesperrt. Die Umleitung führt über den Südring und den Westring.
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1: Diese 8 Blitzer habt ihr uns zuletzt gemeldet. Auf der B214 in Wietzen-Pennigsel wird geblitzt. In Hannover-Dören steht ein Blitzer auf der Brückstraße Ecke am Lindenhofe. Dazu wird in Hannover-Herrenhausen auf der Haltenhoffstraße kontrolliert und in Hannover-Botfeld im Heidkampe. Weiter geht es in Neustadt auf der Hannoverschen Straße Ecke Brüder-Grimm-Weg. In Uetze-Hägewiesen steht ein Blitzer auf der Weißdornallee Ecke Kreuzdornring. In der Wedemark wird auf der Langenhagener Straße in Scherenbostel geblitzt und in Hannover-Großbuchholz auf dem Sperberweg. Alle weiteren Meldungen gibt es wie immer auch auf der Meerradio-Website und in unserer App. Kommt gut durch.
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0: 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Hallo Feggendorf. Soll eine neue Sporthalle bekommen. Wo die hinkommt, steht inzwischen fest. Nur gibt es bei einer Sache noch einen ziemlich großen Haken, was da los ist. Weiß Kollege Tom Schneider.
1: Die neue Halle soll nordöstlich des Feggendorfer Friedhofs auf einem bisherigen Acker entstehen. Geplant sind rund 1200 Quadratmeter Grundfläche und eine Innenhöhe von 7 Metern. Damit soll sie die Mehrzweckhalle im Gasthaus zur Linde ersetzen, die mittlerweile zu klein und nicht mehr zeitgemäß ist. Neben Sportangeboten soll es auch eine kleine Küche mit Tresen geben. Wie viele Parkplätze entstehen, ist noch offen. Enttäuschung gibt's dagegen beim Thema Feuerwehr. Ursprünglich sollte auf dem Grundstück möglichst auch ein neues Gerätehaus Platz finden. Im Laufe der Planung hat sich aber gezeigt, dass die Fläche dafür samt notwendiger Parkplätze nicht ausreicht. Die Sporthalle soll nun Vorrang haben. Für die Feuerwehr muss also eine andere Lösung gefunden werden.
0: Ja, und bis die Halle wirklich steht, dauert's eh noch ein bisschen. Erstmal muss der Bebauungsplan öffentlich ausgelegt werden. Und vor 2028 wird aktuell nicht mit einem Baustart gerechnet.

0: Radsaison, meine Damen und Herren, sie ist so gut wie durch. Wobei die härtesten unter euch, die natürlich auch noch im Winter weiterfahren, Respekt an dieser Stelle. Hier ist mehr Radio Donnerstag, Hallöchen. Ja, aber irgendwann hat selbst trotzdem das beste Fahrrad mal ausgedient. Ne? Genau daraus hat Torben Vogts von Tovo 24 Bikes in Wunstorf eine ziemlich spannende Geschäftsidee gemacht.
1: Wir vermarkten für über 20 Versicherungsgesellschaften wieder aufgefundenes Schadengut. Das muss man sich so vorstellen. Alles, was versichert ist und zu einem Schadensfall wird, heißt durch Brand, Sturm, Wasserschäden, aber klassisch auch durch Diebstahl. Und was die Polizei wieder auffindet, das bekommen wir zur Vermarktung. Und früher war es so, dass die Versicherungen diese Gegenstände gespendet haben. Das machen die heute nicht mehr, sondern sie spenden in der Regel den Erlös, den wir erzielen, an eine soziale Einrichtung.
0: Also gebrauchte, geklaute Räder in legal.
1: Wenn Sie eine Fahrradversicherung haben und Ihr Fahrrad ist entsprechend versichert, wenn das Fahrrad entwendet wird, als erstes geht es zur Polizei, stellen eine Strafanzeige. Und dann haben Sie 14 Tage Zeit, bis das Fahrrad wieder aufgefunden wird. Sollte das nicht der Fall sein, müssen Sie zum Fundbüro gehen. Dort bekommen Sie eine Bescheinigung, die reichen Sie bei Ihrer Versicherung ein. Und dann bekommen Sie praktisch den Neuwert des Fahrrades ausgezahlt. Und der Versicherungsnehmer hat dann immer die Möglichkeit, wenn das Fahrrad oder ein anderer Gegenstand wieder aufgefunden wird, dass er die ausgezahlte Prämie zurückgibt und dafür sein gebrauchtes Fahrrad oder den Gegenstand praktisch behalten darf. Das machen natürlich viele Versicherungsnehmer nicht, denn die haben sich in der Zwischenzeit schon längst ein neues Fahrrad gekauft oder eine neue Uhr oder ähnliches.
0: Also wird in dem Fall das Fahrrad Eigentum der Versicherung und die gibt es weiter zum Beispiel an Herrn Vogt. Da wird es dann durchgecheckt und geht in den Verkauf.
1: Der Preis ist halt in der Regel günstiger und die Räder sind ja teilweise neuwertig bei uns, sind also eher nicht gebraucht. Die haben kleine Gebrauchsspuren, aber sind jetzt nicht, dass die schon 10 Jahre alt sind und dann 1000 Macken haben, sondern die Sachen sind entsprechend auch bearbeitet worden und geprüft worden, sodass man die bedenkenlos im Grunde kaufen kann.
0: Ja, ein gebrauchtes Fahrrad ist also nicht nur günstiger, ein vorhandenes Rad bekommt ein zweites Leben und wird länger genutzt.

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1: Guten Morgen aus der Meerradio-Wetterredaktion. Im Moment melden Schloss Ricklingen am Dorfplatz, Apelern und Hambüren jeweils 13 Grad. Dazu ist es verbreitet bewölkt. Im weiteren Verlauf setzt sich verbreitet ein Mix aus Sonne und lockeren Wolken durch. Dazu weht nur schwacher bis leichter Wind. Am Abend geht der Tag dann oft klar oder nur leicht bewölkt zu Ende. In der kommenden Nacht bleibt es meist trocken. Morgen beginnt zunächst noch aufgelockert, ehe sich ab Mittag stellenweise Regen einschiebt. Dabei liegen die Frühwerte meist zwischen 8 und 11 Grad. Am Samstag zeigt sich das Wetter wieder angenehmer und etwas wärmer. Am Sonntag wird es eher grau, bei Höchstwerten von 18 bis 21 Grad.
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2: Ich bin David Riemer. Heute Vormittag gibt es wieder einen deutschlandweiten Probealarm. Dabei soll getestet werden, ob Handys, Apps und Sirenen wie vorgesehen funktionieren.
3: Selbst ohne eine Warn-App und auch wenn das Smartphone auf stumm geschaltet ist, ertönt ein schriller Ton, sobald der Alarm ausgelöst wird und alles funktioniert. Neu ist beim Warntag diesmal, dass über Cell Broadcasting auch eine Endwarnung gesendet werden soll. Über dieses System können alle eingeschalteten und halbwegs modernen Handys erreicht werden, wenn nötig auch nur in bestimmten Funkzellen. In den vergangenen Jahren hat nicht alles reibungslos funktioniert. Beim Probealarm heute soll es besser laufen. Jan-Henner Reitz zur Nachrichtenredaktion.
2: Der vergangene Monat ist der weltweit wärmste August seit Beginn der Aufzeichnungen gewesen. Mit einer globalen durchschnittlichen Lufttemperatur von rund 17 Grad Celsius war er außerdem der wärmste jemals gemessene Monat. Gleichauf mit dem Juli 2013 teilte der Klimawandeldienst des EU-Programms Copernicus mit. Im August erreichten zudem die Weltmeere einen Wärmerekord. Die Meeresoberflächentemperatur lag im Monatsschnitt bei rund 21 Grad. Damit wurde der bisherige Höchstwert für August aus dem Jahr 2023 übertroffen. Apple hat am Abend unserer Zeit wieder neue Produkte vorgestellt. Der Konzern steigt ins Geschäft mit aufklappbaren Smartphones ein. Es gibt ein neues aufklappbares iPhone Duo und noch einige andere Neuheiten.
4: Das neue iPhone Duo ist ungefähr so groß wie ein Reisepass, auf- und zugeklappt, und es hat Displays innen und außen. Mit knapp 2.300 Euro ist es das bisher teuerste iPhone-Modell. Auch das neue iPhone 18 Pro ist jetzt auf dem Markt. Es macht bessere Bilder, die nicht manipuliert werden können. In Zeiten von KI-Fakes besonders wichtig. Auch das iPhone 18 Pro ist deutlich teurer als das Vorgängermodell. Die iPhone 18 Standard-Version kommt erst im Frühjahr auf den Markt. Aus den USA, Tina Eck.
2: Zum Fußball. Der VfB Stuttgart hat zum Auftakt der Champions League einen Heimsieg gefeiert. Dank eines Dreierpacks von Ermedin Demirovic gewann der VfB gegen Norwegens Meister Viking Stavanger mit 3:1. Heute Abend trifft RB Leipzig auf den italienischen Club Como und der FC Bayern München spielt gegen den norwegischen Club Bodo Glimt.
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1: Blick auf die Straßen rund ums Steinhuder Meer. Auf der A2 Hannover Richtung Dortmund ist zwischen Bad Nenndorf und Lauenau der rechte Fahrstreifen gesperrt. Dort steht ein defekter LKW. Diese 8 Blitzer habt ihr uns zuletzt gemeldet. Auf der B214 in Wietzen-Pennigsel und auf der B209 in Rohrsen wird aktuell geblitzt. In Hannover-Dören steht ein Blitzer auf der Brückstraße Ecke am Lindenhofe. Dazu in Hannover-Kronsberg auf der Behmeroder Straße Ecke Süßroder Weg und in Hannover-Botfeld im Heidkampe. Weiter geht es in Langenhagen-Langenfort auf der Konrad-Adenauer-Straße Ecke Schönefelder Straße. Auch in Neustadt auf der Hannoverschen Straße Ecke Brüder-Grimm-Weg wird kontrolliert. Und in Scherenbostel auf der Langenhagener Straße steht ebenfalls ein Blitzer. Einen Überblick über alle aktuellen Blitzer findet ihr auch online auf der Meerradio-Website und in unserer App. Kommt gut durch.
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5: Na, und dabei sind doch die Sommerferien schon durch und trotzdem laufen sie noch an ganz, ganz vielen Stellen rund um Steinhuder Meer. Die Baustellen, und sie ploppen immer und immer wieder auf, liebe Autofahrer. Hier für euch nochmal der Hinweis. Ab morgen wird es zwischen Mariensee und Basse doch ein wenig holpriger. Die Wasserstraße wird wegen einer neuen Wasserleitung komplett gesperrt. Auch ein bisschen länger, bis Ende des Monats. Voraussichtlich bis zum 28. September. Für euch geht es so lange über Neustadt oder Helsdorf. Und ihr, liebe Radfahrer, ihr könnt über Wolfelade ausweichen. Habt einen schönen Donnerstag mit uns.

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1: Wer von der Gänsewiese zur Stadtbahn will, der läuft teilweise noch über ein Trampelfeld in Gleidingen. Daraus soll jetzt aber ein richtiger Weg werden. Hier ist mehr Radio Donnerstag. Und genau dafür holt sich die Stadt Flächen zurück, die Anwohner bisher als Garten genutzt haben. Kollege Tom Schneider, was mehr?
2: Die Stadt Laatzen will rund um das Torbenscholl-Denkmal eine öffentliche Grünanlage schaffen und gleichzeitig die Wege zur Stadtbahn und Bushaltestelle verbessern. Dafür sollen bestehende Trampelpfade von der Gänsewiese in Richtung Torbenschollstraße ausgebaut werden. Ein Teil der dafür benötigten städtischen Grünflächen war bislang aber an Anwohner verpachtet. Zwei dieser Pachtverträge über zusammen 460 Quadratmeter wurden inzwischen gekündigt. Die Flächen sollen bis zum Jahresende zurückgebaut werden. Konkrete Pläne gibt es allerdings noch nicht. Die Verwaltung arbeitet derzeit an einem ersten Entwurf. Anfang 2027 soll der zunächst dem Ortsrat und anschließend den weiteren politischen Gremien vorgestellt werden.
1: Bis der neue Weg wirklich kommt, müssen sich die Gleidiger aber doch noch ein wenig gedulden. Geld dafür soll es erst 2028 geben. Das soll dann eingeplant werden. Erste Vorarbeiten können aber schon nächstes Jahr starten.

0: Scooter. Hier ist mehr Radio. Donnerstag, ja. Also wirklich wilde Dinger. Bin ich zum Glück noch nie drauf gestanden. Für alle, muss man da sagen, zum Glück. Für mich, aber auch für alle anderen, die im Straßenverkehr unterwegs sind. Man darf ja auch nicht vergessen, ne? Das Ding hat kaum Schutz. Helm trägt ja auch fast keiner. Und viel schlimmer wird's dann, wenn Kinder unterwegs sind. Auf sogenannten Kinder-E-Scootern. Und das macht nicht nur mir Sorgen, sondern auch der Polizei. Nina Hunshagen-Engelke von der Polizei Nienburg-Schaumburg.
1: Es gibt sogenannte Kinder-E-Scooter. Das sind relativ kleine, bunte E-Scooter, die extra für Kinder angeboten werden. Die sind aber in der Regel nicht für den öffentlichen Verkehrsraum zugelassen.
0: Ja, Kinder-E-Scooter haben auf öffentlichen Straßen also nichts zu suchen. Für normale E-Scooter braucht es Zulassung und Versicherung. Aber was, wenn die Kids trotzdem damit losdüsen und was passiert? Wer haftet dann?
1: Das Kind, wenn es damit fährt, und entsprechend die Eltern, wenn sie zulassen, dass das Kind damit fährt. Der Verkäufer hat damit nichts zu tun. Natürlich wäre es schön, wenn die Verkäufer aufklären, aber der macht sich dementsprechend nicht strafbar.
0: Und weil es eben immer wieder zu Unfällen kommt, gibt es von der Polizei einen klaren Appell an die Eltern.
1: Die Eltern sollten auf jeden Fall darauf achten, dass eben nur erlaubte Kombinationen von Kindern und E-Fahrzeugen im Straßenverkehr teilnehmen, dass das alles so rechtlich auf der richtigen Seite ist. Die müssen sich eben darum kümmern und sind dafür zuständig.
0: Ja, E-Scooter sind übrigens erst für Jugendliche ab 14 Jahren. Eine Helmpflicht besteht zwar nicht, aber eine deutliche Empfehlung, die gibt es. Genauso wie beim Fahrradfahren auch.

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1: Hallo, Wunsdorf an der Stadtkirche. Grethem und Hilgermissen melden jeweils 13 Grad. Dazu ist es verbreitet bewölkt. Am Vormittag ist es in unserer Region noch aufgelockert mit Wolken und sonnigen Abschnitten. Später setzt sich fast überall mehr Sonne durch. Dazu bleibt es meist trocken und nur schwach windig. In der kommenden Nacht wird es oft klar oder nur gering bewölkt. Dabei kühlt die Luft auf etwa 8 bis 11 Grad ab. Morgen beginnt noch aufgelockert. Ab Mittag ziehen aber häufiger Wolken auf und stellenweise fällt etwas Regen. Am Samstag wird es wieder angenehmer und spürbar wärmer mit rund 20 bis 21 Grad. Am Sonntag bleibt es eher grau.
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2: Ich bin David Riemer. Heute Vormittag gibt es wieder einen deutschlandweiten Probealarm. Dabei soll getestet werden, ob Handys, Apps und Sirenen wie vorgesehen funktionieren.
3: Selbst ohne eine Warn-App und auch wenn das Smartphone auf stumm geschaltet ist, ertönt ein schriller Ton, sobald der Alarm ausgelöst wird und alles funktioniert. Neu ist beim Warntag diesmal, dass über Cell Broadcasting auch eine Endwarnung gesendet werden soll. Über dieses System können alle eingeschalteten und halbwegs modernen Handys erreicht werden, wenn nötig auch nur in bestimmten Funkzellen. In den vergangenen Jahren hat nicht alles reibungslos funktioniert. Beim Probealarm heute soll es besser laufen. Jan-Henner Reitz zur Nachrichtenredaktion.
2: Der vergangene Monat ist der weltweit wärmste August seit Beginn der Aufzeichnungen gewesen. Mit einer globalen durchschnittlichen Lufttemperatur von rund 17 Grad Celsius war er außerdem der wärmste jemals gemessene Monat. Gleichauf mit dem Juli 2013 teilte der Klimawandeldienst des EU-Programms Copernicus mit. Im August erreichten zudem die Weltmeere einen Wärmerekord. Die Meeresoberflächentemperatur lag im Monatsschnitt bei rund 21 Grad. Damit wurde der bisherige Höchstwert für August aus dem Jahr 2023 übertroffen. Apple hat am Abend unserer Zeit wieder neue Produkte vorgestellt. Der Konzern steigt ins Geschäft mit aufklappbaren Smartphones ein. Es gibt ein neues aufklappbares iPhone Duo und noch einige andere Neuheiten.
4: Das neue iPhone Duo ist ungefähr so groß wie ein Reisepass, auf und zugeklappt, und es hat Displays innen und außen. Mit knapp 2.300 Euro ist es das bisher teuerste iPhone-Modell. Auch das neue iPhone 18 Pro ist jetzt auf dem Markt. Es macht bessere Bilder, die nicht manipuliert werden können. In Zeiten von KI-Fakes besonders wichtig. Auch das iPhone 18 Pro ist deutlich teurer als das Vorgängermodell. Die iPhone 18 Standard-Version kommt erst im Frühjahr auf den Markt. Aus den USA, Tina Eck.
2: Zum Fußball. Der VfB Stuttgart hat zum Auftakt der Champions League einen Heimsieg gefeiert. Dank eines Dreierpacks von Ermedin Demirovic gewann der VfB gegen Norwegens Meister Viking Stavanger mit 3:1. Heute Abend trifft RB Leipzig auf den italienischen Club Como und der FC Bayern München spielt gegen den norwegischen Club Bodo Glimt.
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1: Vorsicht auf der A2 Hannover Richtung Dortmund zwischen Bad Nenndorf und Lauenau. Dort ist der rechte Fahrstreifen wegen eines defekten LKW gesperrt. Auf der B442 zwischen Bad Münder am Deister und dem Abzweig nach Böbber ist nach einem schweren Unfall in beiden Richtungen gesperrt.
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1: Frisch gemeldet, das sind die 8 aktuellsten Blitzer in der Region. Auf der B214 in Wietzen-Pennigsel und auf der B443 in Sehende-Müllingen, kurz vor Abfahrt Laatzen, wird aktuell geblitzt. Dazu auf der Zellerstraße in Burgwedel. In Hannover-Dören steht ein Blitzer auf der Brückstraße-Ecke am Lindenhofe. Außerdem wird in Hannover-Herrenhausen auf der Haltenhoffstraße kontrolliert und in Hannover-Botfeld im Heidkampe. In Hannover-Kronsberg steht ein Blitzer auf der Bemeroder Straße-Ecke Süßroder Weg und in Neustadt auf der Hannoverschen Straße-Ecke Brüder-Grimm-Weg. Weitere Blitzer in der Region stehen natürlich auch auf der Meerradio-Website und in unserer App. Gute Fahrt!
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0: also schon politisch eine ziemlich brisante Nummer, oder? Hier ist mehr Radio. Donnerstag gegen Hannovers früheren Regionspräsidenten Steffen Krach wird ermittelt. Und das mitten im Berlin-Wahlkampf. Gestern gab es Durchsuchungen in Hannover und in Berlin. Kollege Tom Schneider, erzähl, worum geht's genau?
1: Nach Medienberichten geht es um den Verdacht der Bestechlichkeit und um ein Bieterverfahren rund um das frühere KRH-Klinikgelände in Lehrte. Im Raum steht die Frage, ob eine Spende eines Trägers aus dem Gesundheitswesen mit Krachs Einsatz für einen Bieter zusammenhing. Krach war zu der Zeit als Regionspräsident auch Aufsichtsratschef des Klinikums. Er selbst sagt, eine Spende sei zwar eingegangen, aber innerhalb von 24 Stunden wieder zurücküberwiesen worden. Die Vorwürfe weist Krach als absolut haltlos zurück und will nach eigenen Angaben vollständig mit den Ermittlungsbehörden zusammenarbeiten.
0: Ja, die Ermittlungen, die laufen also noch. Und was am Ende an den Vorwürfen dran ist, das muss jetzt geklärt werden. Für Steffen Krach gilt selbstverständlich die Unschuldsvermutung.

0: Februar. Heute wird's wieder laut. Hier ist mehr Radio Donnerstag. Bundesweiter Warntag, Handys, Warn-Apps und vielerorts auch Sirenen schlagen dann gleichzeitig Alarm. Ronny, mal ganz ehrlich, wie groß ist die Chance, das heute nicht mitzubekommen? 0%? Das wäre ja zumindest das Ziel.
1: Ja, wer heute nichts hört, kein Handy piepen, keine Sirene, keine Info übers Radio, der ist ausdrücklich aufgefordert, sich zu melden. Denn solche Lücken, die sind natürlich besonders interessant. Eine Rolle kann zum Beispiel dabei spielen, dass Kommunen selber entscheiden, ob sie Sirenen anschmeißen. Und bei wem keine Sirene heult und wer dann noch vielleicht sein Handy irgendwo vermüllt hat, der kriegt vielleicht nichts mit um 11 Uhr vom Alarm beziehungsweise um 11:45 von der Entwarnung.
0: Ja, um es nochmal klar zu sagen, wenn ich was mitkriege, und das werden ja die meisten sein, muss ich dann irgendwas tun?
1: Ja, also im Interesse der Mitmenschen vielleicht auf jeden Fall den Alarm auf dem Handy abschalten. Aber ansonsten ist jetzt keine Aktion erforderlich. Man kann allerdings die Chance nutzen und auf die Links in der Smartphone-Warnung klicken und sich informieren. Zum Beispiel, welche Warn-Apps es gibt, die man sich mal auf

0: Kurbel- oder Batterieradio, Lichtquellen, eine Notfallapotheke, Bargeld und die wichtigsten Dokumente kopiert oder digitalisiert an einem sicheren, schnell griffbereiten Ort.
1: Also heute nicht erschrecken, wenn es um 11 dann wieder laut wird. Der bundesweite Warntag, Handys, Warn-Apps und vielerorts auch Sirenen schlagen gleichzeitig Alarm.

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1: Hallo, Bissendorf am Bahnhof und Nienstedt melden 13 Grad. In Vassberg sind es 12, dazu ist es verbreitet bewölkt. Am Vormittag wechseln sich in der Steinhuder Meerregion Wolken und sonnige Abschnitte ab. Später setzt sich vielerorts ein aufgelockerter Mix durch. Dazu bleibt es meist trocken und der Wind ist nur schwach unterwegs. Heute wird es angenehm mit 11 bis 19 Grad. In der Nacht lockert es vielerorts weiter auf. Besonders im Nienburger Land kann es dabei frisch werden. Morgen startet der Tag noch sonnig. Am Nachmittag ziehen dann häufiger Wolken auf und stellenweise fällt etwas Regen. In der Früh liegen die Werte um 8 Grad, tagsüber bei 20 Grad. Am Samstag wird es wieder aufgelockerter, am Sonntag eher grau und etwas kühler.
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2: Ich bin David Riemer. Sirenen heulen und das Handy schrillt, da dürfte mancher hochschrecken. Grund zur Unruhe gibt es aber nicht. Heute werden anlässlich des jährlich stattfindenden Warntags bundesweit um 11 Uhr wieder Alarmsysteme getestet.
3: Damit soll der Ernstfall getestet werden, also ob und wie die Behörden die Bevölkerung im Not- und Katastrophenfall erreichen. Ausgelöst wird der Probealarm zentral vom Bundesamt für Bevölkerungsschutz und Katastrophenhilfe. Über Apps auf dem Handy, digitale Anzeigetafeln, den UKW-Rundfunk, DAB+ und die Technologie Cell Broadcast. Darüber sollen zum Beispiel auch Touristen erreicht werden, die sich hier im Land aufhalten. Und da, wo vorhanden, heulen auch Sirenen. Gegen 11.45 Uhr wird dann über dieselben Kanäle eine Entwarnung gesendet. Diana Kramer, Nachrichtenredaktion.
2: Nach der Landtagswahl in Sachsen-Anhalt will das BSW Gespräche mit der AfD über eine mögliche Zusammenarbeit führen. Dabei soll es um Energieversorgung, Bildung und Friedenspolitik gehen. CDU, SPD, Grüne und Linke haben das Gesprächsangebot der AfD abgelehnt. Die Regierungsbildung in Sachsen-Anhalt ist kompliziert. Die AfD wurde stärkste Kraft, verpasst aber die absolute Mehrheit. Der Wahlkampf ist die Zeit für Wahlversprechen. US-Präsident Trump sagt allen erwachsenen US-Amerikanern im Fall eines Wahlsieges seiner Partei bei den Kongresswahlen je $5,000 zu. Man wird es die Trump-Dividende nennen, sagte er beim Parteitag der Republikaner in Dallas im Bundesstaat Texas.
4: Wenn die Republikaner gewinnen, gewinnt ihr mit uns. Das hat Trump den Amerikanern zugesichert. Die ungewöhnliche Belohnung soll es geben, falls die Republikaner ihre Mehrheit in beiden Kammern des US-Parlaments halten können. Trumps Ziel? Möglichst viele Leute dazu bewegen, für die Republikaner zu stimmen. Doch sein Wahlversprechen ist äußerst unrealistisch. In den USA leben mehr als 245 Millionen Erwachsene. Bei so vielen Menschen würde Trumps Vorschlag grob überschlagen mehr als 1 Billion US-Dollar kosten. Aus Dallas, Franziska Spieker.
2: Zum Fußball. Der VfB Stuttgart hat zum Auftakt der Champions League einen Heimsieg gefeiert. Dank eines Dreierpacks von Ermedin Demirovic gewannen die Stuttgarter gegen den norwegischen Meister Viking Stavanger mit 3:1. Heute Abend trifft RB Leipzig auf den italienischen Club Como und der FC Bayern spielt gegen Bodø Glimt aus Norwegen. Anstoß ist jeweils um 21 Uhr.
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1: Vorsicht auf der B442 zwischen Bad Münder am Deister und dem Abzweig nach Böbber. Dort ist nach einem schweren Unfall in beiden Richtungen gesperrt. Blick auf die Straßen rund ums Steinhuder Meer. Auf der A2 Hannover Richtung Dortmund zwischen Bad Nenndorf und Lauenau ist nach dem Defekt eines LKW der rechte Fahrstreifen gesperrt. Hier kommen die 8 aktuellsten Blitzer für die Steinhuder Meerregion. Auf der B214 in Wietzen-Pennigsel und auf der B443 in Sehnde-Müllingen, kurz vor der Abfahrt Laatzen, wird geblitzt. In Hannover-Dören steht ein Blitzer auf der Brückstraße, Ecke am Lindenhofe. Dazu wird in Hannover-Kronsberg auf der Bemeroder Straße, Ecke Süßroder Weg, kontrolliert. Weitere Blitzer stehen in Hannover-Botfeld im Heidkampe und in Hannover-Großbuchholz auf dem Sperberweg. Und in der Wiedemark wird geblitzt, in Geilhof auf der Kaltenweider Straße und in Scherenbostel auf der Langenhagener Straße. Weitere aktuelle Blitzer in der Region gibt es auch jederzeit online und in unserer Meerradio-App. Gute Fahrt!
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5: So mag ich das Wetter doch, ne? Also diese plötzlich 27, 28 Grad, die wir Anfang der Woche hatten, weiß ich nicht, ob ich das jetzt noch brauche. Ich meine, wir sind im September angekommen, Mitte September. Für mich ist Herbst. Holt die Kürbisse raus.

euch vor, ihr hebt Geld ab, steckt die Karte rein und ja, das war's dann auch schon. Ihr lauft einfach los. Blöd nur, wenn die Kohle dann noch im Automaten steckt. Genau das ist jemand in Empelde passiert. Zum Glück war der Nächste ehrlich und hat diese doch sehr große Bargeldsumme abgegeben bei der Polizei. Jetzt sucht die Polizei den vergesslichen Besitzer. Der muss natürlich nachweisen können, dass das Geld auch wirklich ihm gehört, zum Beispiel mit einem passenden Kontoauszug. Geht ja nicht anders. Ich meine, kann ja nicht jeder kommen und sagen, hör mal, ist meine Kohle. Weiß ich nicht. Also da müsste ich schon wirklich auch sehr durch den Wind gewesen sein, dass ich das vergesse. Meine Kohle im Automaten. Junge, Junge, Junge. Also, wenn ihr sagt, ja du, hör mal, ich wollte eigentlich Geld abholen in Empelde und hab dann aber doch irgendwie kein Geld gehabt, ist gut gefunden.

0: kennt es nicht. Eine fiese Erkältung, man hustet, man schnupft, man ist völlig dicht. Das Nervige ist ja immer, ja, erst ist die Nase zu und dann kommt ja wirklich das absolut Allerschlimmste, der Geschmackssinn. Welche ist er aber? Warum ist denn das eigentlich so? Kollege David Himmelreich, der liefert die Antwort.
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2: Wenn jemand bei einer Erkältung nicht mehr richtig schmecken kann, dann liegt das an einem bestimmten Übeltäter, dem Schnupfen. Denn unsere Nase ist für unser Geschmacksempfinden extrem wichtig. Der Geschmackssinn setzt sich nämlich aus Riechen und Schmecken zusammen. Beide Eindrücke zusammen bilden dann im Gehirn unser vielfältiges Geschmackserlebnis. Mit den Geschmacksknospen der Zunge können wir lediglich die 5 groben Geschmacksrichtungen süß, salzig, sauer, bitter und Umami wahrnehmen. Unsere Nase hingegen verfügt über weit ausgeprägtere Rezeptoren, die komplexe Duftstoffe an unser Gehirn weiterleiten kann. Schwillt nun die Nasenschleimhaut bei einem starken Schnupfen an, werden die Rezeptoren in ihrer Arbeit stark beeinträchtigt und wir können nicht mehr richtig schmecken. Was da hilft, ist Nasenspray. Das sollten wir aber nicht länger als eine Woche benutzen. Außerdem ätherische Öle, Tigerbalm oder für die Hartgesottenen an einer Zwiebel riechen.
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1: Derzeit melden Kohlenfeld und Messenkamp an der St. Georgskapelle 14 Grad. In Walle sind es 15, dazu ist es verbreitet bewölkt. Am Vormittag zeigt sich das Wetter aufgelockert mit lockeren Wolken. Später am Tag setzt sich fast überall die Sonne besser durch. Dazu bleibt es angenehm und meist trocken bei 19 Grad. In der Nacht lockert es weiter auf, örtlich kann es frisch werden. Morgen startet der Tag noch freundlich, am Nachmittag ziehen aber häufiger Wolken auf und stellenweise fällt etwas Regen. Am Samstag wird es wieder angenehmer mit längeren, heiteren Abschnitten und Höchstwerten von 21 Grad. Am Sonntag fällt es eher grau und etwas kühler aus.
2: Nachrichten. Ich bin David Riemer. Sirenen heulen und das Handy schrillt, da dürfte mancher hochschrecken. Grund zur Unruhe gibt es aber nicht. Heute werden anlässlich des jährlich stattfindenden Warntags bundesweit um 11 Uhr wieder Alarmsysteme getestet.
3: Damit soll der Ernstfall getestet werden, also ob und wie die Behörden die Bevölkerung im Not- und Katastrophenfall erreichen. Ausgelöst wird der Probealarm zentral vom Bundesamt für Bevölkerungsschutz und Katastrophenhilfe. Über Apps auf dem Handy, digitale Anzeigetafeln, den UKW-Rundfunk, DAB+ und die Technologie Cell Broadcast. Darüber sollen zum Beispiel auch Touristen erreicht werden, die sich hier im Land aufhalten. Und da, wo vorhanden, heulen auch Sirenen. Gegen 11.45 Uhr wird dann über dieselben Kanäle eine Entwarnung gesendet. Diana Kramer, Nachrichtenredaktion.
2: Nach der Landtagswahl in Sachsen-Anhalt will das BSW Gespräche mit der AfD über eine mögliche Zusammenarbeit führen. Dabei soll es um Energieversorgung, Bildung und Friedenspolitik gehen. CDU, SPD, Grüne und Linke haben das Gesprächsangebot der AfD abgelehnt. Die Regierungsbildung in Sachsen-Anhalt ist kompliziert. Die AfD wurde stärkste Kraft, verpasst aber die absolute Mehrheit. Der Wahlkampf ist die Zeit für Wahlversprechen. US-Präsident Trump sagt allen erwachsenen US-Amerikanern im Fall eines Wahlsieges seiner Partei bei den Kongresswahlen je $5,000 zu. Man würde es die Trump-Dividende nennen, sagte er beim Parteitag der Republikaner in Dallas im Bundesstaat Texas.
4: Wenn die Republikaner gewinnen, gewinnt ihr mit uns. Das hat Trump den Amerikanern zugesichert. Die ungewöhnliche Belohnung soll es geben, falls die Republikaner ihre Mehrheit in beiden Kammern des US-Parlaments halten können. Trumps Ziel? Möglichst viele Leute dazu bewegen, für die Republikaner zu stimmen. Doch sein Wahlversprechen ist äußerst unrealistisch. In den USA leben mehr als 245 Millionen Erwachsene. Bei so vielen Menschen würde Trumps Vorschlag grob überschlagen mehr als 1 Billion US-Dollar kosten. Aus Dallas, Franziska Spieker.
2: Zum Fußball. Der VfB Stuttgart hat zum Auftakt der Champions League einen Heimsieg gefeiert. Dank eines Dreierpacks von Ermedin Demirovic gewannen die Stuttgarter gegen den norwegischen Meister Viking Stavanger mit 3:1. Heute Abend trifft RB Leipzig auf den italienischen Club Como und der FC Bayern spielt gegen Bodø Glimt aus Norwegen. Anstoß ist jeweils um 21 Uhr.
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1: Alles frei auf den Straßen, keine Staus oder Verkehrsbehinderungen in der Steinhuder Meerregion.
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1: Und das sind die 8 aktuellsten Blitzer in der Steinhuder Meerregion. Auf der B443 in Sehende-Müllingen wird kurz vor der Abfahrt Laatzen geblitzt. Dazu steht ein Blitzer in Burgwedel auf der Zellerstraße am Zeller MC. In Hannover-Bodfeld wird im Heidkampe kontrolliert. Außerdem in Hannover-Seelhorst auf der Peinerstraße Ecke Hedwig-Bollhagen-Straße. In Rethen steht ein Blitzer auf der Hildesheimer Straße. Weiter geht es in Langenhagen-Brink auf dem Sündelweg Ecke Hindenburgstraße. In Garbsen-Osterwald-Oberende wird auf der Hauptstraße an der Kirche geblitzt. Und in Scherenbostel steht ein Blitzer auf der Langenhagener Straße. Weitere Blitzer findet ihr natürlich auch online auf der Meerradio-Website und in unserer App. Kommt gut durch.
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0: Meine Damen und Herren, werden diese Woche ungewöhnliche Liebesgeschichten erzählt. Es geht zum Beispiel um perfekte Frauen aus Plastik und um einen Fluch, durch den verliebte Männer sterben. Kollege Ronny Thorau sortiert für uns die Filmstarts der Woche.
1: Bist du glücklich mit Audrey?
2: Ja.
3: Dieser Mann hat nur Gutes von seiner Frau zu berichten.
4: Ja, Audrey liebt mich, wie ich bin.
3: Einziger Haken, seine Frau ist eine Silikon-Sexpuppe, die allerdings irgendwann plötzlich die Augen aufmacht.
5: Guten Morgen, mein Schatz.
3: Frühstück bei Audrey ist eine sehr unterhaltsame französische Komödie, die sich um Fragen wie Einsamkeit und die Illusion von perfekten Partnern dreht. Im Zeitalter von KI-Ersatzpartnern hat das ja eine ganz neue Aktualität.
5: Hast du deshalb eine Puppe, damit sie dich nicht verlässt?
3: Nicht wirklich perfekte Partnerinnen sind die zwei zauberhaften Schwestern, denn wer sich in sie verliebt, den trifft ein tödlicher Fluch.
6: Ist das real? Stimmt der jetzt?
7: Wir sind Hexen und der Fluch ist real.
3: Die Fortsetzung der kultigen Hexenkomödie aus den 90ern, wieder mit Sandra Bullock und Nicole Kidman, wirkt etwas weichgezeichneter, optisch und bei der Geschichte.
7: Die Liebe ist unser Untergang. Was, wenn ihr einfach aus allem immer viel zu viel Drama gemacht habt?
3: Aber es gibt viele gute, auch neue Nebendarsteller und ganz viel Nostalgie.
8: Keine Magie ist stärker als das Band zwischen Schwestern.
3: Was richtig Herzerwärmendes für die Herbsttage verspricht Finding Emily.
9: Gestern habe ich ein Mädchen namens Emily kennengelernt. Es war, als hätte die Zeit still gestanden.
3: Ein junger Musiker verliebt sich in eine Emily, hat dann aber nur ihre unvollständige Telefonnummer.
9: Sie kommt nicht an.
10: Da fehlt doch eine Ziffer.
9: Jetzt? Das ist nicht lustig.
3: Er kennt zwar ihre Uni und ihren Vornamen, nur ist Emily als Vorname so beliebt, dass die Suche länger dauern kann. Aber wenigstens hilft ihm eine falsche Emily.
11: Dieser Kerl ist das lang ersehnte Fallbeispiel. Ich helfe dir dabei.
3: In der Romantikkomödie Finding Emily läuft durchaus einiges vorhersehbar ab. Aber die Story hat auch ein paar nette, moderne Einfälle. Die Darsteller sprühen vor Charme und der Soundtrack, der reißt richtig mit.
9: Ich schicke eine E-Mail an jede Emily an der Universität und stelle eine Frage, die nur sie beantworten kann.
12: Jetzt reden wir mal über diesen E-Mail-Typen.
13: Ist er ein Lustmolch oder ein Sittenstrolch?

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1: Im Moment melden Neustadt Schneeren und Pennichsel 14 Grad. In Pohle am Lindenbrink sind es 15, dazu ist es verbreitet bewölkt. Am Vormittag zeigt sich das Wetter in unserer Region mit Sonne und lockeren Wolken. Bis zum Nachmittag bleibt es meist trocken und mild, später wird der Himmel sogar noch etwas freier. In der Nacht klart es verbreitet auf, dabei kühlt es auf etwa 9 bis 12 Grad ab. Morgen startet der Tag zunächst mit Sonne und lockeren Wolken. Im Tagesverlauf ziehen aber mehr Wolken auf und besonders Richtung Schaumburger Land, Nienburger Land, Deister und Weserbergland sind auch einzelne Schauer dabei. Am Samstag sieht es dann wieder aufgelockerter aus, mit längeren hellen Abschnitten und am Nachmittag meist 18 bis 21 Grad. Am Sonntag wird es eher wieder grauer, insgesamt aber weiter recht beständig und etwas kühler.
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2: Ich bin David Riemer. Heute ist bundesweiter Warntag. In etwa einer Stunde werden wieder Alarmsysteme für den Kriegs- und Katastrophenfall getestet. Gegen 11 Uhr sollen Handys schrillen und Sirenen heulen. Eine Dreiviertelstunde später folgt die Entwarnung. Der Warntag findet einmal jährlich statt, um zu testen, ob die Behörden die Menschen in Deutschland im Notfall erreichen können. Der Iran-Krieg treibt die Energiepreise in die Höhe und verteuert das Leben in Deutschland. Im August lagen die Verbraucherpreise um 2,9% über dem Niveau des Vorjahresmonats. Das teilte das Statistische Bundesamt mit. Einen stärkeren Anstieg gab es zuletzt im Dezember 2023 mit damals 3,7% Inflation.
3: Die Energie bleibt der mit Abstand stärkste Preistreiber. Im letzten Monat mussten Verbraucher fürs Tanken knapp 28% mehr zahlen als vor einem Jahr. Heizöl war sogar fast 50% teurer. Und ein Ende nach oben ist offenbar nicht erreicht, denn mit dem Wiederaufflammen des Konflikts um die Straße von Hormuz steigen auch aktuell die Preise wieder. Damit wird erwartet, dass auch Lebensmittel teurer werden, weil Transport und Kühlung mehr kosten. Dazu kommen magere Ernten durch Trockenheit und noch immer Folgen durch das Niedrigwasser. Diana Kramer, Nachrichtenredaktion.
2: In europäischen Städten steigt die Zahl der Todesfälle durch Hitze. Zu diesem Ergebnis kommt ein internationales Forschungsteam im Europe Cities Report. Auch deutsche Städte sind betroffen.
4: Im Vergleich zu vor der Jahrtausendwende hat die jährliche Zahl der hitzebedingten Todesfälle pro 1 Million Einwohner in europäischen Städten im Schnitt um 82 zugenommen. Am stärksten betroffen ist Südeuropa, ein Grund mehr giftiger Rauch durch Waldbrände. In Deutschland hat die Belastung durch allergieauslösende Pollen zugenommen. Gleichzeitig ist ein Problem für die Luftqualität, dass es weniger mit Bäumen bedeckte Flächen gibt. In Städten an Nord- und Ostsee wirkt sich aus, dass sich Bakterien in wärmerem Meerwasser stärker ausbreiten. Jan-Henner Reitzer, Nachrichtenredaktion.
2: Nach der Landtagswahl in Sachsen-Anhalt will das BSW Gespräche mit der AfD über eine mögliche Zusammenarbeit führen. Dabei soll es um Energieversorgung, Bildung und Friedenspolitik gehen. CDU, SPD, Grüne und Linke haben das Gesprächsangebot der AfD abgelehnt. Die Regierungsbildung in Sachsen-Anhalt ist kompliziert. Die AfD wurde zwar stärkste Kraft, sie verpasste aber die absolute Mehrheit.
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1: Alles frei auf den Straßen. Keine Staus oder Verkehrsbehinderungen in der Steinhuder Meerregion. Diese 8 Blitzer habt ihr uns zuletzt gemeldet. Auf der B214 in Wietzen-Pennigsel wird geblitzt. Auf der B443 in Sehende-Müllingen steht ein Blitzer, kurz vor der Abfahrt Laatzen. In Hannover-Dörren steht ein Blitzer auf der Brückstraße Ecke am Lindenhofe. Dazu in Hannover-Südstadt auf dem alten Bekener Damm auf Höhe der Schule. Weitere Blitzer stehen in Hannover-Herrenhausen auf der Haltenhoffstraße und in Hannover-Kronsberg auf der Bemeroder Straße Ecke Süßroder Weg. In Rethen wird auf der Hildesheimer Straße kontrolliert und in Scherenbostel steht ein Blitzer auf der Langenhagener Straße. Weitere Blitzer in der Region stehen natürlich auch auf der Meerradio-Website und in unserer App. Gute Fahrt!
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5: Klein, aber offenbar ziemlich gefräßig. Am Flughafen Hannover sind seit Juli inzwischen 11 Japankäfer in speziellen Fallen gelandet. Die ersten Funde überhaupt in Niedersachsen. Vermutlich sind sie mit Frachtfliegern aus Norditalien mitgereist. Der Schädling kann in Landwirtschaft, Obstbau und auch in Gärten ordentlich Schaden anrichten. Und genau deshalb wird rund um den Flughafen weiter genau kontrolliert, um am Ende natürlich eine Ausbreitung von diesem doch sehr gefräßigen Tierchen

0: Farbe für den Balkon und Futter für Bienen und Schmetterlinge gleich mit. Hier ist mehr Radio Donnerstag. Schönen Start wünsche ich euch in den Tag. Ja, in Hannover gibt es nächste Woche wieder kostenloses Saatgut, das direkt im Herbst in die Erde kann. Kollege Tom Schneider weiß, wo ihr es bekommt.
1: Vom 14. bis 18. September läuft in Hannover die Saatgut-Aktionswoche. In dieser Zeit wird die Mischung Blühende Gärten kostenlos verteilt. Darin stecken Samen regionaler Wildpflanzen, zum Beispiel Wegwarte, Flockenblumen und Lichtnelken. Eine Tüte reicht für etwa 1 bis 2 Quadratmeter und funktioniert nicht nur im Garten, sondern auch im Balkonkasten. Pro Person gibt's eine Tüte. Abholen könnt ihr die unter anderem im neuen Rathaus, in den Bürgerämtern und Stadtbibliotheken, bei der Region Hannover und im Östra Service Center. Auch einige Geschäftsstellen der Sparkasse sowie Quartierstreffs von Hannover und KSG machen mit. Am besten kommt das Saatgut übrigens gleich im September oder Oktober in die Erde.
0: Ja, die Mischung, die wurde speziell für Hannover entwickelt und soll Insekten mehr Nahrung und Lebensraum bieten. Wie genau ausgesät wird, steht direkt auf der Tüte. Da gibt es nämlich einen QR-Code mit einer

0: Zimtkerze, Oregano, Küchenschelle und Minze. Das gute alte deutsche Gartenbuffet für Insekten, vor allem für die Wildbienen. Hier ist mehr Radio Donnerstag. Ein großes Problem rund um Steinhuder Meer ist aber Insektensterben, sagt auch Christine Kurziol, die Leitung der NABU-Geschäftsstelle Weserbergland. Vor allem Schottergärten sind ihr ein Dorn im Auge.
1: Schottergärten sind für mich die absolute tote Vorgärten. Da finde ich es auch immer ein bisschen traurig, wenn man in so ein Zuhause kommen muss, wo nichts mehr lebt. Das sind einfach Kiesgärten, wo alles zugeschüttet ist. Steingärten sind auch, wie der Name schon sagt, mit schönen Steinen dekoriert. Aber dort gibt es dann kleine Bodendecker und Zwergsträucher, kleine Mispeln, Schneeheiden oder immergrüne Steinkraut, Grasnelken, Thymian, wo einfach auch ganz, ganz viele Insekten ihre Freude dran haben.
0: Also es gehen auch Steine im Garten, aber halt in schön. Fast alle Insektenarten rund um Steinhuder Meer sind bedroht. Es werden immer weniger, aber es gibt auch gute Nachrichten. Wo andere gehen, kommen nämlich neue hinterher.
1: Holzbiene und Segelfalter sind das bei den Schmetterlingen, die jetzt einfach weiter nach Norden vordringen, ihren Ursprung einfach so im Mittelmeerraum haben. Und wir haben jetzt bei dem Insektenzählsommer einfach eine Vielzahl an Holzbienen noch dazu bekommen, die wir vorher so nicht hatten.
0: Ja, und das ist auch die Folge des Klimawandels. Das gilt auch nicht nur für Insekten.
1: Von Süden nach Norden gibt es eine große Verschiebung hin und dass wir immer mehr Tierarten bei uns haben, die sonst nicht heimisch waren. Wir kennen das ja auch aus der Vogelwelt, dass wir plötzlich Tiere hier haben, die wir vorher bei uns im Weserbergland auch nicht hatten.
0: Ja, mehr Infos zum Thema Natur- und Insektenschutz gibt es für euch online zum Nachlesen. nabu-weserbergland.de.
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1: Im Moment melden Wunsdorf, Lute, Gozhorn im Sportpark und Celle jeweils 15 Grad. Dazu ist es verbreitet bewölkt. Im weiteren Verlauf gibt es immer wieder aufgelockerte Abschnitte. Dazu bleibt es meist trocken und mild. In der Nacht klart es fast überall auf. Dabei kühlt es auf etwa 8 bis 11 Grad ab. Morgen startet der Tag teils noch grau. Später ziehen häufiger Schauer durch, vor allem Richtung Schaumburger Land und Nienburger Land. Die höchsten Werte liegen bei 18 bis 20 Grad. Am Samstag wird es wieder angenehmer, mit längeren sonnigen Abschnitten. Am Sonntag ist es eher wieder grau.
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1: Alles frei auf den Straßen, keine Staus oder Verkehrsbehinderungen in der Steinhuder Meerregion.
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1: Diese 8 Blitzer habt ihr uns zuletzt gemeldet. Auf der B214 wird in Wietze kontrolliert und auch auf der B214 in Pennigsehl. Dazu kommt die B443 in Sehende-Müllingen, kurz vor der Abfahrt Laatzen. In Burgwedel steht ein Blitzer auf der Zeller Straße am Zeller MC. In Hannover Südstadt wird auf dem alten Begner Damm auf Höhe der Schule geblitzt und in Hannover Bothfeld steht einer im Heidkampe. In der Wedemark wird außerdem in Scherenbostel auf der Langenhagener Straße kontrolliert. Zum Schluss noch ein Blitzer in Edemissen auf der Straße zum Osterberge. Gerade an Schulen und Kitas gilt, Fuß vom Gas, hier sind Kinder unterwegs. Einen Überblick über alle aktuellen Blitzer findet ihr auch online auf der Meerradio-Website und in unserer App. Kommt gut durch.
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0: Hose.
1: Mehr Platz zum Turnen, für Gymnastik und sogar fürs Trampolinspringen. Mehr Radio Donnerstag. Hallo Feggendorf. Soll eine neue Sporthalle bekommen. Wo die hinkommt, steht inzwischen fest. Nur gibt es bei einer Sache noch einen ziemlich großen Haken, was da los ist. Weiß Kollege Tom Schneider.
2: Die neue Halle soll nordöstlich des Feggendorfer Friedhofs auf einem bisherigen Acker entstehen. Geplant sind rund 1200 Quadratmeter Grundfläche und eine Innenhöhe von 7 Metern. Damit soll sie die Mehrzweckhalle im Gasthaus zur Linde ersetzen, die mittlerweile zu klein und nicht mehr zeitgemäß ist. Neben Sportangeboten soll es auch eine kleine Küche mit Tresen geben. Wie viele Parkplätze entstehen, ist noch offen. Enttäuschung gibt's dagegen beim Thema Feuerwehr. Ursprünglich sollte auf dem Grundstück möglichst auch ein neues Gerätehaus Platz finden. Im Laufe der Planung hat sich aber gezeigt, dass die Fläche dafür samt notwendiger Parkplätze nicht ausreicht. Die Sporthalle soll nun Vorrang haben. Für die Feuerwehr muss also eine andere Lösung gefunden werden.
1: Ja, und bis die Halle wirklich steht, dauert's eh noch ein bisschen. Erstmal muss der Bebauungsplan öffentlich ausgelegt werden und vor 2028 wird aktuell nicht mit einem Baustein

0: Radsaison, meine Damen und Herren, sie ist so gut wie durch. Wobei die härtesten unter euch, die natürlich auch noch im Winter weiterfahren, Respekt an dieser Stelle. Hier ist mehr Radio Donnerstag. Hallöchen. Ja, aber irgendwann hat selbst trotzdem das beste Fahrrad mal ausgedient. Genau daraus hat Torben Vogts von Tovo 24 Bikes in Wunstorf eine ziemlich spannende Geschäftsidee gemacht.
1: Wir vermarkten für über 20 Versicherungsgesellschaften wieder aufgefundenes Schadengut. Das müssen Sie sich so vorstellen. Alles, was versichert ist und zu einem Schadenfall wird, heißt durch Brand, Sturm, Wasserschäden, aber klassisch auch durch Diebstahl. Und was die Polizei wieder auffindet, das bekommen wir zur Vermarktung. Und früher war es so, dass die Versicherungen diese Gegenstände gespendet haben. Das machen die heute nicht mehr, sondern sie spenden in der Regel den Erlös, den wir erzielen, an eine soziale Einrichtung.
0: Also gebrauchte, geklaute Räder in legal.
1: Wenn Sie eine Fahrradversicherung haben und Ihr Fahrrad ist entsprechend versichert, wenn das Fahrrad entwendet wird, als erstes geht es zur Polizei, stellen eine Strafanzeige. Und dann haben Sie 14 Tage Zeit, bis das Fahrrad wieder aufgefunden wird. Sollte das nicht der Fall sein, müssen Sie zum Fundbüro gehen. Dort bekommen Sie eine Bescheinigung, die reichen Sie bei Ihrer Versicherung ein. Und dann bekommen Sie praktisch den Neuwert des Fahrrades ausgezahlt. Und der Versicherungsnehmer hat dann immer die Möglichkeit, wenn das Fahrrad oder ein anderer Gegenstand wieder aufgefunden wird, dass er die ausgezahlte Prämie zurückgibt und dafür sein gebrauchtes Fahrrad oder den Gegenstand praktisch behalten darf. Das machen natürlich viele Versicherungsnehmer nicht, denn die haben sich in der Zwischenzeit schon längst ein neues Fahrrad gekauft oder eine neue Uhr oder ähnliches.
0: Also wird in dem Fall das Fahrrad Eigentum der Versicherung und die gibt es weiter zum Beispiel an Herrn Vogt. Da wird es dann durchgecheckt und geht in den Verkauf.
1: Der Preis ist halt in der Regel günstiger und die Räder sind ja teilweise neuwertig bei uns, sind also eher nicht gebraucht. Die haben kleine Gebrauchsspuren, aber sind jetzt nicht, dass die schon 10 Jahre alt sind und 1000 Macken haben, sondern die Sachen sind entsprechend aufbearbeitet worden und geprüft worden, sodass man die bedenkenlos im Grunde kaufen kann.
0: Ja, ein gebrauchtes Fahrrad ist also nicht nur günstiger, ein vorhandenes Rad bekommt ein zweites Leben und wird

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1: Momentan messen wir in Haste am Skatepark 16 Grad. In Krähenwinkel und Nienhagen jeweils 15, dazu ist es verbreitet bewölkt. Am Vormittag lockert es über der Steinhuder Meerregion nach und nach auf. Bis in den Nachmittag gibt es vielerorts aufgelockerte Abschnitte bei leichtem Wind. Nur im Schaumburger Land und im Weserbergland halten sich die Wolken etwas länger. Heute Abend wird es dann oft klar. In der Nacht bleibt es trocken und frisch mit Tiefstwerten zwischen 8 und 11 Grad. Morgen beginnt der Tag teils noch grau, später folgen aber wieder Auflockerungen. Am Nachmittag ziehen stellenweise kurze Regenphasen durch. Dazu werden 18 bis 20 Grad erreicht. Am Samstag zeigt sich das Wetter wieder angenehmer und etwas wärmer. Am Sonntag bleibt es eher grau, insgesamt aber ohne große Änderungen.
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2: Ich bin David Riemer. Heute ist bundesweiter Warntag, so werden erneut die Alarmsysteme für den Kriegs- und Katastrophenfall getestet. In diesen Minuten sollen Handys schrillen und Sirenen heulen. In knapp einer Dreiviertelstunde folgt die Entwarnung. Der Warntag findet einmal jährlich statt, um zu testen, ob die Behörden die Menschen in Deutschland im Notfall erreichen können. Der Wahlkampf ist die Zeit für Wahlversprechen. US-Präsident Trump sagt allen erwachsenen US-Amerikanern im Fall eines Wahlsieges seiner Partei bei den Kongresswahlen je $5,000 zu. Man werde es die Trump-Dividende nennen, sagt er beim Parteitag der Republikaner in Dallas im Bundesstaat Texas.
3: Wenn die Republikaner gewinnen, gewinnt ihr mit uns. Das hat Trump den Amerikanern zugesichert. Die ungewöhnliche Belohnung soll es geben, falls die Republikaner ihre Mehrheit in beiden Kammern des US-Parlaments halten können. Trumps Ziel? Möglichst viele Leute dazu bewegen, für die Republikaner zu stimmen. Doch sein Wahlversprechen ist äußerst unrealistisch. In den USA leben mehr als 245 Millionen Erwachsene. Bei so vielen Menschen würde Trumps Vorschlag grob überschlagen mehr als 1 Billion US-Dollar kosten. Aus Dallas, Franziska Spieker.
2: Der vergangene Monat war der weltweit wärmste August seit Beginn der Aufzeichnungen. Mit einer globalen durchschnittlichen Lufttemperatur von fast 17 Grad war er daneben auch der wärmste jemals gemessene Monat, gleichauf mit dem Juli 2023. Das teilte der Klimawandeldienst Copernicus mit.
4: Der Sommer 2026 war geprägt von extremer Hitze, Trockenheit und teils riesigen Waldbränden. Der August stellte alle bisherigen Rekorde in der weltweiten Klimageschichte ein. Die globalen Temperaturen lagen 1,65 Grad über dem vorindustriellen Niveau. Auch die Weltmeere erwärmten sich auf mehr als 21 Grad im Schnitt und damit so stark wie noch nie. Ein besorgniserregender Rekord infolge des Klimawandels, der laut Copernicus weltweit Auswirkungen auf Gesellschaften, Volkswirtschaften und Ökosysteme hat. Diana Kramer, Nachrichtenredaktion.
2: Die Generalsanierung wichtiger Bahnstrecken wird länger dauern als geplant. 4 Sanierungen pro Jahr seien zu viel, sagte Bahnchefin Paller. Das überarbeitete Konzept wird derzeit mit dem Bundesverkehrsministerium abgestimmt. Dadurch könnten die rund 40 geplanten Sanierungen nicht mehr innerhalb der 2030er Jahre abgeschlossen werden. Genaue Jahreszahlen nannte Paller allerdings nicht.
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1: Lehrte. Die Schwüblingser Straße ist auf Höhe des Abzweigs nach Immensen nach einem Unfall im Kreuzungsbereich in beiden Richtungen gesperrt. Diese 8 Blitzer habt ihr uns zuletzt gemeldet. Auf der B214 in Wietzen-Pennigsel und auf der B443 in Sehende-Müllingen wird geblitzt, dort kurz vor Abfahrt Laatzen. Dazu in Burgwedel auf der Zellerstraße am Zeller MC. In Hannover-Herrenhausen steht ein Blitzer auf der Haltenhoffstraße. In Rethen wird auf der Hildesheimer Straße kontrolliert, außerdem in Wunstorf-Messmerode auf der Bokeloer Straße und in Schwarmstedt-Grindau auf der Dorfstraße Ecke Langenkampsweg. Zum Schluss noch in Hannover-Bodfeld im Heidkampe. Weitere Blitzer in der Region stehen natürlich auch auf der Meerradio-Website und in unserer App. Gute Fahrt!
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5: Na, und dabei sind doch die Sommerferien schon durch und trotzdem laufen sie noch an ganz, ganz vielen Stellen rund um Steinhuder Meer. Die Baustellen und sie ploppen immer und immer wieder auf, liebe Autofahrer. Hier für euch nochmal der Hinweis. Ab morgen wird es zwischen Mariensee und Wasser doch ein wenig holpriger. Die Wasserstraße wird wegen einer neuen Wasserleitung komplett gesperrt. Auch ein bisschen länger, bis Ende des Monats. Voraussichtlich bis zum 28. September. Für euch geht es so lange über Neustadt oder Helsdorf. Und ihr, liebe Radfahrer, ihr könnt über Wolfelade ausweichen. Habt einen schönen Donnerstag mit uns im

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1: Wer von der Gänsewiese zur Stadtbahn will, der läuft teilweise noch über ein Trampelfeld in Gleidingen. Daraus soll jetzt aber ein richtiger Weg werden. Hier ist mehr Radio Donnerstag. Und genau dafür holt sich die Stadt Flächen zurück, die Anwohner bisher als Garten genutzt haben. Kollege Tom Schneider, was mehr?
2: Die Stadt Laatzen will rund um das Torben-Scholl-Denkmal eine öffentliche Grünanlage schaffen und gleichzeitig die Wege zur Stadtbahn und Bushaltestelle verbessern. Dafür sollen bestehende Trampelpfade von der Gänsewiese in Richtung Torben-Scholl-Straße ausgebaut werden. Ein Teil der dafür benötigten städtischen Grünflächen war bislang aber an Anwohner verpachtet. Zwei dieser Pachtverträge über zusammen 460 Quadratmeter wurden inzwischen gekündigt. Die Flächen sollen bis zum Jahresende zurückgebaut werden. Konkrete Pläne gibt es allerdings noch nicht. Die Verwaltung arbeitet derzeit an einem ersten Entwurf. Anfang 2027 soll der zunächst dem Ortsrat und anschließend den weiteren politischen Gremien vorgestellt werden.
1: Bis der neue Weg wirklich kommt, müssen sich die Gleidiger aber doch noch ein wenig gedulden. Geld dafür soll es erst 2028 geben. Das soll dann eingeplant werden. Erste Vorarbeiten können aber schon nächstes Jahr starten. 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

0: schnell. Lautlos, gefühlt überall E-Scooter. Hier ist mehr Radio. Donnerstag, ja. Also wirklich wilde Dinger. Bin ich zum Glück noch nie drauf gestanden. Für alle, muss man da sagen, zum Glück. Für mich, aber auch für alle anderen, die im Straßenverkehr unterwegs sind. Man darf ja auch nicht vergessen, ne? Das Ding hat kaum Schutz. Helm trägt ja auch fast keiner. Und viel schlimmer wird's dann, wenn Kinder unterwegs sind. Auf sogenannten Kinder-E-Scootern. Und das macht nicht nur mir Sorgen, sondern auch der Polizei. Nina Hunshagen-Engelke von der Polizei Nienburg-Schaumburg.
1: Es gibt sogenannte Kinder-E-Scooter. Das sind relativ kleine, bunte E-Scooter, die extra für Kinder angeboten werden. Die sind aber in der Regel nicht für den öffentlichen Verkehrsraum zugelassen.
0: Ja, Kinder-E-Scooter haben auf öffentlichen Straßen also nichts zu suchen. Für normale E-Scooter braucht es Zulassung und Versicherung. Aber was, wenn die Kids trotzdem damit losdüsen und was passiert? Wer haftet dann?
1: Das Kind, wenn es damit fährt, und entsprechend die Eltern, wenn sie zulassen, dass das Kind damit fährt. Der Verkäufer hat damit nichts zu tun. Natürlich wäre es schön, wenn die Verkäufer aufklären, aber der macht sich dementsprechend nicht strafbar.
0: Und weil es eben immer wieder zu Unfällen kommt, gibt es von der Polizei einen klaren Appell an die Eltern.
1: Die Eltern sollten auf jeden Fall darauf achten, dass eben nur erlaubte Kombinationen von Kindern und E-Fahrzeugen im Straßenverkehr teilnehmen, dass das alles so rechtlich auf der richtigen Seite ist. Die müssen sich eben darum kümmern und sind dafür zuständig.
0: Ja, E-Scooter sind übrigens erst für Jugendliche ab 14 Jahren. Eine Helmpflicht besteht zwar nicht, aber eine deutliche Empfehlung, die gibt es. Genauso wie beim

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1: Moin aus der Meerradio-Wetterredaktion. Derzeit melden Lese beim Kaliwerk und Balge 16 Grad. In Schneverdingen sind es 15, dazu ist es verbreitet bewölkt. Gegen Mittag zeigt sich in der Steinhuder Meerregion ein Mix aus Wolken und sonnigen Abschnitten. Im weiteren Verlauf kommt noch öfter die Sonne durch. Und heute Abend wird es vielerorts klar bei leichtem Wind. Die Höchstwerte liegen tagsüber bei angenehmen 19 Grad. In der kommenden Nacht kühlt es auf frische 8 bis 11 Grad ab. Morgen beginnt der Tag teils aufgelockert. Später ziehen häufiger Wolken auf und besonders am Nachmittag sind stellenweise Schauer möglich. Am Samstag wird es wieder angenehmer mit längeren sonnigen Abschnitten. Am Sonntag bleibt es eher grau und etwas kühler.
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1: Aktuell auf den Straßen auf der A2 Dortmund Richtung Hannover ist zwischen Wunsdorf-Kohlenfeld und Wunsdorf-Lute nach einem Unfall mit mehreren Fahrzeugen voll gesperrt. Der Stau reicht ab Bad Nenndorf über 8 Kilometer. In der Gegenrichtung staut es sich wegen Gaffern auf 3 Kilometer. Bitte denkt an die Rettungsgasse. In Lehrte ist die K131 auf Höhe des Abzweigs nach Immensen nach einem Unfall im Kreuzungsbereich in beiden Richtungen gesperrt.
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1: Frisch gemeldet, das sind die 8 aktuellsten Blitzer in der Region. Auf der B214 in Wietzen-Pennigsel wird geblitzt. Auf der B443 in Sehnde-Müllingen steht ein Blitzer, kurz vor der Abfahrt Laatzen. Dazu in Burgwedel auf der Zeller Straße am Zeller MC. In Hannover-Dören wird auf der Brückstraße kontrolliert, Ecke am Lindenhofe. In Hannover-Kronsberg steht ein Blitzer auf der Bemeroder Straße, Ecke Süßroder Weg. Außerdem in Hannover-Herrenhausen auf der Haltenhoffstraße und in der Wedemark wird geblitzt, in Geilhof auf der Kaltenweider Straße und in Scherenbostel auf der Langenhagener Straße. Weitere Blitzer in der Region stehen natürlich auch auf der Meerradio-Website und in unserer App. Gute Fahrt!
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0: Das ist schon politisch eine ziemlich brisante Nummer, oder? Hier ist mehr Radio. Donnerstag gegen Hannovers früheren Regionspräsidenten Steffen Krach wird ermittelt. Und das mitten im Berlin-Wahlkampf. Gestern gab es Durchsuchungen in Hannover und in Berlin. Kollege Tom Schneider, erzähl, worum geht's genau?
1: Nach Medienberichten geht es um den Verdacht der Bestechlichkeit und um ein Bieterverfahren rund um das frühere KRH-Klinikgelände in Lehrte. Im Raum steht die Frage, ob eine Spende eines Trägers aus dem Gesundheitswesen mit Krachs Einsatz für einen Bieter zusammenhing. Krach war zu der Zeit als Regionspräsident auch Aufsichtsratschef des Klinikums. Er selbst sagt, eine Spende sei zwar eingegangen, aber innerhalb von 24 Stunden wieder zurücküberwiesen worden. Die Vorwürfe weist Krach als absolut haltlos zurück und will nach eigenen Angaben vollständig mit den Ermittlungsbehörden zusammenarbeiten.
0: Ja, die Ermittlungen, die laufen also noch. Und was am Ende an den Vorwürfen dran ist, das muss jetzt geklärt werden. Für Steffen Krach gilt selbstverständlich die Unschuld.

0: kennt es nicht. Eine fiese Erkältung, man hustet, man schnupft, man ist völlig dicht. Das Nervige ist ja immer, ja, erst ist die Nase zu und dann kommt ja wirklich das absolut Allerschlimmste, der Geschmackssinn. Welche ist er aber? Warum ist denn das eigentlich so? Kollege David Himmelreich, der liefert die Antwort.
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2: Wenn jemand bei einer Erkältung nicht mehr richtig schmecken kann, dann liegt das an einem bestimmten Übeltäter, dem Schnupfen. Denn unsere Nase ist für unser Geschmacksempfinden extrem wichtig. Der Geschmackssinn setzt sich nämlich aus Riechen und Schmecken zusammen. Beide Eindrücke zusammen bilden dann im Gehirn unser vielfältiges Geschmackserlebnis. Mit den Geschmacksknospen der Zunge können wir lediglich die 5 groben Geschmacksrichtungen süß, salzig, sauer, bitter und Umami wahrnehmen. Unsere Nase hingegen verfügt über weit ausgeprägtere Rezeptoren, die komplexe Duftstoffe an unser Gehirn weiterleiten kann. Schwillt nun die Nasenschleimhaut bei einem starken Schnupfen an, werden die Rezeptoren in ihrer Arbeit stark beeinträchtigt und wir können nicht mehr richtig schmecken. Was da hilft, ist Nasenspray. Das sollten wir aber nicht länger als eine Woche benutzen. Außerdem ätherische Öle, Tigerbalm oder für die Hartgesottenen an einer Zwiebel riechen.
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1: Hallo, Rehburg-Lockum beim Klosterwald, Roorsen und Hornbostel melden jeweils 16 Grad, dazu ist es verbreitet bewölkt. Im weiteren Verlauf setzt sich fast überall die Sonne besser durch, dazu bleibt es angenehm und der Wind meist nur schwach. In der Nacht klart der Himmel häufig auf. Morgen startet der Tag teils aufgelockert, später ziehen mehr Wolken auf und besonders am Nachmittag sind stellenweise Schauer dabei. Die Höchstwerte liegen bei 18 bis 20 Grad. In der Früh liegen die kühlsten Werte bei 8 bis 11 Grad, etwas frischer vor allem im Nienburger Land und im südlichen Heidekreis. Am Samstag wird es wieder deutlich freundlicher und zeitweise sonnig. Am Sonntag ist es eher grau und etwas kühler.
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2: Ich bin David Riemer. In Deutschland sind die Alarmsysteme für Notfälle getestet worden. Gegen 11 Uhr erhielten die Menschen beim bundesweiten Warntag auf verschiedenen Wegen eine Warnmeldung. Der Alarm wurde über tausende Sirenen, Smartphone-Apps und das Cell-Broadcast-Verfahren verbreitet. Seit 2022 findet der deutschlandweite Probealarm einmal jährlich statt. Die Behörden wollen testen, ob sie die Bevölkerung im Notfall gut erreichen. Auch heute ist der Bundeshaushalt Thema im Parlament. Unter anderem geht es um den Etat für Inneres. Rund 17 Milliarden Euro sind vorgesehen für mehr Cybersicherheit und den Ausbau der Sicherheitsbehörden. Bundesinnenminister Dobrindt sprach zum Auftakt aber weniger übers Geld als über Migration und die russische Bedrohung.
3: Die hybride Kriegsführung ziele auf die Köpfe unserer Menschen. Das sei der Frontverlauf unserer Zeit, sagte Dobrindt im Bundestag. Die auf dem Flughafen Halle Leipzig gefundene Sprengstoffdrohne sei kein singuläres Ereignis. Einen Persilschein für Putin dürfe es daher nicht geben. Kritik an der geplanten Ausweitung der Befugnisse von Sicherheitsbehörden in Deutschland wies er zurück. Denn diese seien nicht die Gefahr, sondern schützten unsere Freiheit. Auch sei Deutschland nicht mehr das Zielland Nummer 1 für illegale Migration in Europa, betonte Dobrindt. Das sei das Ergebnis von Kontrolle, Kurs und klarer Kante. Tanja Wagner, Nachrichtenredaktion.
2: Die Generalsanierung wichtiger Bahnstrecken wird länger dauern als derzeit geplant. Wie Bahnchefin Palla in Berlin mitteilte, wird die Überarbeitung des Konzepts derzeit mit dem Bundesverkehrsministerium abgestimmt.
4: Die Bahn hat jetzt auch ein Pünktlichkeitsproblem bei der Streckensanierung. Eigentlich sollte die ja langfristig dafür sorgen, dass Züge pünktlicher sind. Aber die Pläne, 4 Sanierungen pro Jahr zu schaffen, waren offenbar zu ambitioniert. Hier soll das Tempo nun gedrosselt werden. Genaue Jahreszahlen nannte die Bahnchefin nicht. Das werde auch davon abhängen, wie viel Geld aus dem Infrastruktursondervermögen fließt, sagte sie. Ursprünglich sollten rund 40 Strecken bis Anfang der 2030er Jahre auf Vordermann gebracht werden. Zuletzt war aber schon von 2036 die Rede. Diana Kramer, Nachrichtenredaktion.
2: Die Zahl der Menschen, die Asylbewerberleistungen beziehen, ist erneut gesunken. Ende 2025 waren es rund 390.000 Menschen, 15% weniger als ein Jahr zuvor, teilte das Statistische Bundesamt mit. Demnach waren die häufigsten Herkunftsländer Syrien, die Türkei und Afghanistan.
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1: Vorsicht auf der A2 Dortmund Richtung Hannover zwischen Wunsdorf-Kohlenfeld und Wunsdorf-Lute. Dort gibt es eine ungesicherte Unfallstelle auf dem linken Fahrstreifen. Hier kommen die 8 aktuellsten Blitzer für die Steinhuder Meerregion. Auf der B214 in Wietzen-Pennigsel und auf der B443 in Sehende-Müllingen, kurz vor der Abfahrt Laatzen, wird geblitzt. Dazu auf der B6 in Garbsen-Bärenbostel. In Hannover-Südstadt steht ein Blitzer auf dem alten Bekener Damm Höhe Schule. In Hannover-Kronsberg wird auf der Bemeroder Straße kontrolliert, Ecke Süßroder Weg. Weiter geht es in Schwarmstedt-Grindau auf der Dorfstraße Ecke Langenkampfsweg. In Scherenbostel steht ein Blitzer auf der Langenhagener Straße und in Burgwedel wird auf der Zellerstraße am Zeller MC geblitzt. 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
1: Schönen Mittag aus der Meerradio-Wetterredaktion. Momentan messen wir in Neustadt-Mariensee, Steimke im Waldbad und Radesdorf jeweils 16 Grad. Dazu ist es verbreitet bewölkt. Im frühen Nachmittag bleibt es meist trocken, mit einem Mix aus Wolken und aufgelockerten Abschnitten. Nur stellenweise hält sich noch etwas mehr grau. Heute Abend lockert es weiter auf und die Nacht verläuft fast überall klar bei frischen 9 bis 12 Grad. Morgen startet der Tag teils angenehm, später ziehen aber häufiger Wolken auf und am Nachmittag sind örtlich auch kurze Regenphasen dabei. Dazu werden 18 bis 20 Grad erreicht. Am Samstag setzt sich wieder aufgelockertes Wetter durch, am Sonntag wird es dann etwas trüber.
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1: Vorsicht auf der A2 Dortmund Richtung Hannover, zwischen Wunsdorf-Kohlenfeld und Wunsdorf-Lute. Dort gibt es eine ungesicherte Unfallstelle auf dem linken Fahrstreifen.
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1: Hier kommen die 8 aktuellsten Blitzer für die Steinhuder Meerregion. Auf der B443 in Sehende-Müllingen wird kurz vor Abfahrt Laatzen geblitzt. Dazu auf der B214 in Celle-Neustadt-Hese und auf der B214 in Wietzen-Pennigsehl. Außerdem steht ein Blitzer auf der B6 in Garbsen-Bärenbostel. In Burgwedel wird auf der Zeller Straße am Zeller MC kontrolliert. Weiter geht es in Edemissen auf der Zum-Osterberge und in Rethen auf der Hildesheimer Straße. Und in Scherenbostel steht ein Blitzer auf der Langenhagener Straße. Weitere aktuelle Blitzer in der Region gibt es auch jederzeit online und in unserer Meerradio-App. Gute Fahrt!
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0: Nee.
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2: Moin. Garbsen am Schwarzer See und Estorf melden 16 Grad. In Südheide sind es 15. Dazu ist es verbreitet bewölkt und trocken. Im weiteren Verlauf lockert es noch etwas auf. Der Wind bleibt meist schwach. Heute Abend bleibt es verbreitet trocken. In der Nacht wird es oft klar. Morgen startet der Tag noch angenehm. Später ziehen häufiger Wolken auf. Und besonders um die Mittagszeit kann es stellenweise nass werden. In der Früh liegen die Werte bei 8 bis 12 Grad. Am Samstag zeigt sich das Wetter wieder mit Sonne und trockenen Phasen. Am Sonntag wird es dann erneut eher grau. Die höchsten Werte am Samstag erreichen 20 bis 21 Grad. Am Deister und im Weserbergland bleibt es etwas kühler.
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3: Ich bin David Riemer. Die Generalsanierung wichtiger Bahnstrecken wird länger dauern als geplant. 4 Sanierungen pro Jahr seien zu viel, sagte Bahnchefin Paller. Das überarbeitete Konzept wird derzeit mit dem Bundesverkehrsministerium abgestimmt. Dadurch könnten die rund 40 geplanten Sanierungen nicht mehr innerhalb der 2030er Jahre abgeschlossen werden. Genaue Jahreszahl nannte Paller allerdings nicht. Mit heulenden Sirenen und lärmenden Handys hat Deutschland den bundesweiten Warntag absolviert. Um 11 Uhr erhielten die Menschen auf verschiedenen Wegen eine Warnmeldung, um so die Alarmsysteme für eine eventuelle Notsituation zu testen.
4: Der Alarm wurde unter anderem über tausende Sirenen und mehrere Smartphone-Apps verbreitet, sowie über das Cell-Broadcast-Verfahren, das auch Handys ohne Warn-App erreicht. Der Warntag machte auch vor den Haushaltsberatungen im Bundestag nicht Halt. Justizministerin Stefanie Hubig, die in diesem Moment gerade die Eckdaten ihres Etats vorstellte, musste ihre Rede kurz unterbrechen, bis im Plenarsaal alle Alarmtöne wieder ausgestellt waren. Die Behörden wollen auf diesem Weg testen, ob sie die Bevölkerung im Notfall gut erreichen, etwa bei einer Naturkatastrophe oder einem militärischen Angriff. Tine Klimach, Nachrichtenredaktion.
3: In Deutschland hat etwa ein Fünftel der Kinder und Jugendlichen schon einmal Cybergrooming erlebt. Das geht aus einer Studie der Landesanstalt für Medien NRW hervor. Unter den 14- bis 17-Jährigen war im vergangenen Jahr gut jeder Vierte betroffen. Bei den 8- bis 13-Jährigen etwa jedes achte Kind.
5: Beim Cybergrooming versuchen Erwachsene gezielt, Kinder und Jugendliche im Netz zu manipulieren. In den meisten Fällen werden Minderjährige in Chats aufgefordert, Bilder oder Videos von sich zu schicken, sich vor der Kamera auszuziehen oder sich im echten Leben zu treffen. Vor allem 14- bis 17-Jährige machen diese Erfahrungen, aber ihre Zahl ist laut der Studie gesunken. Das liegt auch daran, dass Kinder und Jugendliche inzwischen aufmerksamer sind und unbekannte oder dubiose Kontakte blockieren. Diana Kramer, Nachrichtenredaktion.
3: Der Iran-Krieg treibt die Energiepreise in die Höhe und verteuert das Leben in Deutschland. Im August lagen die Verbraucherpreise um 2,9% über dem Niveau des Vorjahresmonats. Besonders stark stiegen im August die Preise für Energie. Kraftstoffe verteuerten sich um rund 28%. Heizöl war fast 50% teurer.
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2: Vorsicht auf der A7 Hannover Richtung Kassel zwischen Hannover-Anderten und Laatzen. Auf dem mittleren Fahrstreifen liegt ein Unterlegkeil. Auf der A2 Dortmund Richtung Hannover stockt der Verkehr zwischen Wunstorf-Kohlenfeld und Wunstorf-Lute auf 2 Kilometern, weil ein Unfall aufgenommen wird. Außerdem steht auf der A2 Hannover Richtung Braunschweig zwischen Lehrte und Lehrte-Ost ein defekter LKW auf dem linken Fahrstreifen. Frisch gemeldet, das sind die 8 aktuellsten Blitzer in der Region. Auf der B209 in Rohrsen und auf der B214 in Celle-Neustadt-Heese wird geblitzt. Dazu steht ein Blitzer auf der B214 in Wietzen-Pennigsel. In Burgwedel auf der Zellerstraße steht ein Blitzer am Zeller MC. Weiter geht es in Hannover-Herrenhausen auf der Haltenhoffstraße. In Neustadt wird auf der Hannoverschen Straße Ecke Brüder-Grimmweg kontrolliert. Auch in Rethen auf der Hildesheimer Straße steht ein Blitzer. Und in Langenhagen-Langenfort wird auf der Konrad-Adenauer-Straße Ecke Schönefelder Straße geblitzt. 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
1: Hallo, Wendenbostel am Twachtenstadion, Husum und Soltau melden jeweils 16 Grad, dazu ist es verbreitet bewölkt. So geht es heute weiter. Im weiteren Verlauf bleibt es meist trocken, zum Abend hin werden die Wolken noch etwas weniger und der Wind spielt kaum eine Rolle. In unserer Region wird die Nacht dann oft klar und frisch. Morgen startet der Tag zunächst freundlich, später ziehen dichtere Wolken auf und stellenweise kommt auch etwas Regen dazu. Am Morgen liegen die Werte zwischen 8 und 12 Grad. Am Samstag zeigt sich das Wetter wieder angenehmer, mit aufgelockerten Abschnitten und milden 20 bis 21 Grad am Nachmittag. Am Sonntag wird es dann erneut eher grau und etwas trüber.
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1: Vorsicht auf der A2 Dortmund Richtung Hannover zwischen Bad Eilsen und Rehren liegen Reifenteile auf der Fahrbahn. Zwischen Wunsdorf-Kohlenfeld und Wunsdorf-Luite stockt der Verkehr auf 2 Kilometern, weil ein Unfall aufgenommen wird. In der Gegenrichtung zwischen Wunsdorf-Luite und Bad Nenndorf stockt der Verkehr auf 7 Kilometern im Baustellenbereich. Hier kommen die 8 aktuellsten Blitzer für die Steinhuder Meerregion. Auf der B214 wird in Celle-Neustadt-Hese und in Wietzen-Pennig-Sel geblitzt. Dazu steht ein Blitzer in Burgwedel auf der Zeller Straße, am Zeller MC und in Garbsen-Schloss-Ricklingen auf der Burgstraße. In Hannover steht ein Blitzer auf der Berliner Allee. In Hannover-Dören wird auf der Brückstraße kontrolliert, Ecke am Lindenhofe. Außerdem steht in Hannover-Herrenhausen ein Blitzer auf der Haltenhoffstraße. Und in Neustadt wird auf der Hannoverschen Straße geblitzt, Ecke Brüder-Grimm-Weg. Weitere aktuelle Blitzer in der Region gibt es auch jederzeit online und in unserer Meerradio-App. Gute Fahrt!
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1: 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Zum 1. 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
1: Hallo, im Moment melden Altgabsen am Heimatmuseum und Lindwedel 17 Grad, in Hornbostel sind es 16, dazu ist es verbreitet bewölkt. Heute Nachmittag zeigt sich die Steinhuder Meerregion angenehm mit einem Mix aus Wolken und heiteren Abschnitten. Bis zum Abend lockert es an den meisten Orten weiter auf, dazu bleibt es bei leichtem Wind angenehm mit 12 bis 18 Grad. In der Nacht wird es meist klar oder nur gering bewölkt. Morgen startet der Tag noch freundlich, am Mittag und Nachmittag ziehen aber häufiger Wolken auf, stellenweise fällt auch etwas Regen. Am Morgen liegen die Werte um 8 Grad, am Nachmittag bei bis zu 20 Grad. Am Samstag setzt sich wieder aufgelockertes Wetter mit mehr Sonne durch. Am Sonntag wird es dann etwas grauer, im flacheren Land bleibt es milder.
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2: Ich bin Babette Büchner. Lauter Alarm auf dem Handy und heulende Sirenen. Um 11 Uhr wurde wieder mit einem Probealarm überprüft, ob alle Menschen in Deutschland bei einem Notfall schnell genug gewarnt werden können. Das erste offizielle Fazit von Bundesinnenminister Alexander Dobrindt lautet nun, die Warnsysteme funktionieren zuverlässig. Auch über Fernsehen, Radio und digitale Anzeigetafeln gab es die Infos. 45 Minuten später kam wie geplant die offizielle Entwarnung. Per Gesetz sind Krankenkassen verpflichtet, bei Finanzanlagen Verluste möglichst auszuschließen. Zuletzt hatten sich etliche Kassen aber erheblich verzockt. Neue Zahlen der Bundesregierung zeigen, dass das Ausmaß der Verluste noch viel größer ist als bisher bekannt.
3: Kassen und kassenärztliche Vereinigungen haben sich verspekuliert. Schon bis Ende letzten Jahres mussten Wertberichtigungen von rund 400 Millionen Euro vorgenommen werden, heißt es von der Bundesregierung. Das Geld von versicherten und einzahlenden Medizinern durch unsichere Investments, vor allem in Immobilienfonds, futsch. Und auch für dieses Jahr haben einige Kassen weitere Verluste angekündigt. Wie hoch diese ausfallen können, ist derzeit nicht bekannt. In Medienberichten war von über 1,1 Milliarde Euro die Rede. Tanja Wagner, Nachrichtenredaktion.
2: Die Generalsanierung wichtiger Bahnstrecken wird länger dauern als derzeit geplant. Bahnchefin Evelyn Paller sagte, das Konzept sei überarbeitet worden.
4: Die Bahn hat jetzt auch ein Pünktlichkeitsproblem bei der Streckensanierung. Eigentlich sollte die ja langfristig dafür sorgen, dass Züge pünktlicher sind. Aber die Pläne, 4 Sanierungen pro Jahr zu schaffen, waren offenbar zu ambitioniert. Hier soll das Tempo nun gedrosselt werden. Genaue Jahreszahlen nannte die Bahnchefin nicht. Das werde auch davon abhängen, wie viel Geld aus dem Infrastruktursondervermögen fließt, sagte sie. Ursprünglich sollten rund 40 Strecken bis Anfang der 2030er Jahre auf Vordermann gebracht werden. Zuletzt war aber schon von 2036 die Rede. Diana Kramer, Nachrichtenredaktion.
2: Der Fall Marius Borg-Helby wird neu verhandelt. Ein Gericht hat die Berufung des Sohnes von Norwegens Königin Mette-Marit zugelassen. Der Prozess könnte im kommenden Jahr stattfinden. Helby war im Juni unter anderem wegen 2 Vergewaltigungen und häuslicher Gewalt zu 4 Jahren Haft verurteilt worden.
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1: Vorsicht auf der A2 Dortmund Richtung Hannover zwischen Bad Eilsen und Rehren liegen Reifenteile auf der Fahrbahn. Auf der A2 Dortmund Richtung Hannover zwischen Wunstorf-Kohlenfeld und Wunstorf-Lute stockt der Verkehr auf 2 Kilometern, weil ein Unfall aufgenommen wird. Hier kommen die 8 aktuellsten Blitzer für die Steinhuder Meerregion. Auf der B214 in Wietzen-Pennigsehl wird geblitzt, dazu in Hannover Botfeld im Heidkampe. In Winsen-Südwinsen steht ein Blitzer auf der Hornbosteler Straße Ecke am Radberg. Weiter geht es in Neustadt auf der Hannoverschen Straße Ecke Brüder-Grimm-Weg und in Schwarmstedt-Grindau auf der Dorfstraße Ecke Langenkampsweg. Und in der Wiedemark wird kontrolliert, auf der Langenhagener Straße in Scherenbostel und auf der Kaltenweider Straße in Geilhof. Außerdem in Uetze-Hägewiesen auf der Weißdornallee Ecke Kreuzdornring. Weitere aktuelle Blitzer in der Region gibt es auch jederzeit online und in unserer Meerradio-App. Gute Fahrt!
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5: In Neustadt wird der Weltkindertag in diesem Jahr im Zirkuszelt gefeiert. Am Freitag, den 18. September, also nächsten Freitag, gibt's auf dem Löwenparkplatz von 10 bis 18 Uhr ein buntes Programm speziell für Kinder zwischen 3 und 7 Jahren. Unter dem Motto Kinderrechte, Bausteine für Demokratie geht's spielerisch auch darum, welche Rechte Kinder eigentlich haben. Dazu gibt's Theater, Seifenblasen, einen Ballonkünstler, eine Edelsteinsuche und eine Hüpfburg zum Austoben. Mitmachen können alle. Eintritt im Zirkus.

0: Samstagnachmittag bei mehr Radio. Ein bisschen Farbe für den Balkon und Futter für die Bienen und Schmetterlinge gleich mit dazu. In Hannover gibt's nächste Woche wieder kostenloses Saatgut, das direkt im Herbst in die Erde kann. Kollege Gottschalk weiß, was geht.
1: Vom 14. bis zum 18. September läuft in Hannover die Saatgut-Aktionswoche. In dieser Zeit wird die Mischung blühende Gärten kostenlos verteilt. Darin stecken Samen regionaler Wildpflanzen, zum Beispiel Wegwarte, Flockenblumen und Lichtnelken. Eine Tüte reicht etwa für 1 bis 2 Quadratmeter und funktioniert nicht nur im Garten, sondern auch im Balkonkasten. Pro Person gibt's eine Tüte. Abholen, ganz einfach, im neuen Rathaus, in den Bürgerämtern und Stadtbibliotheken sowie bei der Region Hannover und im Östra Service Center. Auch in einigen Geschäftsstellen der Sparkasse sowie Quartierstreffs von Hannover und KSG werden die Tüten abgegeben. Am besten kommt das Saatgut übrigens gleich im September oder Oktober in die Erde.
0: Die Mischung wurde speziell für Hannover entwickelt und soll Insekten mehr Nahrung und Lebensraum bieten. Wie genau gesät wird, das steht direkt auch auf der Tüte drauf. Da führt euch ein QR-Code direkt zur Anleitung.

0: raus aus der Mittagspause, rein in den Donnerstagnachmittag-Alltag hier bei uns bei mehr Radio und vielleicht zum Feierabend sogar ins Kino. Da werden diese Woche ungewöhnliche Liebesgeschichten erzählt. Es geht zum Beispiel um perfekte Frauen aus Plastik und um einen Fluch, durch den verliebte Männer sterben. Kollege Ronny Thorau hat für euch die Filmstarts der Woche.
1: Bist du glücklich mit Audrey?
2: Ja.
3: Dieser Mann hat nur Gutes von seiner Frau zu berichten.
2: Ja, Audrey liebt mich, wie ich bin.
3: Einziger Haken, seine Frau ist eine Silikon-Sexpuppe, die allerdings irgendwann plötzlich die Augen aufmacht.
4: Guten Morgen, mein Schatz.
3: Frühstück bei Audrey ist eine sehr unterhaltsame französische Komödie, die sich um Fragen wie Einsamkeit und die Illusion von perfekten Partnern dreht. Im Zeitalter von KI-Ersatzpartnern hat das ja eine ganz neue Aktualität.
4: Hast du deshalb eine Puppe, damit sie dich nicht verlässt?
3: Nicht wirklich perfekte Partnerinnen sind die zwei zauberhaften Schwestern, denn wer sich in sie verliebt, den trifft ein tödlicher Fluch.
5: Ist das real? Stimmt er jetzt?
1: Wir sind Hexen und der Fluch ist real.
3: Die Fortsetzung der kultigen Hexenkomödie aus den 90ern, wieder mit Sandra Bullock und Nicole Kidman, wirkt etwas weichgezeichneter, optisch und bei der Geschichte.
1: Die Liebe ist unser Untergang. Was, wenn ihr einfach aus allem immer viel zu viel Drama gemacht habt?
3: Aber es gibt viele gute, auch neue Nebendarsteller und ganz viel Nostalgie.
6: Keine Magie ist stärker als das Band zwischen Schwestern.
3: Was richtig Herzerwärmendes für die Herbsttage verspricht Finding Emily.
7: Gestern habe ich ein Mädchen namens Emily kennengelernt. Es war, als hätte die Zeit stillgestanden.
3: Ein junger Musiker verliebt sich in eine Emily, hat dann aber nur ihre unvollständige Telefonnummer.
7: Sie kommt nicht an.
8: Da fehlt doch eine Ziffer.
7: Wie jetzt? Das ist nicht lustig.
3: Er kennt zwar ihre Uni und ihren Vornamen, nur ist Emily als Vorname so beliebt, dass die Suche länger dauern kann. Aber wenigstens hilft ihm eine falsche Emily.
9: Dieser Kerl ist das lang ersehnte Fallbeispiel. Ich helfe dir dabei.
3: In der Romantikkomödie Finding Emily läuft durchaus einiges vorhersehbar ab. Aber die Story hat auch ein paar nette, moderne Einfälle. Die Darsteller sprühen vor Charme und der Soundtrack, der reißt richtig mit.
7: Ich schicke eine E-Mail an jede Emily an der Universität und stelle eine Frage, die nur sie beantworten kann.
10: Jetzt reden wir mal über diesen E-Mail-Typen.
11: Ist er ein Lustmolch oder ein Sittenstolch?

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1: Moin aus der Meerradio Wetterredaktion. Die aktuellen Wetterwerte. In Hademsdorf an der Allerfähre sind es 16 Grad, in Pattensen 17 und in Hemmingen 18 Grad. Dazu ist es verbreitet bewölkt. Im weiteren Verlauf lockert es noch etwas auf und bis zum Abend bleibt es trocken bei nur schwachem Wind. In der kommenden Nacht wird es in weiten Teilen klar bis leicht bewölkt. Dazu kühlt es auf etwa 8 bis 12 Grad ab. Morgen beginnt der Tag noch ordentlich, später ziehen mehr Wolken auf und besonders um die Mittagszeit kann es stellenweise nass werden. Die höchsten Werte liegen morgen bei 18 bis 20 Grad. Am Samstag wird es wieder angenehmer mit aufgelockerten Abschnitten. Am Sonntag bleibt es eher grau, insgesamt aber ohne große Änderungen.
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1: Auf der A2 Dortmund Richtung Hannover zwischen Wunstorf-Kohlenfeld und Wunstorf-Lute stockt der Verkehr auf 2 Kilometern, weil ein Unfall aufgenommen wird. Bitte denkt an die Rettungsgasse. Diese 8 Blitzer habt ihr uns zuletzt gemeldet. Auf der B214 in Wietzen-Pennigsel wird geblitzt. In Hannover-Döhren steht ein Blitzer auf der Brückstraße Ecke am Lindenhofe. Außerdem wird in Hannover-Botfeld im Heidkampe kontrolliert. In Langenhagen-Langenfort steht ein Blitzer auf der Konrad-Adenauer-Straße 100 Meter vor dem Spielplatz. Dazu steht in Langenhagen Brink einer auf dem Sündelweg Ecke Hindenburgstraße. In Neustadt wird auf der Hannoverschen Straße Ecke Brüder-Grimm-Weg geblitzt und in der Wedemark wird kontrolliert. In Scherenbostel auf der Langenhagener Straße und in Geilhof auf der Kaltenweider Straße. Alle weiteren Meldungen findet ihr wie immer auch auf der Meerradio-Website und in unserer App. Kommt gut durch.
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Donnerstag wünsche ich euch mehr Radio hier. Die Polizei in Nienburg-Schaumburg warnt eindringlich vor einer lebensgefährlichen Mutprobe, die in sozialen Medien gerade kursiert. Beim sogenannten Choking Game wird die Sauerstoffzufuhr zum Gehirn absichtlich unterbrochen, was online teilweise als Challenge dargestellt wird, kann aber innerhalb kürzester Zeit schwere Hirnschäden verursachen oder sogar mit dem Tod enden. Im Landkreis Schaumburg hat ein Jugendlicher einen anderen Minderjährigen bei dieser Mutprobe so lange gewürgt, bis er das Bewusstsein verloren hat. Rettungskräfte mussten ihn dann versorgen. Die Polizei appelliert deshalb besonders an Eltern, sprecht mit euren Kindern über solche Challenges und macht deutlich, dass es dabei nicht um eine harmlose Mutprobe geht, sondern im schlimmsten Fall um Leben und Tod.

0: Küchenschelle und Minze ist in den deutschen Gärten eine ganz schöne Menge los. Und das ist auch gleichzeitig ein richtiges Gartenbuffet für Insekten, vor allem Wildbienen. Insektensterben ist ein riesengroßes Problem rund ums Steinhuder Meer. Das sagt auch Christine Kurziol, die Leitung der NABU-Geschäftsstelle Weserbergland.
1: Bedroht sind sämtliche Arten. Wir haben etwa 75% der ganzen Insektenmasse verloren. Hinzu kommt gerade noch erschwerend, dass viele Wildbienenarten im Boden nisten und durch die aktuelle Hochwasserlage, auch die wir jetzt in der Weihnachtszeit hatten, ist das Ganze nochmal verschärft worden.
0: Und genau dafür setzt sich der NABU ein.
1: Wir haben einmal auf der Ebene der Politik und der Landwirtschaft da Vorstellung, dass es einen klaren Plan geben muss, die Tiere zu schützen. Sie sind unverzichtbar für uns. Das muss man sich einfach mal immer wieder vor Augen halten, dass sie zuständig sind für unsere Lebensmittelproduktion. Das heißt, 84% aller Nutzpflanzen sind von der Fremdbestäubung durch Insekten bei uns abhängig. Unsere Feldfrüchte, unser Gemüse, unser Obst hängt da dran.
0: Ja, vielen ist das so gar nicht bewusst. 3/4 aller Pflanzen, die bestäubt werden müssen, werden von Wildbienen bestäubt. Wenn die wegfallen, dann haben wir ein riesengroßes Problem. Es gibt aber Tipps, wie ihr den Insekten im eigenen Garten helft.
1: Ich selbst plädiere immer ein bisschen für Mut zum Wildnis im Garten. Die Brennnessel ist immer so ein Paradebeispiel. Wir haben 6 Schmetterlingsarten und auch Hummelarten, die ihre Eier nur an Brennnesseln dranlegen. Und die Brennnessel ist ja oft so verrufen als verwilderter Garten oder Unkraut.
0: Auch Totholz und Laub sind wichtig. Also, warum unnötig die Biotonne vollstopfen? Der NABU berät euch aber auch gerne persönlich und hat Saatgut auf Lager, das bienen- und insektenfreundlich ist. Mehr Infos zum Angebot gibt's online unter nabu.de.

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1: Moin aus der Meerradio Wetterredaktion. Momentan messen wir in Ronnenberg an der Deisterpforte 18 Grad und in Bergen 16. Dazu ist es verbreitet bewölkt. Heute Nachmittag bleibt es meist freundlich, nur zeitweise ziehen dichtere Wolken durch. Später werden die Wolken weniger und bei uns in der Region geht der Tag oft trocken zu Ende. In der Nacht wird es verbreitet klar bis locker bewölkt, dazu kühlt es auf etwa 8 bis 12 Grad ab. Morgen startet der Tag noch recht freundlich. Im weiteren Verlauf werden die Wolken aber zahlreicher. Besonders am Nachmittag sind stellenweise Schauer möglich, bei Höchstwerten zwischen 18 und 20 Grad. Am Samstag zeigt sich das Wetter wieder angenehmer, mit längeren sonnigen Abschnitten. Am Sonntag wird es dann erneut eher grau.
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2: Ich bin Babette Büchner. Der Iran-Krieg treibt die Preise fürs Tanken und Heizen hoch. Die Europäische Zentralbank reagiert nun mit einer weiteren Zinserhöhung auf die gestiegene Inflation. Der für Banken und Sparer wichtige Einlagezins steigt von 2,25 auf 2,5%, entschied der EZB-Rat. Der Konflikt im Nahen Osten erzeuge weiterhin Inflationsdruck, so die Notenbank. Der 6. bundesweite Warntag ist nach Einschätzung von Bundesinnenminister Alexander Dobrindt erfolgreich verlaufen. Die Warnsysteme hätten die Bevölkerung auf verschiedenen Wegen erreicht, so Dobrindt.
3: Unsere Warnsysteme funktionieren zuverlässig, so der Innenminister. Pünktlich um 11 Uhr gingen Warnmeldungen auf Handys und Tablets ein. Vielerorts heulten zusätzlich Sirenen. Auch über Radio, Fernsehen und digitale Anzeigetafeln wurde informiert. 45 Minuten später folgte die Entwarnung. Mit dem Probealarm wollten die Behörden testen, ob die Bevölkerung im Ernstfall schnell erreicht werden kann. Etwa bei Naturkatastrophen oder einem militärischen Angriff. Thomas Bleskin, Nachrichtenredaktion.
2: Der Fall Marius Borg-Høiby wird neu verhandelt. Ein Gericht hat die Berufung des Sohnes von Norwegens Königin Mette-Marit zugelassen.
4: Marius Borg-Høiby war im Juni unter anderem wegen 2 Vergewaltigungen und häuslicher Gewalt zu 4 Jahren Haft verurteilt worden. Für 2 andere Fälle wurde er freigesprochen, diese werden voraussichtlich nicht neu verhandelt werden. Høiby hatte stets abgeschritten, die Frauen vergewaltigt zu haben. Der 29-Jährige befindet sich in Untersuchungshaft, die er mit Fußfesseln auf dem Gut Skaugum, dem Wohnsitz des Königspaares, verbringen darf. Gestern nahm er an der Beerdigung des norwegischen Königs Harald teil. Aus Oslo, Sigrid Harms.
2: Die Menschen in Deutschland haben wieder deutlich mehr Lust auf Fisch und Meeresfrüchte. Pro Kopf wurden im vergangenen Jahr fast 14 Kilogramm gegessen. Das waren 1,6 Kilogramm mehr als im Jahr davor, teilte das Fischinformationszentrum in Hamburg mit. Im weltweiten Verbrauch liege Deutschland damit im Mittelfeld. Spitzenreiter ist demnach Island mit fast 84 Kilogramm Fisch und Meeresfrüchte pro Kopf im Jahr.
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1: Vorsicht auf der B6 in Hannover zwischen der Ausfahrt A2 Hannover-Herrenhausen und der A2. Auf dem Verzögerungsstreifen gibt es eine ungesicherte Unfallstelle. Auf der A2 Dortmund Richtung Hannover stockt der Verkehr zwischen Wunstorf-Kohlenfeld und Wunstorf-Lute auf 2 Kilometern, weil ein Unfall aufgenommen wird. Auf der B6 zwischen der Abfahrt Bordenau und Frielingen staut es sich durch eine Verkehrskontrolle im Baustellenbereich. Diese 8 Blitzer habt ihr uns zuletzt gemeldet. Auf der B209 in Rohrsen und auf der B214 in Wietzen-Pennigsel wird geblitzt. In Hannover-Herrenhausen steht ein Blitzer auf der Haltenhoffstraße. Dazu wird in Hannover-Botfeld im Heidkampe kontrolliert. In Hannover-Dören steht ein Blitzer auf der Brückstraße Ecke am Lindenhofe. Außerdem in Langenhagen-Brink auf dem Süntelweg Ecke Hindenburgstraße und in der Wedemark wird geblitzt, in Scherenbostel auf der Langenhagener Straße und in Geilhof auf der Kaltenweider Straße. Einen Überblick über alle aktuellen Blitzer findet ihr auch online auf der Meerradio-Website und in unserer App. Kommt gut durch.
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5: Stadthagen ist in den letzten 10 Jahren nicht nur größer geworden, sondern gleichzeitig auch jünger. Laut dem neuen Sozialbericht der Stadt ist die Einwohnerzahl zwischen 2015 und 2025 um 6,5% gestiegen. Das Durchschnittsalter ist gleichzeitig um gut 2 Jahre auf 46 gesunken. Allerdings entwickeln sich die einzelnen Ortsteile ziemlich unterschiedlich. Besonders stark gewachsen sind Hörkamp-Langenbruch und Probsthagen mit jeweils rund 10%. Ganz anders sieht es zum Beispiel in Krebshagen aus. Da ist die Einwohnerzahl um gut 12% zurückgegangen. Mit durchschnittlich fast 57 Jahren leben dort außerdem die ältesten Stadthäger. Am jüngsten ist Probsthagen mit gut 43.

0: Platz zum Turnen, für Gymnastik und sogar fürs Trampolinspringen. Feggendorf soll eine neue Sporthalle kriegen. Wo die hinkommt, steht inzwischen fest, nur gibt's bei der Sache einen ganz schön großen Haken. Was da los ist, weiß der Gottschalk.
1: Die neue Halle soll nordöstlich des Feggendorfer Friedhofs auf einem bisherigen Acker entstehen. Geplant sind rund 1200 Quadratmeter Grundfläche und eine Innenhöhe von 7 Metern. Damit soll die Mehrzweckhalle im Gasthaus zur Linde ersetzt werden, die mittlerweile zu klein und nicht mehr zeitgemäß ist. Neben Sportangeboten soll es auch eine kleine Küche mit Tresen geben. Wie viele Parkplätze entstehen, ist noch offen. Enttäuschung gibt's dagegen beim Thema Feuerwehr. Ursprünglich sollte auf dem Grundstück möglichst auch ein neues Gerätehaus Platz finden. Im Laufe der Planung hat sich aber gezeigt, dass die Fläche dafür samt notwendiger Parkplätze nicht ausreicht. Die Sporthalle soll nun Vorrang haben. Für die Feuerwehr muss also eine andere Lösung gefunden werden.
0: Bis die neue Halle wirklich steht, dauert es allerdings noch ein bisschen. Erstmal muss der Bebauungsplan öffentlich ausgelegt werden und vor 2028 wird aktuell nicht mit einem Baustart gerechnet. Kommt gut durch den Donnerstagnachmittag mit mehr Radio. Moin!

0: Sie geht wieder los.
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0: Die Zeit, in der wieder geschnupft und gehustet wird. Einen schönen Donnerstag wünsche ich euch. Ich hoffe, ihr seid gesund und munter. Bei mir sieht es eigentlich noch ganz gut aus, Gott sei Dank. Aber im Kollegium, da wird durchaus auch so ein bisschen geschnieft. Und was ja ziemlich häufig auch passiert bei Erkältungen, das ist, dass plötzlich der Geschmackssinn weg ist. Warum das so ist, weiß mir Radiokollege David Himmelreich.
2: Wissen zum Mitnehmen.
3: Wenn jemand bei einer Erkältung nicht mehr richtig schmecken kann, dann liegt das an einem bestimmten Übeltäter, dem Schnupfen. Denn unsere Nase ist für unser Geschmacksempfinden extrem wichtig. Der Geschmackssinn setzt sich nämlich aus Riechen und Schmecken zusammen. Beide Eindrücke zusammen bilden dann im Gehirn unser vielfältiges Geschmackserlebnis. Mit den Geschmacksknospen der Zunge können wir lediglich die 5 groben Geschmacksrichtungen süß, salzig, sauer, bitter und Umami wahrnehmen. Unsere Nase hingegen verfügt über weit ausgeprägtere Rezeptoren, die komplexe Duftstoffe an unser Gehirn weiterleiten kann. Schwillt nun die Nasenschleimhaut bei einem starken Schnupfen an, werden die Rezeptoren in ihrer Arbeit stark beeinträchtigt und wir können nicht mehr richtig schmecken. Was da hilft, ist Nasenspray. Das sollten wir aber nicht länger als eine Woche benutzen. Außerdem ätherische Öle, Tigerbalm oder für die Hartgesottenen an einer Zwiebel riechen.
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1: Schönen Nachmittag aus der Meerradio-Wetterredaktion. Im Moment melden Bad Nenndorf in der Sündelbuchenallee und Celle 17 Grad. In Elze in der Wiedemark sind es 18. Dazu ist es verbreitet bewölkt. Heute Nachmittag zeigt sich die Steinhuder Meerregion aufgelockert mit einem Mix aus Wolken und Sonne. Bis zum Abend lockert es fast überall weiter auf. Dazu bleibt es trocken und angenehm bei 12 bis 18 Grad. In der Nacht wird es dann oft klar und frisch. Morgen startet der Tag noch freundlich. Später ziehen mehr Wolken auf und besonders rund um Mittag und am Nachmittag sind stellenweise Schauer möglich. In der Früh liegen die Werte bei 8 Grad, tagsüber werden bis zu 20 Grad erreicht. Am Samstag setzt sich wieder Wetter mit längeren sonnigen Abschnitten durch. Am Sonntag wird es erneut eher grau und etwas kühler.
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1: Vorsicht auf der A2 Hannover Richtung Dortmund. Zwischen Hannover-Lahe und Hannover-Bodfeld liegen Reifenteile auf der Fahrbahn. Auf der A2 Dortmund Richtung Hannover stockt der Verkehr zwischen Wunsdorf-Kohlenfeld und Wunsdorf-Lute auf 2 Kilometern, weil ein Unfall aufgenommen wird. Auf der B6 Hannover zwischen der Ausfahrt A2 Hannover-Herrenhausen und der A2 wird ein Unfall auf dem Verzögerungsstreifen aufgenommen. Auf der B6 zwischen der Abfahrt Bordenau und Frielingen staut es sich im Baustellenbereich wegen einer Verkehrskontrolle. Hier kommen die 8 aktuellsten Blitzer für die Steinhuder Meerregion. Auf der B214 in Wietzen-Pennigsel und auf der B6 in Neustadt-Frielingen wird geblitzt. Dazu auf der B6 in Neustadt-Schneeren. In Hannover-Dören steht ein Blitzer auf der Brückstraße Ecke am Lindenhofe. In Hannover-Fahrenheide wird auf der Dresdner Straße kontrolliert, 130 Meter vor dem Park. Außerdem steht ein Blitzer in Hannover-Herrenhausen auf der Haltenhoffstraße und einer in Hannover-Bodfeld im Heidkampe. Und in Neustadt auf der Hannoverschen Straße Ecke Brüder-Grimm-Weg. Weitere aktuelle Blitzer in der Region gibt es auch jederzeit online und in unserer Meerradio-App. Gute Fahrt!
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0: politisch durchaus schon eine krasse Nummer. Hier ist mehr Radio am Donnerstag. Gegen Hannovers früheren Regionspräsidenten Steffen Krach wird gerade ermittelt. Und das mitten im Berliner Wahlkampf. Gestern gab es Durchsuchungen in Hannover und in Berlin. Kollege Tom Schneider, worum geht's da jetzt genau?
1: Nach Medienberichten geht es um den Verdacht der Bestechlichkeit und um ein Bieterverfahren rund um das frühere KRH-Klinikgelände in Lehrte. Im Raum steht die Frage, ob eine Spende eines Trägers aus dem Gesundheitswesen mit Krachs Einsatz für einen Bieter zusammenhing. Krach war zu der Zeit als Regionspräsident auch Aufsichtsratschef des Klinikums. Er selbst sagt, eine Spende sei zwar eingegangen, aber innerhalb von 24 Stunden wieder zurücküberwiesen worden. Die Vorwürfe weist Krach als absolut haltlos zurück und will nach eigenen Angaben vollständig mit den Ermittlungsbehörden zusammenarbeiten.
0: Die Ermittlungen laufen also noch und was am Ende an den Vorwürfen dran ist, das muss jetzt erstmal geklärt werden. Für Steffen Krach gilt selbstverständlich erstmal die Unschuldsvermutung.

0: Ja, so hieß es heute Morgen um 11 rund ums Steinhuder Meer. Es war bundesweiter Warntag. Kurze Panik, weil ich habe es natürlich auch schon wieder vollkommen vergessen. Wisst ihr, seit 3 Tagen erzählen wir drüber. Mensch, Donnerstag ist Warntag und dann stehe ich da. Tja, plötzlich ist das Handy am Schreien, draußen die Sirenen und irgendjemand im Team kriegt's ja auch nie hin, diesen Alarm dann auszuschalten, ne? Da kommt dann immer einer und sagt, ich krieg das nicht aus. Aber ich muss sagen, es war doch auch relativ erfolgreich, zumindest hier bei uns bei Meerradio. Ich hoffe, bei euch auch und ich hoffe, ihr habt das Ganze dann auch entsperrt bekommen. Ist natürlich wichtig, einmal zu checken für den Katastrophenfall, dass dann auch alles funktioniert. Von Lautsprecherdurchsagen, Anzeigetafeln, Feuerwehrsirenen und natürlich auch dieses ganze Cell-Broadcast-Ding. Meerradio-Kollege Ronny Thorau. Katastrophenfälle, das ist ja auch immer so ein Ding, was wir häufig im Hinterkopf haben. Und dann heißt es ja auch immer, legt euch Notvorräte an. Wie kriegt man das am leichtesten eigentlich umgesetzt?
1: Ja, in Empfehlungen stehen ja oft Dinge wie Vorrat für 10 Tage anlegen. Da kommen dann solche Mengen zusammen, die einen eher abschrecken. Tipp deshalb, mal überlegen, womit käme ich bei einem Stromausfall oder Ausfall von Trinkwasserversorgung 3 Tage durch. Kann man ja immer noch dann erweitern. Zum Dringlichsten gehört unter anderem Trinkwasser für 3 Tage, Essen, das kalt gegessen werden kann, Stichwort Konserven, ein Kurbel- oder Batterieradio, Lichtquellen, eine Notfallapotheke, Bargeld und die wichtigsten Dokumente kopiert oder digitalisiert an einem sicheren, schnell griffbereiten Ort.
0: Also im Prinzip, einfach zusammengefasst, alles, was ihr bei euch ins Handgepäck tut, plus was zu essen und natürlich Trinkwasser.

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1: Moin aus der Meerradio-Wetterredaktion. Derzeit melden Steinhude an den Strandterrassen und Aiklingen 17 Grad, in Isernhagen sind es 18. Dazu ist es verbreitet bewölkt. Heute Nachmittag bleibt es meist grau, nur am Deister zeigt sich zwischendurch etwas Sonne. Gegen Abend lockert es dann vielerorts auf und in der Nacht ist es oft klar und trocken. Dabei kühlt es bis zum frühen Morgen auf etwa 8 bis 12 Grad ab. Morgen ist es anfangs noch oft bewölkt, später ziehen vor allem zur Mittags- und Nachmittagszeit Schauer durch. Am Samstag wird es wieder angenehmer, mit länger hellen Abschnitten und am Nachmittag meist 20 bis 21 Grad. Am Sonntag zeigt sich der Himmel dann wieder häufiger grau.
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2: Ich bin David Büchner. Zum zweiten Mal in diesem Jahr reagiert die Europäische Zentralbank mit einer Zinserhöhung auf die gestiegene Inflation. Der für Banken und Sparer wichtige Einlagenzins steigt von 2,25 auf 2,5%, entschied der EZB-Rat.
3: Für Sparer sind höhere Zinsen erst einmal eine gute Nachricht. Banken zahlen dann oft mehr für Tages- und Festgeld. Allerdings geben sie die höheren Zinsen nicht immer sofort oder vollständig weiter. Vergleichen lohnt sich also. Teurer wird es dagegen für alle, die Geld leihen wollen. Kredite für Häuser, Autos oder größere Anschaffungen kosten mehr. Wer schon einen Kredit mit festem Zinssatz hat, merkt davon aber in der Regel zunächst nichts. Thomas Bleskin, Nachrichtenredaktion.
2: Der Hausärztinnen- und Hausärzteverband warnt vor einem möglichen Zusammenbruch der Versorgung. Bundesgesundheitsminister Carsten Linnemann müsse umgehend handeln, forderte der Co-Vorsitzende Markus Blumenthal-Bayer. Ihm zufolge gibt es viel Angst in den Praxen, man sei durchgeschüttelt.
4: Wer hilft bei Schnupfen, Grippe und anderen Wehwehchen, wenn es den Hausarzt um die Ecke nicht mehr gibt? Schon jetzt ist die Versorgung in einigen Teilen Deutschlands stark unter Druck. Jeder Vierte gibt in einer Umfrage des Hausärzteverbands an, dass sich diese Situation in den letzten 5 Jahren verschlechtert hat. Das dürften die Sparmaßnahmen der Bundesregierung nur noch verschärfen. Mehr als 60% der Mediziner erwarten längere Wartezeiten und weniger Zeit für ihre Patienten. Tanja Wagner, Nachrichtenredaktion.
2: Alarm auf dem Handy und heulende Sirenen. Um 11 Uhr wurde heute wieder mit einem Probealarm über verschiedene Kanäle überprüft, ob alle Menschen in Deutschland bei einem Notfall schnell genug gewarnt werden können. Das offizielle Fazit von Bundesinnenminister Alexander Dobrindt lautet nun, die Warnsysteme funktionieren zuverlässig. 45 Minuten später kam wie geplant die offizielle Entwarnung. Und zum Sport. Frankreichs Fußballverband FFF entzieht Gianni Infantino das Vertrauen. Er wird seine angekündigte erneute Kandidatur als FIFA-Chef nicht unterstützen. Das hat der Exekutivausschuss des Verbands auf einer Sitzung in Paris einstimmig beschlossen. Auch die Europäische Fußballunion UEFA will Infantinos Wiederwahl im kommenden März verhindern. Der FIFA-Chef hat bisher noch keinen Gegenkandidaten.
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1: Vorsicht, auf der A2 Hannover Richtung Dortmund zwischen Hannover-Lahe und Hannover-Bodfeld liegen Reifenteile auf der Fahrbahn. Vorsicht, auf der A2 Hannover Richtung Braunschweig zwischen Kreuz Hannover-Ost und Lehrte sind in beiden Richtungen Personen auf der Fahrbahn. Vorsicht, auf der A2 Dortmund Richtung Hannover zwischen Bad Nenndorf und Wunsdorf, Kohlenfeld, gibt es eine ungesicherte Unfallstelle auf dem linken Fahrstreifen. In der Gegenrichtung, auf der A2 Dortmund Richtung Braunschweig, stockt der Verkehr zwischen Dreieck Hannover-West und Kreuz Hannover-Buchholz auf 6 Kilometern. Auf der B6 Neustadt zwischen der Abfahrt Bordenau und Frielingen staut es sich wegen einer Verkehrskontrolle im Baustellenbereich. Außerdem wird auf der B6 Hannover-Herrenhausen zwischen der Ausfahrt zur A2 und der A2 ein Unfall auf dem Verzögerungsstreifen aufgenommen. Hier kommen die 8 aktuellsten Blitzer für die Steinhuder Meerregion. Auf der B6 wird in Neustadt-Frielingen und in Neustadt-Schneeren geblitzt. In Hannover-Dören steht ein Blitzer auf der Brückstraße Ecke am Lindenhofe. Dazu in Neustadt auf der Hannoverschen Straße Ecke Brüder-Grimmweg. Und in der Wedemark wird geblitzt, in Geilhof auf der Kaltenweider Straße und in Scherenbostel auf der Langenhagener Straße. In Langenhagen-Langenfort steht ein Blitzer auf der Konrad-Adenauer Straße, 100 Meter vor dem Spielplatz. Außerdem wird auf der B214 in Wietzen-Pennigsel kontrolliert. Weitere aktuelle Blitzer in der Region gibt es auch jederzeit online und in unserer Meerradio-App. Gute Fahrt!
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6: Auf der Landesgartenschau in Bad Nenndorf dreht sich am Samstag alles um Polizei, Feuerwehr und Rettungskräfte. Beim großen Blaulichttag könnt ihr ab 10 Uhr Einsatzfahrzeuge und Spezialausrüstung angucken und bei verschiedenen Vorführungen erleben, wie die Einsatzkräfte eigentlich arbeiten. Mit dabei sind unter anderem Polizeipferde und die Hundestaffel, die ihr Können mehrmals am Tag zeigen. Außerdem präsentieren sich Feuerwehr, DRK, Wasserschutz, Polizei und Bundeswehr auf dem Gelände. Der Blaulichttag ist im normalen Eintritt, für die Landesgartenschau natürlich mit drin.

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0: schönen Donnerstag wünsche ich euch. Wir schauen kurz auf die Uhr. 4:12. Wer in Gleidingen von der Gänsewiese zur Stadtbahn will, läuft teilweise noch über einen Trampelpfad. Daraus soll jetzt aber ein richtiger Weg werden und dafür holt sich die Stadt Flächen zurück, die Anwohner bisher als Garten genutzt haben. Der Gottschalk weiß mehr.
1: Die Stadt Laatzen will rund um das Tordenskjold-Denkmal eine öffentliche Grünanlage schaffen und gleichzeitig die Wege zur Stadtbahn und Bushaltestelle verbessern. Dafür sollen bestehende Trampelpfade von der Gänsewiese in Richtung Tordenskjold-Straße ausgebaut werden. Ein Teil der dafür benötigten städtischen Grünflächen war bisher aber an Anwohner verpachtet. Zwei dieser Pachtverträge über zusammen 460 Quadratmeter wurden inzwischen gekündigt. Die Flächen sollen bis zum Jahresende zurückgebaut werden. Konkrete Pläne gibt es allerdings noch nicht. Die Verwaltung arbeitet derzeit an einem ersten Entwurf. Anfang 2027 soll der zunächst dem Ortsrat und anschließend den weiteren politischen Gremien vorgestellt werden.
0: Bis der neue Weg wirklich kommt, müssen sich die Gleidinger aber noch gedulden. Geld dafür soll erst 2028 eingeplant werden. Erste Vorarbeiten könnten aber schon nächstes Jahr starten. Da, da, da.

aufregender Tag. Hier ist mehr Radio am Donnerstagnachmittag. Heute Vormittag um 11, großer bundesweiter Warntag. Ich hoffe, ihr habt es alle überstanden, habt den Alarm auch ausbekommen. Bei uns hier in der Redaktion gab es da durchaus so ein paar Schwierigkeiten. Es gibt ja immer einen im Team, der dann so ein bisschen in Panik gerät und dann auch nicht so richtig weiß, welcher Knopf dann gedrückt werden muss. 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
1: Euch einen schönen Nachmittag. Suderbruch bei der Feuerwehr und Ahnsen melden 17 Grad. Dazu ist es verbreitet bewölkt. Bis zum Abend lockert es bei uns in der Region vielerorts weiter auf. Dazu bleibt es meist trocken und der Wind spielt kaum eine Rolle. In der Nacht wird es dann vielerorts klarer und frisch mit Tiefstwerten zwischen 8 und 11 Grad. Morgen startet der Tag noch freundlich, später ziehen aber mehr Wolken auf und ab dem Mittag sind stellenweise Schauer dabei. Am Samstag setzt sich wieder aufgelockertes Wetter durch mit längeren hellen Abschnitten und angenehmen 20 bis 21 Grad. Am Sonntag wird es dann erneut eher grau, insgesamt aber kaum verändert.
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1: Vorsicht auf der A2 Dortmund Richtung Hannover zwischen Bad Nenndorf und Wunstorf-Kohlenfeld. Dort gibt es eine ungesicherte Unfallstelle auf dem linken Fahrstreifen. Auf der A2 Hannover Richtung Braunschweig zwischen Lehrte Ost und Hämeler Wald gibt es ebenfalls eine ungesicherte Unfallstelle. Die A2 Dortmund Richtung Braunschweig zwischen Dreieck Hannover West und Kreuz Hannover Buchholz. Dort stockt der Verkehr auf 6 Kilometern. Auf der B6 Hannover Richtung Nienburg zwischen Maienfeld und Neustadt am Rübenberge stockt der Verkehr im Baustellenbereich auf 5 Kilometern. Außerdem staut es sich auf der B6 zwischen der Abfahrt Bordenau und Frielingen durch eine Verkehrskontrolle im Baustellenbereich. Und auf der B6 in Hannover-Herrenhausen zwischen der Ausfahrt zur A2 und der A2 wird ein Unfall auf dem Verzögerungsstreifen aufgenommen. Werfen wir einen Blick auf die 8 aktuellsten Blitzer rund ums Steinhuder Meer. Auf der B494 in Hohenhameln-Bekum und auf der B6 in Neustadt-Frielingen wird geblitzt. Dazu die B6 in Neustadt-Schneeren und die B214 in Wietzen-Pennigsel. In Hannover-Dörren steht ein Blitzer auf der Brückstraße Ecke am Lindenhofe. In Hannover-Fahrenheide wird auf der Dresdner Straße kontrolliert, 130 Meter vor dem Park. In Scherenbostel steht ein Blitzer auf der Langenhagener Straße und in Hannover-Herrenhausen wird auf der Haltenhoffstraße geblitzt. Weitere Blitzer in der Region stehen natürlich auch auf der Meerradio-Website und in unserer App. Gute Fahrt!
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Schönen Donnerstag wünsche ich euch. Ich habe mir gerade mal ein paar Gedanken gemacht. Immerhin geht's um Freibier, soweit ich weiß. John Deere, Fendt, Case, Deutz, McCormick, Valtra, IHC, Porsche sollte eigentlich drin sein, oder? Am Samstag ist Dorffest in Landringhausen auf dem Hof Weiland. Da geht's los um 14 Uhr und das erste Mal gibt es da eine Dorfwette. Die AG Landringhausen wettet, dass es nicht möglich ist, zwischen 14 und 16 Uhr 20 fahrbereite Trecker von 8 unterschiedlichen Herstellern auf den Hof zu karren. Challenge accepted, würde ich sagen. Schaut in die Garagen, da wird sich doch mit Sicherheit eine ganze Menge finden lassen, oder?

0: mal schön ein bisschen den Kopf auslüften auf dem Weg nach Hause auf dem Fahrrad. Donnerstagnachmittag hier bei uns bei Meerradio. Ja, das passt ja eigentlich ganz gut in den Feierabend. Vor allem hält sich ja auch noch das Wetter und die Härtesten unter euch, die fahren ja auch im Winter mit dem Fahrrad. Aber irgendwann hat jedes Rad auch mal ausgedient. Fahrradfahren liegt außerdem voll im Trend, ob Mountainbike, Rennrad oder E-Bike. Alle sind voll teuer geworden. Eine etwas außergewöhnliche Geschäftsidee hatte Torben Vogt, Geschäftsführer von Tofo 24 Bikes in Wunsdorf.
1: Wir vermarkten für über 20 Versicherungsgesellschaften wieder aufgefundenes Schadengut. Das muss man sich so vorstellen. Alles, was versichert ist und zu einem Schadensfall wird, also durch Brand, Sturm, Wasserschäden, aber klassisch auch durch Diebstahl. Und was die Polizei wieder auffindet, das bekommen wir zur Vermarktung. Und früher war es so, dass die Versicherungen diese Gegenstände gespendet haben. Das machen die heute nicht mehr, sondern sie spenden in der Regel den Erlös, den wir erzielen, an eine soziale Einrichtung.
0: Also quasi gebrauchte Geklauträder. Illegal.
1: Wenn Sie eine Fahrradversicherung haben und Ihr Fahrrad ist entsprechend versichert, wenn das Fahrrad entwendet wird, als erstes geht es zur Polizei, stellen eine Strafanzeige und dann haben Sie 14 Tage Zeit, bis das Fahrrad wieder aufgefunden wird. Sollte das nicht der Fall sein, müssen Sie zum Fundbüro gehen. Dort bekommen Sie eine Bescheinigung, die reichen Sie bei Ihrer Versicherung ein und dann bekommen Sie praktisch den Neuwert des Fahrrades ausgezahlt. Und der Versicherungsnehmer hat dann immer die Möglichkeit, wenn das Fahrrad oder ein anderer Gegenstand wieder aufgefunden wird, dass er die ausgezahlte Prämie zurückgibt und dafür sein gebrauchtes Fahrrad oder den Gegenstand praktisch behalten darf. Das machen natürlich viele Versicherungsnehmer nicht, denn die haben sich in der Zwischenzeit schon längst ein neues Fahrrad gekauft oder eine neue Uhr oder ähnliches.
0: So wird in dem Fall das Fahrrad Eigentum der Versicherung und die gibt es weiter zum Beispiel an Herrn Vogt. Da wird es durchgecheckt und geht dann wieder in den Verkauf.
1: Der Preis ist halt in der Regel günstiger und die Räder sind ja teilweise neuwertig bei uns, sind also eher nicht gebraucht. Die haben kleine Gebrauchsspuren, aber sind jetzt nicht, dass die schon 10 Jahre alt sind und 1000 Macken haben, sondern die Sachen sind entsprechend auch bearbeitet worden und geprüft worden, sodass man die bedenkenlos im Grunde kaufen kann.
0: Ein gebrauchtes Fahrrad ist also nicht nur günstiger, ein vorhandenes Rad bekommt ein zweites Leben und wird so auch viel länger genutzt. 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
1: Hallo, im Moment melden Essel am Dorfplatz, Hodenhagen und Hilgermissen jeweils 17 Grad. Dazu ist es verbreitet bewölkt. Am Nachmittag bleibt es zwischen Heide, Leine und Weser meist grau und trocken. Dazu weht nur schwacher bis leichter Wind. In den kommenden Stunden werden die Wolken weniger. In der Nacht wird es fast überall klar. Zum frühen Morgen setzt sich stellenweise frische Luft mit Tiefstwerten zwischen 8 und 11 Grad durch. Morgen beginnt der Tag noch freundlich. Später ziehen dichtere Wolken auf und am Mittag kommen gebietsweise Schauer dazu. Am Samstag wird es wieder aufgelockerter mit heiteren Abschnitten und zeitweise Sonne. Am Sonntag wird es erneut eher grau. Die mildesten Werte liegen am Samstag bei 20 bis 21 Grad.
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2: Ich bin Babette Büchner. Es gibt neue Details zum mutmaßlichen Stromsaboteur. In seinem Wohnmobil wurde ein Notizbuch mit mehr als 160 möglichen Anschlagszielen entdeckt. Das teilte Nordrhein-Westfalens Innenminister Herbert Reul mit.
3: Es seien durch die Festnahme des Verdächtigen womöglich immer weitere Anschläge auf die Stromnetze verhindert worden, gibt sich der NRW-Innenminister überzeugt. Inzwischen wissen die Fahnder auch von 7 Lagern des Mannes. Bei einigen sei die Polizei bereits fündig geworden. Über 40 Abschussvorrichtungen für Raketen wurden in NRW, Brandenburg und Sachsen sichergestellt. Alles ziemlich professionell, sagt Reul. Auch wurden Substanzen zum Bau von Sprengsätzen entdeckt. In einem seiner Bekennerschreiben gibt der Mann den Kampf gegen die Stromerzeugung aus fossilen Brennstoffen als Motiv an. Tanja Wagner, Nachrichtenredaktion.
2: Der Iran-Krieg treibt die Preise fürs Tanken und Heizen hoch. Die Europäische Zentralbank reagiert nun mit einer weiteren Zinserhöhung auf die gestiegene Inflation. Der für Banken und Sparer wichtige Einlagenzins steigt von 2,25 auf 2,5%, entschied der EZB-Rat. Wichtigstes Ziel der EZB ist es, die Inflation im Zaum zu halten und für einen stabilen Euro zu sorgen. Der 6. bundesweite Warntag ist nach Einschätzung von Bundesinnenminister Dobrindt erfolgreich verlaufen. Die Warnsysteme hätten zuverlässig funktioniert und die Bevölkerung auf verschiedenen Wegen erreicht, erklärte der CSU-Politiker.
4: Unsere Warnsysteme funktionieren zuverlässig, so der Innenminister. Pünktlich um 11 Uhr gingen Warnmeldungen auf Handys und Tablets ein. Vielerorts heulten zusätzlich Sirenen. Auch über Radio, Fernsehen und digitale Anzeigetafeln wurde informiert. 45 Minuten später folgte die Entwarnung. Mit dem Probealarm wollten die Behörden testen, ob die Bevölkerung im Ernstfall schnell erreicht werden kann, etwa bei Naturkatastrophen oder einem militärischen Angriff. Thomas Bleskin, Nachrichtenredaktion.
2: Ermittlungen der Staatsanwaltschaft Hannover wirbeln den Wahlkampf in Berlin durcheinander. Sie richten sich gegen den SPD-Spitzenkandidaten Steffen Krach. Auf einer Pressekonferenz wies Krach nun den Verdacht der Bereicherung mit aller Deutlichkeit zurück. Bei Interesse könnten Ermittler seine Konten einsehen. Er werde in den Tagen bis zum 20. September weiter wie bisher Wahlkampf machen, so Krach.
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1: Vorsicht auf der A2 Hannover Richtung Braunschweig zwischen Lehrte Ost und Hemmeler Wald. Nach einem Unfall ist dort der rechte Fahrstreifen gesperrt. Auf der B6 Hannover Richtung Nienburg zwischen Maienfeld und Neustadt am Rübenberge stockt der Verkehr auf 5 Kilometern im Baustellenbereich. Außerdem wird zwischen der Ausfahrt A2 Hannover Herrenhausen und der A2 ein Unfall auf dem Verzögerungsstreifen aufgenommen. Diese 8 Blitzer habt ihr uns zuletzt gemeldet. Auf der B6 wird in Neustadt-Frielingen und in Neustadt-Schneeren geblitzt. In Hannover-Dören steht ein Blitzer auf der Brückstraße-Ecke am Lindenhofe. Dazu kommt ein Blitzer in Neustadt auf der Hannoverschen Straße-Ecke Brüder-Grimmweg. In der Wedemark wird außerdem geblitzt, in Geilhof auf der Kaltenweider-Straße und in Scherenbostel auf der Langenhagener-Straße. In Langenhagen-Langenfort steht ein Blitzer auf der Konrad-Adenauer-Straße 100 Meter vor dem Spielplatz. Und in Hannover-Herrenhausen wird auf der Haltenhofstraße kontrolliert. Einen Überblick über alle aktuellen Blitzer findet ihr auch online auf der Meerradio-Website und in unserer App. Kommt gut durch.
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5: In der Stiftskirche in Obernkirchen klingt die Orgel bald wieder und zwar deutlich besser als vorher. Gut 9 Monate lang ist das Instrument aufwendig restauriert worden. Die alte Orgel aus der Nachkriegszeit war zuletzt nur noch schwer spielbar. Am Sonntag wird die restaurierte Orgel jetzt offiziell eingeweiht. Laut Orgelsachverständigem passt ihr neuer Klang besonders gut zur Akustik der Stiftskirche. Wer sich selbst davon überzeugen möchte, der Festgottesdienst, der startet am Sonntag um 17 Uhr.

0: Donnerstag bei mehr Radio. Gleich 5:10. Ein bisschen Farbe für den Balkon kann nicht schaden und Futter für die Bienen und Schmetterlinge ist es dazu auch noch. In Hannover gibt's nächste Woche wieder kostenloses Saatgut, das direkt im Herbst schon in die Erde kann. Der Gottschalk weiß, wo ihr es herkriegt.
1: Vom 14. bis zum 18. September läuft in Hannover die Saatgut-Aktionswoche. In dieser Zeit wird die Mischung blühende Gärten kostenlos verteilt. Darin stecken Samen regionaler Wildpflanzen, zum Beispiel Wegwarte, Flockenblumen und Lichtnelken. Eine Tüte reicht etwa für 1 bis 2 Quadratmeter und funktioniert nicht nur im Garten, sondern auch im Balkonkasten. Pro Person gibt's eine Tüte. Abholen, ganz einfach, im Neuen Rathaus, in den Bürgerämtern und Stadtbibliotheken sowie bei der Region Hannover und im Östra Service Center. Auch in einigen Geschäftsstellen der Sparkasse sowie Quartierstreffs von Hannover und KSG werden die Tüten abgegeben. Am besten kommt das Saatgut übrigens gleich im September oder Oktober in die Erde.
0: Die Mischung wurde speziell für Hannover entwickelt und soll Insekten mehr Nahrung und

0: sind lautlos und gefühlt sind sie überall. E-Scooter sind meiner Meinung nach echt nicht das sicherste Verkehrsmittel. Kaum Schutz, Helm trägt auch fast keiner und inzwischen sind auch immer mehr Kinder auf sogenannten Kinder-E-Scootern unterwegs. Das macht auch der Polizei Sorgen. Nina Hundeshagen-Engelke von der Polizeiinspektion Nienburg-Schaumburg.
1: Es gibt sogenannte Kinder-E-Scooter. Das sind relativ kleine, bunte E-Scooter, die extra für Kinder angeboten werden. Die sind aber in der Regel nicht für den öffentlichen Verkehrsraum zugelassen.
0: Kinder-E-Scooter haben auf öffentlichen Straßen also nichts zu suchen. Für normale E-Scooter braucht's Zulassung und Versicherung. Aber was, wenn die Kids trotzdem damit losdüsen und dann was passiert? Wer haftet dann?
1: Das Kind, wenn es damit fährt, und entsprechend die Eltern, wenn sie zulassen, dass das Kind damit fährt. Der Verkäufer hat damit nichts zu tun. Natürlich wäre es schön, wenn die Verkäufer aufklären, aber der macht sich dementsprechend nicht strafbar.
0: Weil es immer wieder zu Unfällen kommt, gibt es von der Polizei noch einen klaren Appell an die Eltern.
1: Die Eltern sollten auf jeden Fall darauf achten, dass eben nur erlaubte Kombinationen von Kindern und E-Fahrzeugen im Straßenverkehr teilnehmen, dass das alles so rechtlich auf der richtigen Seite ist. Die müssen sich eben darum kümmern und sind dafür zuständig.
0: E-Scooter sind übrigens erst für Jugendliche ab 14 Jahren. Eine Helmpflicht besteht zwar nicht, aber eine deutliche Empfehlung. Genauso wie beim Fahrrad

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1: Hallo Resse, bei der Kita und Auetal melden derzeit 17 Grad, dazu ist es verbreitet bewölkt. In den kommenden Stunden lockern die Wolken weiter auf, dazu bleibt es meist trocken und in der Nacht oft klar. Morgen startet der Tag noch freundlich, am Mittag und Nachmittag ziehen dann verbreitet Schauer auf, örtlich auch mal etwas kräftiger. Die Frühwerte liegen dabei meist zwischen 8 und 11 Grad, tagsüber werden 18 bis 20 Grad erreicht. Am Samstag beruhigt sich das Wetter wieder mit vielen sonnigen Abschnitten. Am Sonntag wird es eher grau, aber nur wenig verändert.
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1: Vorsicht auf der B6 Hannover Richtung Nienburg. Zwischen Maienfeld und Neustadt am Rübenberge stockt der Verkehr auf 5 Kilometern im Baustellenbereich. Und zwischen der Ausfahrt A2 Hannover-Herrenhausen und der A2 wird ein Unfall auf dem Verzögerungsstreifen aufgenommen. Vorsicht auf der B83 Bückeburg Richtung Hameln zwischen Großen Wieden und Hessisch-Oldendorf. Dort wird ein Unfall aufgenommen, der linke Fahrstreifen ist gesperrt. Diese 8 Blitzer habt ihr uns zuletzt gemeldet. Auf der B6 wird in Neustadt-Frielingen und in Neustadt-Schneeren geblitzt. Dazu auf der B214 in Wietzen-Pennigsehl. In Hannover-Herrenhausen steht ein Blitzer auf der Haltenhoffstraße. Außerdem wird in Hannover-Botfeld im Heidkampe kontrolliert. Und in Neustadt steht ein Blitzer auf der Hannoverschen Straße, Ecke Brüder-Grimm-Weg. Und in der Wedemark wird geblitzt. In Scherenbostel auf der Langenhagener Straße und in Geilhof auf der Kaltenweider Straße. Weitere Blitzer in der Region stehen natürlich auch auf der Meerradio-Website und in unserer App. Gute Fahrt.
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Gleich 20 Minuten vor 6. Der Donnerstag neigt sich so langsam ja schon dem Ende zu. Ihr kennt's. Einsteigen, Platz suchen, Abfahrt. Ganz normal, wenn der Bus hält, oder? Ein gestohlener Linienbus aus Hildesheim ist scheinbar noch ganz normal durch Hannover gefahren und hat möglicherweise sogar Fahrgäste mitgenommen. Der grün-weiße Mercedes-Bus war vergangene Woche in Hildesheim gestohlen worden und später verlassen in Letta aufgetaucht. Nach neuen Erkenntnissen soll der Bus unterwegs an mehreren Haltestellen in Hannover gehalten haben, unter anderem am Soltekampe in Badenstedt. Die Polizei sucht deshalb jetzt Menschen, die den Bus gesehen haben oder vielleicht sogar mitgefahren sind. Hinweise nimmt die Polizei in Hildesheim entgegen.

0: Zeit ist die Zeit des Fernsehens und des Streamens und des Aufs-Sofa-Kuschelns oder vielleicht auch, wenn es was Besonderes sein soll, auch mal ins Kino. Ja, und diese Woche gibt's einiges Neues im Kino, vor allem in Sachen ungewöhnliche Liebesgeschichten. Es geht unter anderem um perfekte Frauen aus Plastik und einen Fluch, durch den verliebte Männer sterben. Kollege Ronny Thorau sortiert die Filmstarts der Woche.
1: Bist du glücklich mit Audrey?
2: Ja. Dieser Mann hat nur Gutes von seiner Frau zu berichten.
3: Ja, Audrey liebt mich, wie ich bin.
2: Einziger Haken, seine Frau ist eine Silikon-Sexpuppe, die allerdings irgendwann plötzlich die Augen aufmacht.
4: Guten Morgen, mein Schatz.
2: Frühstück bei Audrey ist eine sehr unterhaltsame französische Komödie, die sich um Fragen wie Einsamkeit und die Illusion von perfekten Partnern dreht. Im Zeitalter von KI-Ersatzpartnern hat das ja eine ganz neue Aktualität.
4: Hast du deshalb eine Puppe, damit sie dich nicht verlässt?
2: Nicht wirklich perfekte Partnerinnen sind die zwei zauberhaften Schwestern, denn wer sich in sie verliebt, den trifft ein tödlicher Fluch.
5: Ist das real? Stimmt der jetzt?
6: Wir sind Hexen und der Fluch ist real.
2: Die Fortsetzung der kultigen Hexenkomödie aus den 90ern, wieder mit Sandra Bullock und Nicole Kidman, wirkt etwas weichgezeichneter, optisch und bei der Geschichte.
6: Die Liebe ist unser Untergang. Was, wenn ihr einfach aus allem immer viel zu viel Drama gemacht habt?
2: Aber es gibt viele gute, auch neue Nebendarsteller und ganz viel Nostalgie.
7: Keine Magie ist stärker als das Band zwischen Schwestern.
2: Was richtig Herzerwärmendes für die Herbsttage verspricht Finding Emily.
8: Gestern habe ich ein Mädchen namens Emily kennengelernt. Es war, als hätte die Zeit still gestanden.
2: Ein junger Musiker verliebt sich in eine Emily, hat dann aber nur ihre unvollständige Telefonnummer.
8: Sie kommt nicht an.
9: Da fehlt doch eine Ziffer.
8: Jetzt? Das ist nicht lustig.
2: Er kennt zwar ihre Uni und ihren Vornamen, nur ist Emily als Vorname so beliebt, dass die Suche länger dauern kann. Aber wenigstens hilft ihm eine falsche Emily.
10: Dieser Kerl ist das lang ersehnte Fallbeispiel. Ich helfe dir dabei.
2: In der Romantikkomödie Finding Emily läuft durchaus einiges vorhersehbar ab. Aber die Story hat auch ein paar nette, moderne Einfälle. Die Darsteller sprühen vor Charme und der Soundtrack, der reißt richtig mit.
8: Ich schicke eine E-Mail an jede Emily an der Universität und stell eine Frage, die nur sie beantworten kann.
11: Jetzt reden wir mal über diesen E-Mail-Typen.
12: Ist er ein Lustmolch oder ein Sittenstolch?

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1: Euch einen schönen Abend. Derzeit melden Dudensen, Niedernwöhren und Rinteln jeweils 17 Grad. Dazu ist es verbreitet bewölkt. Heute am frühen Abend lockern die Wolken in unserer Region noch etwas auf. Es bleibt meist trocken. Später wird der Himmel oft klar. In der Nacht kühlt es auf etwa 9 bis 13 Grad ab. Im Nienburger Land kann sich dabei örtlich Nebel bilden. Morgen beginnt der Tag noch aufgelockert. Ab Mittag ziehen aber vielerorts Schauer auf. Dazu frischt der Wind etwas auf. Am Samstag wird es wieder angenehmer, mit heiteren Abschnitten und nur einzelnen späteren Schauern. Die Höchstwerte liegen meist zwischen 19 und 20 Grad. Am Sonntag wird es dann eher grau und zeitweise nass.
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2: Ich bin Babette Büchner. Nach den Sabotageangriffen auf das deutsche Stromnetz hat die Bundesanwaltschaft die Ermittlungen übernommen. Der Grund sei die besondere Bedeutung des Falls, sagte eine Sprecherin. Unter anderem gehe es um den Verdacht verfassungsfeindlicher Sabotage. Zuvor war bekannt geworden, dass in dem Wohnmobil des Verdächtigen ein Notizbuch mit mehr als 160 möglichen Sabotagezielen entdeckt wurde. Die Blockade der Straße von Hormuz infolge des Iran-Kriegs treibt nicht nur die Ölpreise in die Höhe, sondern auch die weltweite Nachfrage nach Kohle. Wie die Internationale Energieagentur in Paris mitteilte, haben viele Länder ihre Kapazitäten zur Stromerzeugung aus Kohle hochgefahren.
3: Eigentlich war für dieses Jahr vorhergesagt worden, dass die weltweite Kohlenachfrage leicht zurückgeht. Stattdessen zeichnet sich nun ab, dass der weltweite Verbrauch von Kohle auf einen Rekordwert steigt. Weil kaum noch Flüssiggastanker die Straße von Hormuz passieren, steigen Länder mit Gaskraftwerken auf Kohleverstromung um. Dadurch fällt der Kohleverbrauch in Europa, Japan, Korea, China und anderen Märkten höher aus als erwartet. Ob sich der Trend auch 2027 fortsetzt, hängt davon ab, ob die Meerenge weiter blockiert bleibt. Aus Paris, Michael Evers.
2: Zum zweiten Mal in diesem Jahr reagiert die Europäische Zentralbank mit einer Zinserhöhung auf die gestiegene Inflation. Der für Banken und Sparer wichtige Einlagenzins steigt von 2,25 auf 2,5%, entschied der EZB-Rat.
4: Für Sparer sind höhere Zinsen erst einmal eine gute Nachricht. Banken zahlen dann oft mehr für Tages- und Festgeld. Allerdings geben sie die höheren Zinsen nicht immer sofort oder vollständig weiter. Vergleichen lohnt sich also. Teurer wird es dagegen für alle, die Geld leihen wollen. Kredite für Häuser, Autos oder größere Anschaffungen kosten mehr. Wer schon einen Kredit mit festem Zinssatz hat, merkt davon aber in der Regel zunächst nichts. Thomas Bleskin, Nachrichtenredaktion.
2: Die Schweizer Regierung will den Zivilstand geschieden abschaffen. Sie unterstützt den Vorstoß einer FDP-Politikerin, die sich daran gestört hat, dass Geschiedene noch Jahre später auf Formularen angeben müssen, dass sie geschieden sind. Sie ist dafür, dass Geschiedene auf Formularen wieder unter die Kategorie ledig fallen. Als nächstes muss das Parlament entscheiden.
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1: Ein Blick auf den Verkehr. Auf der B6 Hannover Richtung Nienburg zwischen Maienfeld und Neustadt am Rübenberge stockt der Verkehr im Baustellenbereich auf 5 Kilometern. Hier kommen die 8 aktuellsten Blitzer für die Steinhuder Meerregion. Auf der B6 wird in Neustadt-Frielingen und in Neustadt-Schneren geblitzt. Dazu auf der B214 in Wietzen, Pennigsel. In Hannover-Dören steht ein Blitzer auf der Brückstraße Ecke am Lindenhofe. Außerdem wird in Hannover-Herrenhausen auf der Haltenhoffstraße kontrolliert und in Hannover-Botfeld im Heidkampe. In Hannover-Oststadt steht ein Blitzer auf der Wedekindstraße, 140 Meter vor dem Restaurant. Und in Neustadt auf der Hannoverschen Straße Ecke Brüder-Grimm-Weg. Weitere aktuelle Blitzer in der Region gibt es auch jederzeit online und in unserer Meerradio-App. Gute Fahrt.
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5: Er ist klein, aber offenbar ganz schön gefräßig. Am Flughafen Hannover sind seit Juli inzwischen 11 Japankäfer in speziellen Fallen gelandet. Die ersten Funde überhaupt in Niedersachsen. Vermutlich sind sie mit Frachtfliegern aus Norditalien mitgereist. Der Schädling kann in Landwirtschaft, Obstbau und Gärten ordentlich Schaden anrichten. Deswegen wird rund um den Flughafen weiter genau kontrolliert, um am Ende natürlich eine Ausbreitung der gefräßigen Tierchen zu verhindern.

0: bisschen mehr Platz zum Turnen haben oder für Gymnastik oder sogar für Trampolinspringen. Kann ja eigentlich nicht schaden, ne? Hier ist mehr Radio. Am Donnerstagabend in Veggendorf soll eine neue Sporthalle gebaut werden. Wo die hinkommt, steht inzwischen fest. Es gibt bei der Sache aber einen ziemlich großen Haken. Was da los ist, weiß der Gottschalk.
1: Die neue Halle soll nordöstlich des Veggendorfer Friedhofs auf einem bisherigen Acker entstehen. Geplant sind rund 1200 Quadratmeter Grundfläche und eine Innenhöhe von 7 Metern. Damit soll die Mehrzweckhalle im Gasthaus zur Linde ersetzt werden, die mittlerweile zu klein und nicht mehr zeitgemäß ist. Neben Sportangeboten soll es auch eine kleine Küche mit Tresen geben. Wie viele Parkplätze entstehen, ist noch offen. Enttäuschung gibt's dagegen beim Thema Feuerwehr. Ursprünglich sollte auf dem Grundstück möglichst auch ein neues Gerätehaus Platz finden. Im Laufe der Planung hat sich aber gezeigt, dass die Fläche dafür samt notwendiger Parkplätze nicht ausreicht. Die Sporthalle soll nun Vorrang haben. Für die Feuerwehr muss also eine andere Lösung gefunden werden.
0: Bis die neue Halle wirklich steht, dauert's aber noch ein bisschen. Erstmal muss der Bebauungsplan öffentlich ausgelegt werden und vor 2028 wird da sowieso nicht mit einem Baustart gerechnet.

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1: Moin, Wedemark an der Holländer Windmühle, Scherenbostel und Winsen-Aller melden jeweils 17 Grad, dazu ist es verbreitet bewölkt. Heute Abend lockert es hier und da noch auf, in der Nacht wird es dann meist klar und windschwach. Morgen früh startet der Tag in der Steinhuder Meerregion teils noch aufgelockert, später ziehen mehr Wolken auf und ab Mittag muss fast überall mit Regen gerechnet werden. Dazu liegen die Frühwerte meist zwischen 8 und 11 Grad. Am Freitag zeigt sich das Wetter nach einzelnen Restschauern wieder angenehmer und etwas milder. Zum Wochenende hin wird es vielerorts aufgelockert mit heiteren Abschnitten, am Sonntag eher grau. Die höchsten Werte am Samstag erreichen 19 bis 20 Grad. Am Deister und im Weserbergland bleibt es etwas kühler.
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1: Der Verkehr für die Steinhuder Meerregion. Auf der B6 Hannover Richtung Nienburg stockt der Verkehr zwischen Maienfeld und Neustadt am Rübenberge auf 3 Kilometern im Baustellenbereich. Diese 8 Blitzer habt ihr uns zuletzt gemeldet. Auf der B214 in Wietzen-Pennigsel und auf der B494 in Hohenhameln-Bekum wird geblitzt. Dazu auf der B6 in Neustadt-Frielingen. In Hannover-Herrenhausen steht ein Blitzer auf der Haltenhoffstraße. Außerdem in Hannover-Döhren auf der Brückstraße Ecke am Lindenhof und in Hannover-Bothfeld im Heidkampe, in Scherenbostel auf der Langenhagener Straße und in Neustadt auf der Hannoverschen Straße Ecke Brüder-Grimm-Weg. Alle weiteren Meldungen findet ihr wie immer auch auf der Meerradio-Website und in unserer App. Kommt gut durch!
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0: Bewaffnet mit einer Taschentücherbox geht's durch den Donnerstagabend. Mehr Radio hier. Nicht das, was ihr jetzt denkt. Nee, es geht um Erkältungen. Ne? Wir sind gerade außer Pollenzeit irgendwie so einigermaßen raus. Zack, geht's mit den grippalen Infekten und dem Schnupfen weiter. Und was dann manchmal ja passiert, ist mir auch schon häufiger passiert, ist, dass dann ganz plötzlich der Geschmackssinn weg ist. Woher das kommt, weiß mehr Radiokollege David Himmelreich.
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2: Wenn jemand bei einer Erkältung nicht mehr richtig schmecken kann, dann liegt das an einem bestimmten Übeltäter, dem Schnupfen. Denn unsere Nase ist für unser Geschmacksempfinden extrem wichtig. Der Geschmackssinn setzt sich nämlich aus Riechen und Schmecken zusammen. Beide Eindrücke zusammen bilden dann im Gehirn unser vielfältiges Geschmackserlebnis. Mit den Geschmacksknospen der Zunge können wir lediglich die 5 groben Geschmacksrichtungen süß, salzig, sauer, bitter und Umami wahrnehmen. Unsere Nase hingegen verfügt über weit ausgeprägtere Rezeptoren, die komplexe Duftstoffe an unser Gehirn weiterleiten kann. Schwillt nun die Nasenschleimhaut bei einem starken Schnupfen an, werden die Rezeptoren in ihrer Arbeit stark beeinträchtigt und wir können nicht mehr richtig schmecken. Was da hilft, ist Nasenspray. Das sollten wir aber nicht länger als eine Woche benutzen. Außerdem ätherische Öle, Tigerbalm oder für die Hartgesottenen an einer Zwiebel riechen.
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1: Moin aus der Meerradio Wetterredaktion. In Hannover an den Ricklinger Kiesteichen sind es 17 Grad, in Launau 19 und in Radesdorf 18 Grad. Dazu ist es verbreitet bewölkt. Heute Abend bleibt es meist trocken und gering bewölkt. In der Nacht wird es fast überall klar. Örtlich kann sich zum frühen Morgen etwas Nebel bilden. Morgen startet die Steinhuder Meerregion noch aufgelockert. Später ziehen dichtere Wolken auf und ab Mittag kommen gebietsweise Schauer dazu. Am Nachmittag werden meist 18 bis 20 Grad erreicht.

0: Am Samstag zeigt sich das Wetter zunächst mit sonnigen Abschnitten. Später wird es wieder wechselhafter mit einzelnen Schauern am Abend. Am Sonntag bleibt es eher grau und zeitweise nass mit 16 bis 19 Grad.
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2: Nachrichten. Ich bin Babette Büchner. Nach der Serie von Sabotageangriffen auf das deutsche Stromnetz übernimmt die Bundesanwaltschaft die Ermittlungen. Im Wohnmobil des Verdächtigen fanden die Ermittler ein Notizbuch mit mehr als 160 möglichen Angriffszielen.
3: Es seien durch die Festnahme des Verdächtigen womöglich immer weitere Anschläge auf die Stromnetze verhindert worden, gibt sich der NRW-Innenminister überzeugt. Inzwischen wissen die Fahnder auch von 7 Lagern des Mannes. Bei einigen sei die Polizei bereits fündig geworden. Über 40 Abschussvorrichtungen für Raketen wurden in NRW, Brandenburg und Sachsen sichergestellt. Alles ziemlich professionell, sagt Reul. Auch wurden Substanzen zum Bau von Sprengsätzen entdeckt. In einem seiner Bekennerschreiben gibt der Mann den Kampf gegen die Stromerzeugung aus fossilen Brennstoffen als Motiv an. Tanja Wagner, Nachrichtenredaktion.
2: An den Außengrenzen Europas gab es in den ersten 8 Monaten des Jahres mehr als ein Drittel weniger illegale Grenzübertritte. Mehr als 74.000 unerlaubte Einreisen bedeuteten einen Rückgang von 35% im Vergleich zum Vorjahreszeitraum, teilte die EU-Grenzschutzagentur Frontex mit. Den Grund dafür sieht sie unter anderem in den Präventivmaßnahmen in den wichtigsten Herkunftsländern der Migranten. Die Menschen in Deutschland essen wieder deutlich mehr Fisch und Meeresfrüchte. Im vergangenen Jahr waren es im Schnitt fast 14 Kilogramm pro Kopf, gut 1,5 Kilo mehr als 2024.
4: Am beliebtesten bleibt Lachs, gefolgt vom Alaska-Seelachs, der vor allem in Fischstäbchen steckt. Danach kommen Thunfisch, Hering und Garnelen. Besonders häufig greifen die Verbraucher bei uns zu Fisch aus der Dose oder aus dem Tiefkühlregal. Frischfisch folgt erst dahinter. Im weltweiten Vergleich liegt Deutschland mit seinem Verbrauch im Mittelfeld. Weltweiter Spitzenreiter ist Island. Dort essen die Menschen im Schnitt 80 Kilogramm Fisch pro Jahr. Thomas Bleskin, Nachrichtenredaktion.
2: Am späten Nachmittag hat es an der Grenze zwischen Baden-Württemberg und Rheinland-Pfalz ein leichtes Erdbeben gegeben. Nach den ersten Angaben des GfZ-Helmholtz-Zentrums für Geoforschung hatte es eine Stärke von 3,3. Bei der Polizei in Worms gingen mehrere Anrufe ein. Hinweise auf Verletzte oder Schäden gibt es bislang nicht.
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0: Auf der B6 Hannover Richtung Nienburg zwischen Maienfeld und Neustadt am Rübenberge stockt der Verkehr auf 3 Kilometern im Baustellenbereich. Hier kommen die 8 aktuellsten Blitzer für die Steinhuder Meerregion. Auf der B214 in Wietzen-Pennigsel und auf der B494 in Hohenhameln-Bekum wird geblitzt. In Hannover-Botfeld steht ein Blitzer im Heidkampe. Dazu einer in Hannover-Dören auf der Brückstraße Ecke am Lindenhofe und in Hannover-Herrenhausen auf der Haltenhoffstraße. In Hannover-Oststadt wird auf der Wedekindstraße kontrolliert, 140 Meter vor dem Restaurant. Außerdem steht ein Blitzer in Neustadt auf der Hannoverschen Straße Ecke Brüder-Grimm-Weg. Und in Scherenbostel wird auf der Langenhagener Straße geblitzt. Alle weiteren Meldungen findet ihr wie immer auch auf der Mehrradio-Website und in unserer App. Kommt gut durch.
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5: Um kurz nach 7. Und Stadthagen ist tatsächlich in den letzten 10 Jahren nicht nur gewachsen, sondern gleichzeitig auch noch jünger geworden. Laut dem neuen Sozialbericht der Stadt ist die Einwohnerzahl zwischen 2015 und 2025 um 6,5% gestiegen. Das Durchschnittsalter ist gleichzeitig um gut 2 Jahre auf 46 Jahre gesunken. Allerdings entwickeln sich die einzelnen Ortsteile ganz schön unterschiedlich. Besonders stark gewachsen sind Hörkamp-Langenbruch und Probsthagen mit jeweils rund 10%. Ganz anders sieht es in Krebshagen aus. Da ist die Einwohnerzahl um gut 12% zurückgegangen. Mit durchschnittlich fast 57 Jahren leben da außerdem die ältesten Stadtheger. Am jüngsten ist Probsthagen mit gut 43 Jahren.

0: und meiner Mom Duran Duran mit Wild Boys, die 80er hier bei uns bei Meer Radio im Jahr 2026. Ja, und da passiert eine ganze Menge. Zum Beispiel in Gleidingen. Wer da von der Gänsewiese zur Stadtbahn will, der läuft teilweise noch über einen Trampelpfad. Daraus soll jetzt ein richtiger Weg werden. Und dafür holt sich die Stadt Flächen zurück, die Anwohner bisher als Garten genutzt haben. Der Gottschalk weiß mehr.
1: Die Stadt Laatzen will rund um das Tordenskjold-Denkmal eine öffentliche Grünanlage schaffen und gleichzeitig die Wege zur Stadtbahn und Bushaltestelle verbessern. Dafür sollen bestehende Trampelpfade von der Gänsewiese in Richtung Tordenskjold-Straße ausgebaut werden. Ein Teil der dafür benötigten städtischen Grünflächen war bisher aber an Anwohner verpachtet. Zwei dieser Pachtverträge über zusammen 460 Quadratmeter wurden inzwischen gekündigt. Die Flächen sollen bis zum Jahresende zurückgebaut werden. Konkrete Pläne gibt es allerdings noch nicht. Die Verwaltung arbeitet derzeit an einem ersten Entwurf. Anfang 2027 soll der zunächst dem Ortsrat und anschließend den weiteren politischen Gremien vorgestellt werden.
0: Bis der neue Weg wirklich kommt, müssen sich die Gleidinger aber noch ein bisschen gedulden. Geld dafür soll nämlich erst 2028 eingeplant werden. Aber erste Vorarbeiten, die könnten schon im nächsten Jahr starten.

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1: Moin, die aktuellen Wetterwerte. In Wunsdorf an der Stadtkirche und Bissendorf-Wietze sind es 17 Grad, in Eistrup 18, dazu ist es verbreitet leicht bewölkt. In unserer Region zeigt sich der Abend noch angenehm und meist windschwach. In den kommenden Stunden lockern die Wolken weiter auf, die Nacht verläuft oft klar und frisch. Morgen startet der Tag zunächst aufgelockert, später ziehen dichtere Wolken auf und ab Mittag fällt stellenweise Regen. In der Früh liegen die Werte um 8 Grad, am Nachmittag bei 20 Grad. Am Samstag geht es nach einem teils trüben Beginn wieder mit sonnigen Abschnitten weiter und insgesamt etwas wärmer. Am Sonntag bleibt es eher grau und zeitweise nass mit 15 bis 19 Grad.
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1: Ein Blick auf den Verkehr. Auf der A7 Hannover Richtung Kassel ist zwischen dem Dreieck Hannover Süd und Hildesheim-Drispenstedt die Fahrbahn nach einem Reifenschaden auf 2 Fahrstreifen verengt. Werfen wir einen Blick auf die 8 aktuellsten Blitzer rund ums Steinhuder Meer. Auf der B214 in Wietzen-Penningseel und auf der B494 in Hohenhameln-Bekum wird geblitzt. In Hannover-Dören steht ein Blitzer auf der Brückstraße Ecke am Lindenhofe. Dazu einer in Hannover-Herrenhausen auf der Haltenhoffstraße und in Hannover-Botfeld im Heidkampe. In Hannover-Oststadt wird auf der Wedekindstraße kontrolliert, 140 Meter vor dem Restaurant. Außerdem steht ein Blitzer in Langenhagen-Brink auf dem Sündelweg Ecke Hindenburgstraße und in Scherenbostel auf der Langenhagener Straße. Weitere Blitzer in der Region stehen natürlich auch auf der Meerradio-Website und in unserer App. Gute Fahrt!
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vom Donnerstag. Hier ist mehr Radio am Donnerstagabend. Und morgen starten wir dann frisch rein in den Freitag. Und dann ist auch das Wochenende schon in Griffnähe. Ich bin mir ziemlich sicher, der Kollege René Oliver, der freut sich, wenn er morgen früh um 6 hier steht und euch verkündet, es ist geschafft, wir sind offiziell im Freitag. Und morgen geht es unter anderem um ein Thema, was ihm persönlich sehr am Herz liegt. Und zwar, wie werde ich eigentlich Fruchtfliegen wieder los? Das sind ja wirklich auch grässliche Biester. Ich habe mal eine Zeit lang im Supermarkt gearbeitet und immer diese Obststiegen mit den Himbeeren und so, ne? Oh, das ist immer, also schlimm. Am besten nicht einatmen beim Hochheben. Ich meine, die Supermärkte, die können da gar nichts für. Die Viecher, die kommen ja ganz automatisch da rein und setzen sich da hin und feiern da ein Fest. Aber es muss ja auch nicht unbedingt in unserer eigenen Küche sein. Deswegen morgen auf jeden Fall einschalten. Das ist eins der vielen Themen. Es geht aber auch um einen Kater, nämlich den Daniel, und um Futterplätze für obdachlose Katzen. Dafür habe ich das Tierheim Hannover besucht, bin da im Katzenhaus gewesen und habe mich mit Tierpflegerin Svenja unterhalten. Und es sind natürlich noch ganz viele andere spannende Themen dabei. Also morgen früh, stellt euch einen Wecker, 6 Uhr ist hier Abfahrt.

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1: Hallo, derzeit melden Schloss Ricklingen am Dorfplatz und Liebenau 17 Grad. In Ahlden sind es 16, dazu ist es verbreitet leicht bewölkt und trocken. Heute Abend ist es meist trocken, teils noch mit lockeren Wolken. In der Nacht lockert es weiter auf, dazu wird es windschwach und frisch. Morgen beginnt der Tag noch recht freundlich. Ab Mittag ziehen aber häufiger Wolken auf und stellenweise fällt etwas Regen. Am Nachmittag werden meist 18 bis 20 Grad erreicht. Am Samstag wird es zunächst wieder aufgelockerter, später sind erneut dichtere Wolken und zum Abend hin einzelne Schauer möglich. Am Sonntag bleibt es eher grau und etwas unbeständiger. Die Nacht zum Sonntag

0: Tag wird noch einmal kühl, mit Tiefstwerten zwischen 8 und 12 Grad.
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2: Ich bin Babette Büchner. Bei den Haushaltsberatungen im Parlament hat Bundesinnenminister Alexander Dobrindt heute seinen politischen Kurs verteidigt. Er sprach zum Auftakt weniger übers Geld als über Migration und die russische Bedrohung.
3: Die hybride Kriegsführung ziele auf die Köpfe unserer Menschen. Das sei der Frontverlauf unserer Zeit, sagte Dobrindt im Bundestag. Die auf dem Flughafen Halle Leipzig gefundene Sprengstoffdrohne sei kein singuläres Ereignis. Einen Persilschein für Putin dürfe es daher nicht geben. Kritik an der geplanten Ausweitung der Befugnisse von Sicherheitsbehörden in Deutschland wies er zurück. Denn diese seien nicht die Gefahr, sondern schützten unsere Freiheit. Auch sei Deutschland nicht mehr das Zielland Nummer 1 für illegale Migration in Europa, betonte Dobrindt. Das sei das Ergebnis von Kontrolle, Kurs und klarer Kante. Tanja Wagner, Nachrichtenredaktion.
2: Die Vereinigten Arabischen Emirate wollen weitere 40 Milliarden Euro in Deutschland investieren. Das teilten die emiratische Seite und die Bundesregierung während des Staatsbesuchs von Präsident Mohammed bin Zayed in Deutschland mit. Damit wird die bisherige Investitionssumme des Golfstaats in die deutsche Wirtschaft mehr als verdoppelt. Der frühere Unionsfraktionschef Jens Spahn hat sich bei den CDU-Mitgliedern seines Wahlkreises für seinen Umgang mit der Leihmutterschaft seines Sohnes entschuldigt. Er räumte ein, seine veränderte Haltung zu dem Thema nicht rechtzeitig öffentlich gemacht zu haben. Spahn war deshalb als Fraktionsvorsitzender zurückgetreten.
4: Spahn schreibt, er sei zu feige gewesen, bei dem sensiblen Thema offen Farbe zu bekennen. Mit seinem Mann habe er über Jahre verschiedene Wege zur Familiengründung abgewogen. Dabei habe sich seine Haltung zur Leihmutterschaft verändert. Diesen Prozess habe er aber nicht erklärt. Er habe eine schwierige Debatte vermeiden wollen und dadurch am Ende eine noch schwierigere ausgelöst. Das bedauere er zutiefst. Thomas Pleskin, Nachrichtenredaktion.
2: Nach den Sabotageangriffen auf das deutsche Stromnetz hat die Bundesanwaltschaft die Ermittlungen übernommen. Der Grund sei die besondere Bedeutung des Falls, sagte eine Sprecherin. Im Wohnmobil des Verdächtigen ist unterdessen ein Notizbuch mit mehr als 160 möglichen Sabotagezielen entdeckt worden. Die Ermittler vermuten deshalb, dass die Anschlagsserie weitergegangen wäre.
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0: Vorsicht auf der B3 Hannover Richtung Celle zwischen Schillerslage und Oze. Dort ist auf dem rechten Fahrstreifen eine ungesicherte Unfallstelle. Auf der A7 Hannover Richtung Kassel ist zwischen dem Dreieck Hannover Süd und Hildesheim-Drispenstedt die Fahrbahn nach einem Reifenschaden auf zwei Fahrstreifen verengt. Hier kommen die 8 aktuellsten Blitzer für die Steinhuder Meerregion. Auf der B214 in Wietzen-Pennig-Sehl wird geblitzt. In Hannover-Dören steht ein Blitzer auf der Brückstraße-Ecke am Lindenhofe. Dazu in Hannover-Herrenhausen auf der Altenhoffstraße und in Hannover-Botfeld im Heidkampe. In Langenhagen-Langenfort wird auf der Konrad-Adenauer-Straße kontrolliert, Ecke Schönefelder-Straße. Weiter geht's in Scherenbostel auf der Langenhagener Straße, in Neustadt auf der Hannoverschen Straße, Ecke Brüder-Grimm-Weg und in Uetze, Hägewiesen auf der Weißdornallee, Ecke Kreuzdornring. 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
1: Hallo, derzeit melden Schloss Ricklingen am Dorfplatz und Liebenau 17 Grad, in Ahlden sind es 16, dazu ist es verbreitet leicht bewölkt und trocken. Heute Abend ist es meist trocken, teils noch mit lockeren Wolken, in der Nacht lockert es weiter auf, dazu wird es windschwach und frisch. Morgen beginnt der Tag noch recht freundlich, ab Mittag ziehen aber häufiger Wolken auf und stellenweise fällt etwas Regen. Am Nachmittag werden meist 18 bis 20 Grad erreicht. Am Samstag wird es zunächst wieder aufgelockerter, später sind erneut dichtere Wolken und zum Abend hin einzelne Schauer möglich. Am Sonntag bleibt es eher grau und etwas unbeständiger. Die Nacht zum Sonntag wird noch einmal kühl, mit Tiefstwerten zwischen 8 und 12 Grad.
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1: Vorsicht auf der B3 Hannover Richtung Celle zwischen Schillerslage und Oze. Dort ist auf dem rechten Fahrstreifen eine ungesicherte Unfallstelle. Auf der A7 Hannover Richtung Kassel ist zwischen dem Dreieck Hannover Süd und Hildesheim-Drispenstedt die Fahrbahn nach einem Reifenschaden auf 2 Fahrstreifen verengt. Hier kommen die 8 aktuellsten Blitzer für die Steinhuder Meerregion. Auf der B214 in Wietzen-Pennig-Sehl wird geblitzt. In Hannover-Döhren steht ein Blitzer auf der Brückstraße-Ecke am Lindenhofe. Dazu in Hannover-Herrenhausen auf der Haltenhoffstraße und in Hannover-Botfeld im Heidkampe. In Langenhagen-Langenfort wird auf der Konrad-Adenauer-Straße kontrolliert, Ecke Schönefelder-Straße. Weiter geht's in Scherenbostel auf der Langenhagener Straße, in Neustadt auf der Hannoverschen Straße, Ecke Brüder-Grimm-Weg und in Uetze-Hägewiesen auf der Weißdornallee, Ecke Kreuzdornring. Weitere aktuelle Blitzer in der Region gibt's auch jederzeit online und in unserer Meerradio-App. Gute Fahrt!
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1: Moin. Im Moment melden Bissendorf am Heimatmuseum und Bröckel 15 Grad. Dazu ist es verbreitet bewölkt. Langenhagen meldet 13 Grad und klaren Himmel. Heute Abend bleibt es meist trocken und locker bewölkt. In der kommenden Nacht lockert es weiter auf. Dazu kühlt die Luft spürbar ab. Morgen beginnt der Tag noch aufgelockert. Am Mittag und Nachmittag ziehen dann häufiger Wolken durch und stellenweise fällt etwas Regen. In der Früh liegen die Werte um 8 Grad. Tagsüber werden bis zu 20 Grad erreicht. Am Samstag wird es wieder angenehmer mit sonnigen Abschnitten und nur einzelnen dichteren Wolken. Am Sonntag bleibt es eher grau und trocken mit 15 bis 19 Grad, am Deister und im Weserbergland etwas kühler.
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3: Ich bin Babit Büchner. Bei den Haushaltsberatungen im Parlament hat Bundesinnenminister Alexander Dobrindt heute seinen politischen Kurs verteidigt. Er sprach zum Auftakt weniger übers Geld als über Migration und die russische Bedrohung. Nach einer Sondersitzung des Innenausschusses zur sogenannten hybriden Bedrohungslage warnte Dobrindt außerdem, dass man in Deutschland jeden Tag mit einem Anschlagsszenario rechnen müsse. Per Gesetz sind Krankenkassen verpflichtet, bei Finanzanlagen Verluste möglichst auszuschließen. Zuletzt hatten sich etliche Kassen aber erheblich verzockt. Neue Zahlen der Bundesregierung zeigen, dass das Ausmaß der Verluste noch viel größer ist als bisher bekannt.
4: Kassen und kassenärztliche Vereinigungen haben sich verspekuliert. Schon bis Ende letzten Jahres mussten Wertberichtigungen von rund 400 Millionen Euro vorgenommen werden, heißt es von der Bundesregierung. Das Geld von versicherten und einzahlenden Medizinern durch unsichere Investments, vor allem in Immobilienfonds, futsch. Und auch für dieses Jahr haben einige Kassen weitere Verluste angekündigt. Wie hoch diese ausfallen können, ist derzeit nicht bekannt. In Medienberichten war von über 1,1 Milliarde Euro die Rede. Tanja Wagner, Nachrichtenredaktion.
3: In Deutschland hat etwa ein Fünftel der Kinder und Jugendlichen schon einmal Cybergrooming erlebt. Das zeigt eine neue Studie der Landesanstalt für Medien NRW.
5: Beim Cybergrooming versuchen Erwachsene gezielt, Kinder und Jugendliche im Netz zu manipulieren. In den meisten Fällen werden Minderjährige in Chats aufgefordert, Bilder oder Videos von sich zu schicken, sich vor der Kamera auszuziehen oder sich im echten Leben zu treffen. Vor allem 14- bis 17-Jährige machen diese Erfahrungen, aber ihre Zahl ist laut der Studie gesunken. Das liegt auch daran, dass Kinder und Jugendliche inzwischen aufmerksamer sind und unbekannte oder dubiose Kontakte blockieren. Diana Kramer, Nachrichtenredaktion.
3: Deutschland und die Vereinigten Arabischen Emirate sind seit langem enge Partner. Jetzt wollen sie ihre Beziehungen nochmals deutlich ausbauen, auch mit einer hohen Investitionssumme des Golfstaats. Die Vereinigten Arabischen Emirate planen, weitere 40 Milliarden Euro in Deutschland zu investieren. Damit wird die bisherige Investitionssumme in die deutsche Wirtschaft mehr als verdoppelt.
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1: Vorsicht auf der B3 Hannover Richtung Celle. Zwischen Schillerslage und Ootze, dort gibt es eine ungesicherte Unfallstelle auf dem rechten Fahrstreifen. In Lehrte ist die L385 zwischen Alten und dem Abzweig nach Alixe gesperrt, weil ein Unfall aufgenommen wird. Die Polizei ist vor Ort. Frisch gemeldet, das sind die 8 aktuellsten Blitzer in der Region. Auf der B6 in Neustadt-Frielingen und auf der B214 in Wietzenpennig-Seel wird geblitzt. Dazu in Hannover-Herrenhausen auf der Haltenhoffstraße. In Hannover-Oststadt steht ein Blitzer auf der Wedekindstraße, 140 Meter vor dem Restaurant. Außerdem in Langenhagen-Brink auf dem Süntelweg, Ecke Hindenburgstraße und in Neustadt auf der Hannoverschen Straße, Ecke Brüder-Grimm-Weg. Und in der Wedemark wird geblitzt, in Resse auf der Engelbostler Straße und in Scherenbostel auf der Langenhagener Straße. Alle weiteren Meldungen gibt es wie immer auch im Netz und in unserer Mehrradio-App. Gute Fahrt!
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1: Moin. Im Moment melden Bissendorf am Heimatmuseum und Bröckel 15 Grad. Dazu ist es verbreitet bewölkt. Langenhagen meldet 13 Grad und klaren Himmel. Heute Abend bleibt es meist trocken und locker bewölkt. In der kommenden Nacht lockert es weiter auf. Dazu kühlt die Luft spürbar ab. Morgen beginnt der Tag noch aufgelockert. Am Mittag und Nachmittag ziehen dann häufiger Wolken durch und stellenweise fällt etwas Regen. In der Früh liegen die Werte um 8 Grad. Tagsüber werden bis zu 20 Grad erreicht. Am Samstag wird es wieder angenehmer mit sonnigen Abschnitten und nur einzelnen dichteren Wolken. Am Sonntag bleibt es eher grau und trocken mit 15 bis 19 Grad. Am Deister und im Weserbergland etwas kühler.
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1: Vorsicht auf der B3 Hannover Richtung Celle. Zwischen Schillerslage und Ootze. Dort gibt es eine ungesicherte Unfallstelle auf dem rechten Fahrstreifen. In Lehrte ist die L385 zwischen Alten und dem Abzweig nach Alixe gesperrt, weil ein Unfall aufgenommen wird. Die Polizei ist vor Ort. Frisch gemeldet, das sind die 8 aktuellsten Blitzer in der Region. Auf der B6 in Neustadt-Frielingen und auf der B214 in Wietzen-Pennig-Seel wird geblitzt. Dazu in Hannover-Herrenhausen auf der Haltenhoffstraße. In Hannover-Oststadt steht ein Blitzer auf der Wedekindstraße, 140 Meter vor dem Restaurant. Außerdem in Langenhagen-Brink auf dem Süntelweg, Ecke Hindenburgstraße und in Neustadt auf der Hannoverschen Straße, Ecke Brüder-Grimm-Weg. Und in der Wedemark wird geblitzt, in Resse auf der Engelbostler Straße und in Scherenbostel auf der Langenhagener Straße. Alle weiteren Meldungen gibt es wie immer auch im Netz und in unserer Meerradio-App. Gute Fahrt!
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1: Momentan messen wir in Hagenburg im Findlingsgarten und Winslar 12 Grad. Dazu ist es meist klar. In Südwinsen sind es ebenfalls 12 Grad. Dort ist es leicht bewölkt und trocken. Heute Abend bleibt es meist klar oder nur locker bewölkt. In der Steinhuder Meerregion verläuft auch die Nacht meist klar. Örtlich kann sich zum frühen Morgen etwas Dunst oder Nebel bilden, besonders im Nienburger Land. Morgen beginnt der Tag freundlich, später ziehen zeitweise dichtere Wolken durch und vereinzelt ist auch mal ein kurzer Schauer dabei. Dazu liegen die Frühwerte meist zwischen 8 und 12 Grad. Am Nachmittag werden meist 18 bis 21 Grad erreicht. Am Samstag wird es wieder angenehmer, erst am Abend sind einzelne Schauer möglich. Am Sonntag wird es vielerorts grauer und etwas wechselhafter, mit Höchstwerten meist zwischen 18 und 21 Grad.
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2: Ich bin Katrin Müller. Bundesinnenminister Dobrindt warnt vor weiteren möglichen Anschlägen in Deutschland. Nach Einschätzung der Bundesregierung geht dabei auch von Russland eine hybride Bedrohung aus, etwa durch Sabotage, Cyberangriffe und Einflussnahme. Dobrindt rechnet zudem mit dem Einsatz sogenannter Wegwerfagenten, die für einzelne Aktionen angeworben werden.
3: Deutschland muss jeden Tag weiter mit Anschlagsszenarien rechnen, sagt Dobrindt. Als Beispiel nennt er einen versuchten Brandanschlag in München, bei dem zwei Tatverdächtige Brandsätze in Richtung von Gebäuden mit

0: Rüstungsbezug geworfen haben sollen. Auch hinter dem versuchten Drohnenangriff am Flughafen Leipzig-Halle sollen solche angeworbenen Helfer stecken. Laut der Bundesregierung übernehmen sogenannte Wegwerfagenten einfache Spionage-, Sabotage- oder Propagandaaufgaben und können im Fall einer Enttarnung den eigentlichen Auftraggeber oft gar nicht benennen. Babette Büchner, Nachrichtenredaktion.
1: Der frühere Unionsfraktionschef Spahn hat sich bei den CDU-Mitgliedern seines Wahlkreises für seinen Umgang mit der Leihmutterschaft seines Sohnes entschuldigt. Er räumte ein, seine veränderte Haltung zu dem Thema nicht rechtzeitig öffentlich gemacht zu haben. Ende Juli war Spahn deshalb als Fraktionsvorsitzender zurückgetreten.
2: Spahn schreibt, er sei zu feige gewesen, bei dem sensiblen Thema offen Farbe zu bekennen. Mit seinem Mann habe er über Jahre verschiedene Wege zur Familiengründung abgewogen, dabei habe sich seine Haltung zur Leihmutterschaft verändert. Diesen Prozess habe er aber nicht erklärt. Er habe eine schwierige Debatte vermeiden wollen und dadurch am Ende eine noch schwierigere ausgelöst. Das bedauere er zutiefst. Thomas Pleskin, Nachrichtenredaktion.
1: An den Außengrenzen Europas gab es in den ersten 8 Monaten des Jahres mehr als ein Drittel weniger illegale Grenzübertritte. Mehr als 74.000 unerlaubte Einreisen bedeuteten einen Rückgang von 35% im Vergleich zum Vorjahreszeitraum. Das teilte die EU-Grenzschutzagentur Frontex mit. Den Grund für den deutlichen Rückgang sieht sie unter anderem in den Präventivmaßnahmen in den wichtigsten Herkunftsländern der Migranten. Bei einem Unfall mit einem Reisebus sind im Osten der Schweiz mehrere Menschen ums Leben gekommen. Weitere Personen wurden verletzt, wie die Polizei auf der Plattform X mitteilte. Das Unglück ereignete sich demnach im Kanton Graubünden. Laut Schweizer Medien handelt es sich um einen Bus aus den Niederlanden.
3: Verkehr. Auf der L385 zwischen Alten und dem Abzweig nach Alixe ist gesperrt, weil ein Unfall aufgenommen wird. Die Polizei ist vor Ort. Und das sind die 8 aktuellsten Blitzer in der Steinhuder Meerregion. Auf der B6 in Neustadt-Frielingen und auf der B214 in Wietzen-Pennigsel wird geblitzt. In Hannover-Herrenhausen steht ein Blitzer auf der Haltenhoffstraße. Dazu wird in Hannover-Bodfeld im Heidkampe kontrolliert. In Hannover-Oststadt steht ein Blitzer auf der Wedekindstraße, 140 Meter vor dem Restaurant. In der Wedemark wird geblitzt, in Geilhof auf der Kaltenweider Straße, außerdem in Neustadt auf der Hannoverschen Straße Ecke Brüder-Grimm-Weg und in Langenhagen-Brink auf dem Sündelweg Ecke Hindenburgstraße. Alle weiteren Meldungen gibt's wie immer auch im Netz und in unserer Meerradio-App. Gute Fahrt!
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1: Ich bin Katrin Müller. Innenminister Dobrindt rechnet damit, dass sogenannte Wegwerfagenten Russlands versuchen werden, weitere Ziele in Deutschland anzugreifen. Man müsse jeden Tag auch mit einem Anschlagsszenario in Deutschland rechnen, sagte Dobrindt nach einer Sondersitzung des Innenausschusses zur sogenannten hybriden Bedrohungslage. Hintergrund ist der Fund einer Sprengstoffdrohne Anfang August am Flughafen Leipzig-Halle. Der Hausärztinnen- und Hausärzteverband warnt vor einem möglichen Zusammenbruch der Versorgung. Bundesgesundheitsminister Lindemann müsse umgehend handeln, fordert der Co-Vorsitzende Blumenthal-Bayer in Berlin. Ihm zufolge gibt es viel Angst in den Praxen. Man sei durchgeschüttelt, die Situation unübersichtlich.
2: Wer hilft bei Schnupfen, Grippe und anderen Wehwehchen, wenn es den Hausarzt um die Ecke nicht mehr gibt? Schon jetzt ist die Versorgung in einigen Teilen Deutschlands stark unter Druck. Jeder Vierte gibt in einer Umfrage des Hausärzteverbands an, dass sich die Situation in den letzten 5 Jahren verschlechtert hat. Das dürften die Sparmaßnahmen der Bundesregierung nur noch verschärfen. Mehr als 60% der Mediziner erwarten längere Wartezeiten und weniger Zeit für ihre Patienten. Deshalb fordert der Verband vom Gesundheitsminister bessere Rahmenbedingungen und weniger Bürokratie. Tanja Wagner, Nachrichtenredaktion.
1: Die Europäische Zentralbank reagiert auf die gestiegene Inflation infolge des Iran-Kriegs und erhöht erneut die Zinsen. Der für Banken und Sparer wichtige Einlagenzins steigt von 2,25 auf 2,5%, mit Folgen auch für Kredite und Geldanlagen.
3: Für Sparer sind höhere Zinsen erst einmal eine gute Nachricht. Banken zahlen dann oft mehr für Tages- und Festgeld. Allerdings geben sie die höheren Zinsen nicht immer sofort oder vollständig weiter. Vergleichen lohnt sich also. Teurer wird es dagegen für alle, die Geld leihen wollen. Kredite für Häuser, Autos oder größere Anschaffungen kosten mehr. Wer schon einen Kredit mit festem Zinssatz hat, merkt davon aber in der Regel zunächst nichts. Thomas Bleskin, Nachrichtenredaktion.
1: Bei einem Unfall mit einem Reisebus sind im Osten der Schweiz mehrere Menschen ums Leben gekommen. Weitere Personen wurden verletzt, wie die Polizei auf der Plattform X mitteilte. Das Unglück ereignete sich demnach im Kanton Graubünden. Laut Schweizer Medien handelt es sich um einen Bus aus den Niederlanden.

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1: Ich bin Katrin Müller. Bundesinnenminister Dobrindt warnt vor weiteren möglichen Anschlägen in Deutschland. Nach Einschätzung der Bundesregierung geht dabei auch von Russland eine hybride Bedrohung aus, etwa durch Sabotage, Cyberangriffe und Einflussnahme. Dobrindt rechnet zudem mit dem Einsatz sogenannter Wegwerfagenten, die für einzelne Aktionen angeworben werden.
2: Deutschland muss jeden Tag weiter mit Anschlagsszenarien rechnen, sagt Dobrindt. Als Beispiel nennt er einen versuchten Brandanschlag in München, bei dem zwei Tatverdächtige Brandsätze in Richtung von Gebäuden mit Rüstungsbezug geworfen haben sollen. Auch hinter dem versuchten Drohnenangriff am Flughafen Leipzig-Halle sollen solche angeworbenen Helfer stecken. Laut der Bundesregierung übernehmen sogenannte Wegwerfagenten einfache Spionage-, Sabotage- oder Propagandaaufgaben und können im Fall einer Enttarnung den eigentlichen Auftraggeber oft gar nicht benennen. Babette Büchner, Nachrichtenredaktion.
1: Der frühere Unionsfraktionschef Spahn hat sich bei den CDU-Mitgliedern seines Wahlkreises für seinen Umgang mit der Leihmutterschaft seines Sohnes entschuldigt. Er räumte ein, seine veränderte Haltung zu dem Thema nicht rechtzeitig öffentlich gemacht zu haben. Ende Juli war Spahn deshalb als Fraktionsvorsitzender zurückgetreten.
3: Spahn schreibt, er sei zu feige gewesen, bei dem sensiblen Thema offen Farbe zu bekennen. Mit seinem Mann habe er über Jahre verschiedene Wege zur Familiengründung abgewogen. Dabei habe sich seine Haltung zur Leihmutterschaft verändert. Diesen Prozess habe er aber nicht erklärt. Er habe eine schwierige Debatte vermeiden wollen und dadurch am Ende eine noch schwierigere ausgelöst. Das bedauere er zutiefst. Thomas Pleskin, Nachrichtenredaktion.
1: An den Außengrenzen Europas gab es in den ersten 8 Monaten des Jahres mehr als ein Drittel weniger illegale Grenzübertritte. Mehr als 74.000 unerlaubte Einreisen bedeuteten einen Rückgang von 35% im Vergleich zum Vorjahreszeitraum. Das teilte die EU-Grenzschutzagentur Frontex mit. Den Grund für den deutlichen Rückgang sieht sie unter anderem in den Präventivmaßnahmen in den wichtigsten Herkunftsländern der Migranten. Zum Fußball. Nächster Auftaktsieg für den FC Bayern München in der Champions League. Die Münchner gewannen 5:0 gegen Bodø/Glimt aus Norwegen. Niederlage dagegen für RB Leipzig. Die Sachsen unterlagen beim italienischen Debütanten Como 1907 deutlich mit 1:4.

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1: Ich bin Katrin Müller. Der Hausärztinnen- und Hausärzteverband warnt vor einem möglichen Zusammenbruch der Versorgung. Bundesgesundheitsminister Lindemann müsse umgehend handeln, fordert der Co-Vorsitzende Blumenthal-Bayer in Berlin. Ihm zufolge gibt es viel Angst in den Praxen. Man sei durchgeschüttelt, die Situation unübersichtlich.
2: Wer hilft bei Schnupfen, Grippe und anderen Wehwehchen, wenn es den Hausarzt um die Ecke nicht mehr gibt? Schon jetzt ist die Versorgung in einigen Teilen Deutschlands stark unter Druck. Jeder Vierte gibt in einer Umfrage des Hausärzteverbands an, dass sich die Situation in den letzten 5 Jahren verschlechtert hat. Das dürften die Sparmaßnahmen der Bundesregierung nur noch verschärfen. Mehr als 60% der Mediziner erwarten längere Wartezeiten und weniger Zeit für ihre Patienten. Deshalb fordert der Verband vom Gesundheitsminister bessere Rahmenbedingungen und weniger Bürokratie. Tanja Wagner, Nachrichtenredaktion.
1: Die Europäische Zentralbank reagiert auf die gestiegene Inflation infolge des Iran-Kriegs und erhöht erneut die Zinsen. Der für Banken und Sparer wichtige Einlagenzins steigt von 2,25 auf 2,5%, mit Folgen auch für Kredite und Geldanlagen.
3: Für Sparer sind höhere Zinsen erst einmal eine gute Nachricht. Banken zahlen dann oft mehr für Tages- und Festgeld. Allerdings geben sie die höheren Zinsen nicht immer sofort oder vollständig weiter. Vergleichen lohnt sich also. Teurer wird es dagegen für alle, die Geld leihen wollen. Kredite für Häuser, Autos oder größere Anschaffungen kosten mehr. Wer schon einen Kredit mit festem Zinssatz hat, merkt davon aber in der Regel zunächst nichts. Thomas Bleskin, Nachrichtenredaktion.
1: Innenminister Dobrindt rechnet damit, dass sogenannte Wegwerfagenten Russlands versuchen werden, weitere Ziele in Deutschland anzugreifen. Man müsse jeden Tag auch mit einem Anschlagsszenario in Deutschland rechnen, sagte Dobrindt nach einer Sondersitzung des Innenausschusses zur sogenannten hybriden Bedrohungslage. Hintergrund ist der Fund einer Sprengstoffdrohne Anfang August am Flughafen Leipzig-Halle. Zum Fußball. Nächster Auftaktsieg für den FC Bayern München in der Champions League. Die Münchner gewannen 5:0 gegen Bodø/Glimt aus Norwegen. Niederlage dagegen für RB Leipzig. Die Sachsen unterlagen beim italienischen Debütanten Como 1907 deutlich mit 1:4.

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1: Ich bin Katrin Müller. Alarmierende Details zum mutmaßlichen Stromsaboteur. Ermittler haben nach Angaben von NRW-Innenminister Reul im Wohnwagen des 48-Jährigen ein Notizbuch gefunden. Darin hatte der Mann handschriftlich mehr als 160 weitere Anschlagsziele vermerkt.
2: Es seien durch die Festnahme des Verdächtigen womöglich immer weitere Anschläge auf die Stromnetze verhindert worden, gibt sich der NRW-Innenminister überzeugt. Inzwischen wissen die Fahnder auch von 7 Lagern des Mannes. Bei einigen sei die Polizei bereits fündig geworden. Über 40 Abschussvorrichtungen für Raketen wurden in NRW, Brandenburg und Sachsen sichergestellt. Alles ziemlich professionell, sagt Reul. Auch wurden Substanzen zum Bau von Sprengsätzen entdeckt. In einem seiner Bekennerschreiben gibt der Mann den Kampf gegen die Stromerzeugung aus fossilen Brennstoffen als Motiv an. Tanja Wagner, Nachrichtenredaktion.
1: Bundesgesundheitsminister Linnemann strebt mehr Effizienz in der medizinischen Versorgung und der Pflege an. Es werde sehr viel Geld für Gesundheit ausgegeben. Man bekomme dafür an zu vielen Stellen aber nicht die Versorgung, die die Menschen zu Recht erwarten, sagte er in seiner ersten Rede als Ressortchef im Bundestag. Der Verband der Hausärztinnen und Hausärzte forderte von Linnemann dagegen schnelle Reformen zur Stabilisierung der hausärztlichen Versorgung. Die islamistischen Terroranschläge vom 11. September 2001 in den USA sind heute genau 25 Jahre her. Es gibt verschiedene Gedenkveranstaltungen. Der Tag hatte die Weltordnung in Frage gestellt.
3: In New York und in anderen Orten der USA wird heute den tausenden Opfern der Anschläge gedacht. Im Ground Zero, dort wo die Zwillingstürme einmal standen, sollen die Namen der Opfer verlesen werden. Am 11. September 2001 entführten Terroristen insgesamt 4 Flugzeuge. 2 davon flogen in die Türme des World Trade Centers in New York. Ein weiteres in das Pentagon nahe Washington. Ein 4. wurde von den Passagieren zum Absturz gebracht, die dadurch einen weiteren Anschlag vermieden. Aus New York, Anne Pollmann.
1: Zum Fußball. Nächster Auftaktsieg für den FC Bayern München in der Champions League. Die Münchner gewannen 5:0 gegen Bodø Glimt aus Norwegen. Niederlage dagegen für RB Leipzig. Die Sachsen unterlagen beim italienischen Debütanten Como 1907 deutlich mit 1:4. Baby, nur ein Jahr reicht.